0: auch Kanzler Merz indirekt Madrid die Schuld. Ursula Winkler berichtet.
1: Die EU-Staats- und Regierungschefs deuten an, dass eine Maßnahme der spanischen Regierung für den Ansturm gesorgt haben könnte. Madrid hatte im Kampf gegen den Arbeitskräftemangel die Legalisierung von rund 500.000 irregulären Migranten eingeleitet. Profitieren sollten davon eigentlich Asylbewerber, die ihren Antrag längst gestellt haben, keine Neuankömmlinge. In Ceuta konnten die Migranten dann weder bleiben noch weiterreisen.
0: Die Bundesregierung will die abschlagsfreie Rente mit 63 abschaffen. Das gefällt vielen nicht, vor allem nicht den Ostministerpräsidenten Kretschmer, Schulze und Vogt. Ihnen zufolge ist die abschlagsfreie Rente nach 45 Beitragsjahren vor allem für den Osten wichtig. Unterstützung bekommen sie von SPD-Generalsekretär Klüssendorf. Der sagt aber auch, dass die Idee der Abschaffung von der Union kam. Weil es so trocken ist, hat der Rhein in Köln einen historisch niedrigen Pegelstand erreicht. 67 Zentimeter wurden laut dem Wasserstraßen- und Schifffahrtsamt zwischenzeitlich gemessen. Für Schiffe heißt das, sie können zwar noch die tiefere Fahrrinne nutzen, aber teilweise nur mit geringer Ladung. 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
1: Es ist 3 Uhr, ich bin Joshua Heise. Der Ansturm von zehntausenden Migranten auf die spanische Exklave Ceuta hat eine politische Diskussion über die Grenzsicherung ausgelöst. So fordert CSU-Europapolitiker Weber mehr Befugnisse für die europäische Grenzschutzagentur Frontex. Uli Reitinger berichtet.
2: Der konservative Weber unterstellt der linken spanischen Regierung, die EU-Außengrenzen nicht sichern zu wollen. Dann müsse Frontex eben auch Kommandogewalt bekommen, sagte Weber bei RTL. Rückendeckung bekommt die spanische Regierung von SPD-Chef Klingbeil. Er fordert Respekt und Solidarität für Spanien.
1: Nach dem CSD-Anschlag in Berlin stellt sich die Frage, wie können Gefährder besser überwacht werden? Unionsfraktionschef Frei will dafür schnellstmöglich Gesetzesänderungen auf den Weg bringen. Der Bild am Sonntag sagte er, die Bürger erwarteten jetzt Konsequenzen von der Politik. Bei dem islamistischen Terroranschlag auf den CSD in Berlin war eine Frau getötet und 31 weitere Menschen verletzt worden. Ab sofort müssen KI-generierte Inhalte in der EU-Klar gekennzeichnet werden, etwa durch Wasserzeichen oder Hinweise am Anfang von Videos und Audiodateien. Grundsätzlich sollen auch schon bei der Erstellung von KI-Inhalten maschinenlesbare Fingerabdrücke in der Datei hinterlassen werden, damit andere Systeme die KI zuverlässig als solche identifizieren können. DFB-Präsident Neuendorf fordert grundlegende Änderungen bei der FIFA. Gemeinsam mit der UEFA und anderen Verbänden solle für eine andere Kultur im Weltfußballverband gesorgt werden, so Neuendorf. Zuvor hatte die UEFA-Präsident Infantino das Vertrauen entzogen und Untersuchungen angekündigt. Hintergrund waren seine mittlerweile zurückgezogenen Pläne, Investoren an FIFA-Turnieren zu beteiligen. 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
1: Es ist 4 Uhr, ich bin Joshua Heise. In der Europäischen Union treten heute strengere Regeln für bestimmte KI-Systeme in Kraft. Wie ChatGPT und Co. ihre Inhalte jetzt kennzeichnen müssen, weiß Dieter Ebeling.
2: Eine Art Wasserzeichen schlägt ein Praxisleitfaden der EU-Kommission vor. Oder auch eine Einblendung, wenn man mit dem Mauszeiger über ein von KI verfälschtes Gesicht fährt. Aber man wolle beispielsweise bei Satire oder anderer Kunst den Genuss des Kunstwerkes auch nicht zu sehr stören, heißt es. Wie das dann genau aussieht, werden wir ja noch sehen.
1: Der Ansturm auf die spanische Exklave Ceuta hat eine neue Diskussion über die EU-Migrationspolitik entfacht. Bundesaußenminister Badefuhl fordert in der Bild am Sonntag von der EU-Kommission, jetzt den Schutz der EU-Außengrenzen zu priorisieren, um den Schengen-Raum nicht weiter zu gefährden. Mittlerweile sind die meisten der knapp 60.000 Migranten nach Marokko zurückgekehrt. Die Gewerkschaft der Polizei fordert als Konsequenz aus dem Berliner CSD-Anschlag Gesetzesänderungen beim Umgang mit Gefährdern. Gleichzeitig warnt die GdP vor populistischen Forderungen und politischen Schnellschüssen. Es sei wichtig, die Diskussion auf der Grundlage rechtsstaatlicher Prinzipien und einer sachlichen Analyse zu führen, heißt es in einem Papier, das dem Redaktionsnetzwerk Deutschland vorliegt. In Moskau sind bei einem mutmaßlichen Anschlag 3 Menschen getötet und mindestens 20 weitere verletzt worden. Laut russischem Antiterrorkomitee trug eine Frau eine selbstgebaute Bombe mit sich. Sie ist neben einem Wachmann und einem Restaurantgast auch unter den Toten. Medienberichten zufolge fand in dem Lokal eine private Feier eines ranghohen russischen Militärs statt. 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
1: Es ist 5 Uhr, ich bin Joshua Heise. Guten Morgen. Auch nach dem Umbau des Kabinetts erwartet ein Großteil der Menschen in Deutschland nicht besonders viel von der Bundesregierung. Das hat eine INSA-Umfrage für die Bild am Sonntag ergeben. Uli Reitinger berichtet.
2: Von Zuversicht, einem neuen Impuls und einer neuen Dynamik hatte Kanzler Merz nach dem personellen Umbau gesprochen. Wenn er selbst wirklich daran glaubt, steht er mit diesem Gefühl vielleicht nicht ganz alleine da, aber er gehört zur Minderheit. Laut Umfrage trauen 25% Schwarz-Rot noch zu, wichtige Reformen umzusetzen. Satte 57% glauben nicht, dass die Regierung bis zum regulären Ende der Wahlperiode durchhält.
1: In Hamburg haben rund 300.000 Menschen beim Christopher Street Day für sexuelle und geschlechtliche Vielfalt demonstriert. Eine Parade mit 60 Lastwagen zog unter dem Motto „Solidarisch queer“ durch die Innenstadt. In Bonn haben CSD-Teilnehmende der Opfer des Berliner Terroranschlags gedacht. Das Bühnenprogramm hatte mit einer Schweigeminute begonnen. In Peru ist ein Kleinflugzeug mit 13 Menschen an Bord abgestürzt. Laut peruanischer Regierung waren auch 2 deutsche Urlauber an Bord. Die Maschine war demnach auf dem Weg zu den berühmten Nazca-Linien. Die Wüstenzeichnungen wurden vor geschätzt 2000 Jahren in den Boden geritzt. Sie zeigen unter anderem Tiere, stilisierte Pflanzen und Fabelwesen. Die Waldbrände westlich von Athen haben sich in der Nacht rasant ausgebreitet. Ganze Ortschaften mussten evakuiert werden. Rund 500 Feuerwehrleute kämpfen gegen die Flammen. Etwa 5000 Hektar sind bereits verbrannt. Heute soll der Wind nachlassen, dann sollen wieder Löschflugzeuge helfen können. In Frankreich dagegen sind die Brände laut Premier Le Cornu weitgehend unter Kontrolle. 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
1: Es ist 6 Uhr, ich bin Justin Hamm. Guten Morgen. In der Europäischen Union treten heute strengere Regeln für bestimmte KI-Systeme in Kraft. Wie ChatGPT und Co. ihre Inhalte jetzt kennzeichnen müssen, weiß Dieter Ebeling.
2: Eine Art Wasserzeichen schlägt ein Praxisleitfaden der EU-Kommission vor. Oder auch eine Einblendung, wenn man mit dem Mauszeiger über ein von KI verfälschtes Gesicht fährt. Aber man wolle beispielsweise bei Satire oder anderer Kunst den Genuss des Kunstwerkes auch nicht zu sehr stören, heißt es. Wie das dann genau aussieht, werden wir ja noch sehen.
1: Vizekanzler Klingbeil hat in der Debatte um die Ceuta-Krise Spaniens Regierungschef Sanchez in Schutz genommen. Das Land habe entschlossen gehandelt, sagte der SPD-Chef und er warnte vor einer Spaltung innerhalb Europas. Zuvor hatten mehrere EU-Regierungschefs, auch Kanzler Merz, Madrid für den Ansturm zehntausender Migranten auf die spanische Exklave verantwortlich gemacht. Bei einem schweren Erdbeben im Süden Italiens sind 21 Menschen verletzt worden, zwei von ihnen schwer. Das Beben der Stärke 4,7 hat sich im Vulkangebiet Flegreische Felder bei Neapel ereignet, dem größten Vulkangebiet Europas. Nachts gab es schwächere Nachbeben. Bereits im Mai hatte es dort ein Beben der Stärke 4,4 gegeben. DFB-Präsident Neundorf fordert grundlegende Änderungen bei der FIFA. Gemeinsam mit der UEFA und anderen Verbänden solle für eine andere Kultur im Weltfußball gesorgt werden, so Neundorf. Zuvor hatte die UEFA-Präsident Infantino das Vertrauen entzogen und Untersuchungen angekündigt. Hintergrund waren seine mittlerweile zurückgezogenen Pläne, Investoren an FIFA-Turnieren zu beteiligen. 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
1: Es ist 7 Uhr, ich bin Justin Hamm. Guten Morgen. Ab sofort müssen KI-generierte Inhalte in der EU klar gekennzeichnet werden, etwa durch Wasserzeichen oder Hinweise am Anfang von Videos und Audiodateien. Grundsätzlich sollen auch schon bei der Erstellung von KI-Inhalten maschinenlesbare Fingerabdrücke in der Datei hinterlassen werden, damit andere Systeme die KI zuverlässig als solche identifizieren können. Der Ansturm von Zehntausenden Migranten auf die spanische Exklave Ceuta hat eine Diskussion über die Grenzsicherung ausgelöst. So fordert CSU-Europapolitiker Weber mehr Befugnisse für die europäische Grenzschutzagentur Frontex.
2: Wenn eine linke Regierung in Spanien nicht willens ist, die Außengrenze zu sichern, dann muss Frontex auch Kommandogewalt bekommen. Dann muss auch Europa an diese Grenze gehen und für Ordnung sorgen. Und das heißt ehrlich gesagt ja nichts anderes als Recht durchsetzen.
1: Weber bei RTL. Die Lage auf Ceuta hat sich mittlerweile wieder beruhigt. Fast alle Geflüchteten sind zurück in Marokko. Die deutsche Industrie schlägt Alarm. Der Verband BDI spricht von einem China-Schock 2.0. Billigwaren aus China würden wegen Überkapazitäten den europäischen Markt fluten. BDI-Chefin Gönner sagt, Europa braucht mehr Durchsetzungskraft gegenüber China, aber keine komplette Abschottung. Als eigene Stärke nennt sie den regelbasierten Handel der EU, also Verlässlichkeit. Ein Baby zu stillen ist laut Experten für die Gesundheit von Kind und Mutter sehr förderlich. Der Anteil der Mütter, die ihr Kind stillen, legt weltweit zu. 47% der Babys werden in den ersten 6 Monaten ausschließlich gestillt. 2012 waren es 10% weniger. Laut der Weltgesundheitsorganisation können durch eine verstärkte Förderung des Stillens jährlich fast 400.000 Todesfälle bei Kindern und rund 140.000 Todesfälle bei Müttern verhindert werden. 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
11: In den südlichen Landesteilen haben wir noch ein bisschen Nebel, Sichtweiten zum Teil unter 100 Metern, 14 Grad Grad die offizielle Sachsen-Anhalt-Temperatur. Das verdoppeln wir heute im Laufe des Tages. In den nächsten Tagen Schauer und Gewitter, richtig heiß, morgen schon 33, Dienstag 35 Grad.
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12: Es ist 8 Uhr, ich bin Justin Hamm, guten Morgen. Dem Terror zum Trotz haben gestern hunderttausende Menschen friedlich bei Christopher Street Day Paraden gefeiert. Rund 300.000 Menschen demonstrierten in Hamburg für sexuelle und geschlechtliche Vielfalt. Das ist ein neuer Rekord, Ursula Winkler berichtet.
13: Auch eine größere Gruppe aus Berlin fuhr mit einem eigenen Truck bei der Parade mit. Auf den regenbogenfarbenen Schildern, die die Feiernden hochhielten, stand groß geschrieben: Keine Angst. Die Polizei hatte nach dem Berliner Anschlag das Sicherheitskonzept nochmal überarbeitet und war mit viel mehr Kräften im Einsatz als im vergangenen Jahr. Die besonders vielen Teilnehmenden und Zuschauer zeigten jetzt erst recht: Wir lassen uns nicht einschüchtern.
12: Die seit Jahren anhaltende Krise in großen Teilen der deutschen Industrie belastet viele Beschäftigte seelisch oder körperlich. In einer YouGov-Umfrage berichten 44% über gestiegene geistige oder körperliche Belastungen in der Arbeit. Und weitere 29% melden zumindest teilweise höheren Stress. Zwei Hauptursachen, jeweils fast die Hälfte nannte Einsparungen und Effizienzprogramme sowie Personalabbau oder die Nichtbesetzung frei gewordener Stellen. Der Schweizer Alpenclub warnt davor, dass Bergsteigen in den Alpen in diesem Sommer außergewöhnlich gefährlich ist. Grund sind wenig Schnee im Winter, ein milder Frühling und die Hitzewellen. Die 0-Grad-Grenze liegt bei fast 5000 Metern, normal wären unter 4000. Dadurch kollabieren Schneebrücken, Gletscherspalten werden größer und tauender Permafrost löst Steinschlag und Felsstürze aus. DFB-Präsident Neuendorf fordert grundlegende Änderungen bei der FIFA. Gemeinsam mit den europäischen Partnern und anderen Verbänden solle für eine andere Kultur im Weltfußballverband gesorgt werden, so Neuendorf. Zuvor hatte die UEFA FIFA-Präsident Infantino das Vertrauen entzogen und Untersuchungen angekündigt. Hintergrund waren dessen mittlerweile zurückgezogenen Pläne, Investoren an FIFA-Turnieren zu beteiligen. 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
11: Nach der Vollsperrung wegen des Unfalls von einer guten Dreiviertelstunde auf der A9 Richtung Nürnberg zwischen Niemeck und Kleinmarzehns ist die Vollsperrung jetzt aufgehoben worden. Und jetzt ist nur noch der rechte Fahrstreifen wegen der anhaltenden Bergungsarbeiten gesperrt. Sie kommen also jetzt wieder daran vorbei. Fahren Sie nicht zu schnell. Auch auf der A9 wird geblitzt, aber in der Gegenrichtung, Richtung Berlin, und zwar in Höhe der Raststätte Köckern. A36, unser Dauerblitzeranhänger Richtung Braunschweig, Höhe Wernigerode Nord zum Baustellenbeginn. Und B80 Richtung Halle, kurz vorm Rennbahnkreuz. Haben Sie mehr? Gerne her. Melden auch Sie Staus und Blitzer, jegliches Ungemach von den Straßen, wie immer kostenlos unter 08000 52 58 52. Und da würde ich sagen, starten wir mal rein in die längste Live-Show im deutschen Radio.
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11: Ja!
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0: der Roman ist schon kreativ am Morgen. 8.10 Uhr, was sie nach 8? Nee, der hat schon mal ein Gedicht geschickt.
1: Es ist Sonntagmorgen. Gleich um 8, also schnell das Radio angemacht. Der Marc ist wieder da, die Hörer rufen Hurra. Es gibt natürlich Kaffee und Kuchen. Danach muss man nicht lange suchen. Alle Hörer feiern diesen Tag, weil jeder Hörer den Marc so mag.

0: 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Nach 8.
1: Frau Ober, Fräulein.
2: Ja, bitte der Herr.
1: Könnte ich zu meinem Kaffee vielleicht etwas Milch bekommen?
2: Ja, selbstverständlich. Ich habe Fettarme.
1: Ja, das sehe ich. Aber könnten Sie mit denen etwas Milch bringen?

0: Bullshit.
1: Du, Marc, hör mal bitte auf zu singen. Wir frühstücken gerade. Mein hart gekochtes Ei ist komplett aufgeweicht hier.
0: Ja.
1: Bitte, Marc, du bist ein netter Kerl, aber nicht singen, bitte nicht.
0: Nicht singen. Gut, Entschuldigung, dann würde ich sagen, fangen wir nochmal komplett neu an. Jetzt nur vor, ja? Sonntag für Sonntag erfüllen wir hier Ihre Wunschhits. Ja, so. Also, ich fand gesungen klang's besser. Wichtig ist, dass Sie aufnahmebereit sind. Also hier nicht so wie früher mit Kassette und so und Play und Rec drücken. Nee, Sie müssen aufnahmebereit sein für die Radiobocken Wunschhit-Hotline. Von Angerstein. 0345 20 44 300. Da rufen Sie jetzt an und dann sind Sie vielleicht bald mit Ihrem Wunschhit dran. Schüttelheim von Angerstein muss ja auch mal sein. 0345 20 44 300. Diese Nummer brauchen Sie in dieser heiteren und durchaus beliebten Stegreif-Sendung ohnehin für alles. Die können Sie schon mal an die Wohnzimmertapete malen. Oder ins Frühstücksbrettchen ritzen, ne, mit ihrem Messerchen da. 0345 20 44 300, auch unsere WhatsApp-Nummer übrigens. Am meisten freuen wir uns über WhatsApp-Sprachnachrichten. Ja, unser Studiohund auch. Ne? Sie können mailen, wunschit@radiobocken.de oder Sie schreiben mir einfach bei Instagram. Diesen Weg hat auch der Olli aus Magdeburg gewählt und schreibt: Viele Grüße an Judith und Silke von Olli mit Hansen und Mbapp. Nee, Mbapp. Nicht?

Ich unterbreche die beste Musik für Sachsen-Anhalt für eine wichtige Sofortmeldung aus der Radebocken-Verkehrszentrale. Eine ungesicherte Unfallstelle auf der A9 Richtung Nürnberg zwischen Kleinmarzehn und dem Rastplatz Rosselquelle. Das ist direkt nach der bisherigen Unfallstelle, wo wir im Moment ja noch die rechte Fahrspur gesperrt haben. Also eine ungesicherte Unfallstelle auf der A9 Richtung Nürnberg. Fahren Sie bitte vorsichtig zwischen Kleinmarzehn und dem Rastplatz Rosselquelle. Da, wenn Sie denken, Sie sind gerade vorbei, ja, an dieser Unfallstelle, dann kommt sie, die Ungesicherte, da, wo sie Gas geben wollen, also würden, da ist das, nicht? Die A2 ist auch gerade gesperrt worden, Richtung Berlin, nach einem Unfall zwischen Allerengersleben und dem Rastplatz Lorkberg. Polizeirettungskräfte sind eben erst eingetroffen. Ich habe jetzt schon für Sie eine offizielle Radiobrocken-Umleitungsempfehlung. Wenn Sie noch können, fahren Sie Allerengersleben ab und dann über die B1, über Erxleben, Bornstedt und da dann wieder zurück auf die A2. 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
11: Wir haben ja überall niedrige Wasserstände. In Magdeburg hat die Elbe nur noch 45 Zentimeter. Wie sieht's denn anders, andernorts? Wie sieht's denn woanders aus?
12: Der höchste Wasserstand heute Vormittag war am St. Pauli-Pegel, 2,75 Meter.
13: Wie bitte?
12: Der höchste Wasserstand heute Vormittag war am St. Pauli-Pegel, 2,75 Meter.
14: Und nun die Wetterlage. Ein keilschwülwarmer Lust nähert sich rasch von Frankreich und dringt auch in unser Gebiet ein. Die Vorhersage. Morgens stark dienstlich. In Hochlagen kommt es zum Teil in Bodennähe zu starker Erwärmung. Der Verkehr wird kaum behindert sein. In der Nacht bei meist klarer Luft Bevölkerungszunahme. Dabei kann es zu plötzlichen Höhepunkten kommen. Später ist aber mit Temperamentsrückgang zu rechnen.
11: Und Nebel haben wir auch noch, ne? Also, aber nur in den südöstlichen Landesteilen. Und ansonsten, ja, mehr und mehr Sonne. Und 29 Grad als Tageshöchstwert. Also wir verdoppeln die jetzigen Werte. Harzgerode meldet gerade 12, Zabakuk bei Gentin 14. Morgen vereinzelt Schauer und Gewitter. Sehr heiß, 33 Grad. Zur Wochenmitte 35, 37 Grad.
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11: A2 Richtung Berlin nach dem Unfall zwischen Ingersleben und dem Rastplatz Lorkberg wurde die Autobahn gesperrt. A2 Berlin, also Richtung Berlin, nach einem Unfall Sperrung zwischen Allerengersleben und dem Rastplatz Lorkberg. Da stehen Schilder, bei Stau auf der Autobahn bleiben, aber fahren Sie trotzdem runter, wenn Sie es noch können. Allerengersleben runter, wenn es noch geht, ansonsten früher. Und dann auf die B1 über Erxleben, Bornstedt und da dann zurück auf die A2. A9 Richtung Nürnberg, da gibt es 2 Unfallstellen hintereinander. Die ältere ist zwischen Niemek und Kleinmarzehns. Da ist jetzt noch der rechte Fahrstreifen gesperrt. Kurz danach eine offenbar immer noch ungesicherte Unfallstelle zwischen Kleinmarzehns und dem Rastplatz Rosselquelle. Also beides A9 Richtung Nürnberg im Bereich Kleinmarzehns bzw. zwischen Niemek und Kleinmarzehns. Es blitzt im Moment. A9 Richtung Berlin in Höhe der Raststätte Köckern, A36 Richtung Braunschweig, Höhe Wernigerode Nord zum Baustellenbeginn und B80 Richtung Halle kurz vorm Rennbahnkreuz. Haben Sie mehr gerne her, melden auch Sie Staus und Blitzer, wie immer kostenlos unter 08000 52 58 52.
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1: Meine Damen und Herren, bevor ich zu Ihnen spreche mit wichtigen Informationen international, möchte ich Sie höflich befehlen, mit mir zusammen zu singen.

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1: Ja, wir wollen uns stärken für die nur noch verbleibenden 9 Stunden und 26 Minuten dieser heiteren und durchaus beliebten Stegreif-Sendung. Wir wollen gemeinsam mit Ihnen frühstücken. Sie bekommen von uns ein Radiobrocken Gute Laune Sonntags Kaffeepaket und die blaue Radiobrockentasse, die ist auch mit drin. Jetzt anrufen, ich sage immer dabei sein bei Angerschein. Unter 0345 20 44 300.
2: Kinder, Frühstück.
1: Ja. Mach doch mal das Radio an. Genau, mach doch mal das Radio an. Freunde, mach doch mal ein bisschen lauter auch da das Radio. Mensch, das ist gut. Ja, das ist dieser hier.

durch die Beinschere am Nacken vorbei zwischen die Schulterblätter. Dort liegen lassen. Mit der anderen Hand lassen Sie nun einen Medizinball locker auftippen. Und eins und zwei. Und morgen verrate ich Ihnen die Auflösung des Knotens.

0: Genau.
1: Ja, genau. Klatsch, hast die Butter im Gesicht, ne? Und bist im Radio. 8.37 Uhr, herzlich willkommen. Wer bist du überhaupt?
0: Hallo Marc, ich bin die Carina.
1: Hallo Carina, Mensch, schön, dass du anrufst. Du willst das Radio Wochen gute Laune und das Kaffeepaket, oder?
0: Sehr gern.
1: Oder bist du nur auf die Tasse scharf? Kann ja auch sein, ne?
0: Nein, ich möchte auch Kaffee trinken.
1: Aus der Tasse.
0: Aus der Tasse.
1: Genau. Ich zähle mal auf, was wir hier wieder alles zusammengetragen haben. Nicht? Bei Radio Brocken ist ja so, da bringen alle von zu Hause mit, was weg muss. Und dann stellen wir das hier auf so ein Büroschränkchen. Das ist unser imaginäres Frühstücksbuffet. Und wenn dir auffällt, was uns zu einem guten Frühstück fehlt, weil irgendwas, weißt du ja, Carina, irgendwas fehlt immer, dann hast du schon gewonnen. Alles klar?
0: Alles klar.
1: Alles klar.
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1: Ja. Wir haben heute Kräuterleberwurst und einen Becher Fleischsalat. Wir haben Nuss-Nougat-Creme, Pflaumenmus stückig. Ich liebe Pflaumenmus stückig. Kommt aus Thüringen übrigens. Kennst du die Marke? Nicht sagen. Kennst du die? Ja, kennst du. Ja, lecker, lecker, lecker, lecker, lecker. Wir haben ein paar Bananen. Wir haben Erdbeermarmelade. Wir haben Butter, hast du schon gehört. Die hast du auch im Gesicht schon. Ne?
0: Ja.
1: Wir haben Aprikosenmarmelade. Christine aus meinem Team für Sachsen-Anhalt, mit der hast du gerade telefoniert. Die war heute Morgen schon hier um die Ecke beim Bäcker, hat 6 Croissants geholt. Ich freue mich immer so. Croissants sind toll. Ansonsten haben wir noch Knäckebrot. Wir haben 4 normale Brötchen. Wir haben 3 Sesambrötchen, 3 Mohnbrötchen. Wir haben 10 hartgekochte Eier. Wir haben eine Salzmühle, so eine kleine Glassalzmühle aus dem Supermarktregal. Und wir haben eine kleine Pfeffermühle, eine kleine Glaspfeffermühle aus dem Supermarktregal. Ich weiß nicht, wer sich da mal in Unkosten gestürzt hat, aber sieht schick aus. Wir haben eine Flasche Maggi, die haben wir hier öfter stehen. Ich weiß gar nicht, wer. Achso, hier, Martin Meyer hebt den Arm. Hat Martin da hingestellt. Martin Meyer ist unser Tontechniker. Kennst du den? Ja, hast du schon mal gehört. Dann haben wir. Ja, hast du schon mal gehört. Ansonsten haben wir noch hier von Michael Nowak, der hat immer seinen Camembert-Käse dabei. Das ist unser Spielleiter und Notar. Der will hier, der hat so einen kleinen runden Camembert mit. Wir haben einen Becher Kochkäse. Ich esse gar keinen. Magst du Kochkäse? Ich hasse Kochkäse.
0: Nein, Kochkäse nicht so.
1: Boah, und irgendwie mit Kümmel oder was da drin ist, ich esse es auch nicht. Wir haben eine große schwarze Thermoskanne mit starkem schwarzem heißem Kaffee und wir haben heute fettarme Kondensmilch.
0: Na, dann würde ich gerne noch einen Kakao nehmen.
1: Kakao haben wir nicht, Mensch.
3: Gewonnen!
1: Also, wie du uns auf die Schliche gekommen bist, ne? Schöne Grüße nach Petersberg. Carina, Radio Brocken, Kaffeepaket schicken wir dir zu.
0: Dankeschön.
1: Tschüss.

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1: Ja, diese Frage stellen wir Sonntag für Sonntag hier in dieser heiteren und durchaus beliebten Stegreif-Sendung. Und wenn wir sie erreichen, dann fragen wir das jetzt die Waltraud aus Magdeburg. Guten Morgen, Waltraud.
2: Guten Morgen.
1: Haben wir dich geweckt?
2: Nee.
1: Nee? Du bist so leise, weil die Nachbarn noch schlafen, ne? Hallo?
2: Ich bin noch dran.
1: Ja. Du bist etwas schüchtern und zurückhaltend heute Morgen. Ich wollte dich überraschen, weil wir haben dich ausgelost mit deinem Wunschhit.
2: Ja.
1: Ja. Du hast ja Hubert. Hubert hast du dir gewünscht. Hubert K. Der wäre jetzt für dich da. Mit dem Sternenhimmel.
2: Ja, habe ich mir gewünscht.
1: Hast du dir gewünscht, ne? Ja. Dann würde ich sagen, nicht lang schnacken, ja? Kopf in den Nacken. Ah, nee, das war was anderes.

ein Erkenntnisgewinn. Es kann jederzeit passieren. Dann klingelt das Telefon. Und da bin ich dran. Ne? Wenn Sie sich was gewünscht haben, ne, dann machen wir das manchmal, so wie eben bei Waltraud in Magdeburg. Da rufen wir einfach mal an. Das ist dann schon überraschend. Ne? Ist ja auch irre hier, was immer. Wie Überraschung. Und wenn Sie auch jemanden überraschen wollen, vielleicht mit Musik, mit Lieblingsmusik, Sie müssen sich ja nicht was für sich selber wünschen. Sie können ja auch was für Ihre Nachbarin wünschen, die jetzt vielleicht noch schläft oder so. Und da rufen Sie jetzt mal an bei Christine aus meinem Team für Sachsen-Anhalt 0345 20 44 300 0345 20 44 300 und dann, ja, spielen wir das, wenn wir es auslosen. Sie können auch WhatsAppen, ne? Eine WhatsApp-Sprachnachricht können Sie schicken oder mailen. wunschit@reidebrocken.de oder Sie schreiben mir einfach bei Instagram. Das hier ist frisch aus der CD-Presse. New Religion.

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5: Die offizielle Sachsen-Anhalt-Temperatur zur Zeit. 15 Grad, das werden wir knapp verdoppeln. Wir haben ja fast so überall 13, 14, ja 15. Also die meisten Wetterstationen werden jetzt schon 15. 29 peilen wir heute an. Sonne satt gibt's heute. Morgen gibt's auch viel Sonne, vereinzelt Schauer, örtlich Gewitter. Da wird's aber richtig heiß, 33 Grad. Noch viel heißer wird's zur Wochenmitte.
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7: Es ist 9 Uhr, ich bin Justin Hamm. Guten Morgen. Für eine Zukunft ohne Angst haben gestern wieder hunderttausende Menschen in Deutschland für sexuelle und geschlechtliche Vielfalt demonstriert. Beim CSD in Hamburg waren rund 300.000 Menschen dabei. Der Teilnehmerrekord zeigt, dass sich die Menschen von dem Anschlag auf den CSD in Berlin vor einer Woche nicht einschüchtern lassen. Der neue Unionsfraktionschef Frei kündigte schnelle Verschärfungen beim Umgang mit islamistischen Gefährdern an. In der EU treten heute strengere Regeln für bestimmte KI-Systeme in Kraft. Wie ChatGPT und Co. ihre Inhalte jetzt kennzeichnen müssen, berichtet Dieter Ebeling.
8: Eine Art Wasserzeichen schlägt ein Praxisleitfaden der EU-Kommission vor. Oder auch eine Einblendung, wenn man mit dem Mauszeiger über ein von KI verfälschtes Gesicht fährt. Aber man wolle beispielsweise bei Satire oder anderer Kunst den Genuss des Kunstwerkes auch nicht zu sehr stören, heißt es. Wie das dann genau aussieht, werden wir ja noch sehen.
7: Die deutsche Umwelthilfe will bald vor das Bundesverfassungsgericht ziehen, und zwar gegen das neue Heizungsgesetz. Das Gesetz ist vergangene Woche im Bundesgesetzblatt verkündet worden. Die DUH kritisiert, das Klimaneutralitätsziel 2045 sei damit nicht erreichbar, da auch nach 2044 noch Öl- und Gasheizungen erlaubt bleiben. Als Kläger sieht die Umwelthilfe junge Mieter, die in Zukunft stark von den Auswirkungen betroffen sind. Herbstgrasmilben sorgen aktuell für Juckreiz auf Wiesen und in Gärten. Die winzigen Spinnentiere haken sich an der Haut fest und lösen erst nach dem Ablösen starken Juckreiz aus. Krankheiten übertragen sie laut dem Deutschen Roten Kreuz aber nicht. Der Juckreiz kann bis zu 2 Wochen anhalten, sagen die Experten. Schutz bieten lange Kleidung, festes Schuhwerk und Duschen nach dem Aufenthalt im Freien. 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
5: A2 in Richtung Berlin, da hatten wir gerade noch eine Vollsperrung. Die ist gerade aufgehoben worden. Sie werden zwischen Allerengersleben und dem Rastplatz Lorkberg jetzt einspurig auf dem linken Fahrstreifen an der Unfallstelle vorbeigeführt. Die Bergungsarbeiten sind angelaufen. Im Moment stockt es sich noch. Im Moment stockt es dort allerdings noch. Ich habe keinen Stock im Arsch und auch sonst habe ich hier nur noch, ja doch, stockende Verkehr haben wir noch auf der A9 Richtung Nürnberg zwischen Niemeck und Kleinmarzehns. Hier ist der rechte Fahrstreifen noch wegen Bergungsarbeiten gesperrt und gleich dahinter gab es ja noch einen Auffahrunfall A9 Richtung Nürnberg zwischen Kleinmarzehns und dem Rastplatz Rosselquelle. In beiden Fällen gibt es stockenden Verkehr. Es blitzt auf der A9 in der Gegenrichtung, Richtung Berlin, in Höhe der Raststätte-Köckern, A36 Richtung Braunschweig, Höhe Wernigerode-Nord am Baustellenbeginn und B80 Richtung Halle, kurz vorm Rennbergkreuz. Haben Sie mehr, gerne her, melden auch Sie, Staus und Blitzer, wie immer kostenlos unter 08000 52 58 52.
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0: Ich tue es auch, klar, Meister. Ich mache es doch. Natürlich sage ich Ihnen, was wir heute vorhaben in dieser heiteren und durchaus beliebten Stegreif-Sendung. Ich konfrontiere Sie sozusagen mit dem totalen Wahnsinn.
1: Um auch anzuecken und Konfrontation zu suchen.
0: Ja, ja. Ich finde es völlig verrückt, was wir heute machen.
2: Sind nicht alle Moderatoren verrückt geworden? Sind wir nicht alle...
0: Oder so ähnlich. Kurzer Applaus für den Trompeter. Ja, wunderbar. Wir haben heute, Sie wissen ja, mit Radio Brocken ist immer das meiste los. Ne? Und heute, da kriegen Sie hier die Tickets

Die Münchner Freiheit im Bergtheater in Thale, natürlich präsentiert von uns von Radio Brocken, am 22. August. Tickets heute hier bei mir. Und da braut sich was zusammen, sage ich Ihnen. Santiago, da braut sich was zusammen, auch präsentiert von uns. Klar, 22. August.

0: Come on. Ich komme in.
1: Die Dexy Midnight Runners mit dem Kulthit schlechthin. Come on. Christine.
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0: eure.
1: Eure.
0: Eure. Gut, dann singen wir jetzt eure. Wir singen ab jetzt immer eure. Ja, wir duzen euch. Ja, ja. Wir sind für eine sogenannte Hörerbindung. Wir duzen euch einfach. Ja, ne? Und man kann sich bei uns Sonntag für Sonntag was Schönes wünschen. 0345 20 44 300, da landet man bei dir.
1: Na genau.
0: Kann man anrufen.
1: Kann man anrufen.
0: Ja. Oder WhatsAppen.
1: Oder WhatsAppen, am allerliebsten dann als Sprachnachricht.
0: Mailen Sie an wunschhit@radiorocken.de oder schreiben Sie mir bei Insta.
1: Ausgebufft. Ausgebufft wie viele. Marvin aus dem Kyffhäuser Kreis. Der hat ja auch geschrieben bei Insta.
0: Ist auch ausgebufft.
1: Ganz ausgebufft. Und er wünscht sich John Newman, Love Me Again.

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10: Das Zentrum der Stadt Halle ist ihr riesiger Marktplatz. Er kommt einem nicht nur groß vor, sondern ist einer der größten Marktplätze in ganz Deutschland. Auf dem Platz steht unter anderem der Rote Turm. Mit seinen 76 Glocken besitzt der Rote Turm das größte Carillon Europas. Alle 15 Minuten erklingen in Halle die Uhrenglocken des Carillons und geben akustisch die Uhrzeit an.
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13: 9.32 Uhr, 2 Minuten nach 9:30. Wir haben heute 29 Grad zu erwarten. Im Moment können Sie noch ein bisschen durchlüften. Im Moment haben wir noch nirgendwo die 20-Grad-Marke geknackt, aber wir sind kurz davor. 17, 18, 19 Grad haben wir gerade überall. In den nächsten Tagen wird es richtig warm. Morgen wird es schon knackerheiß, 33 Grad. Auch morgen gibt es Sonne satt, aber durchsetzt von Schauern, örtlich sogar mit Gewittern. Dienstag wird es noch heißer, 35 bis 37 Grad.
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13: Erstmal gute Nachrichten für Autofahrer auf der A2. Da ist jetzt wieder alles frei. A2 Richtung Berlin zwischen Allerengersleben und dem Rastplatz Lorkberg wurde die Unfallstelle jetzt komplett geräumt. Auch die einspurige Verkehrsführung hat sich damit erübrigt. Dort eine gute Fahrt. Im Moment, na, ich sag mal, kneift es noch ein bisschen auf der A9 Richtung Nürnberg. Stockender Verkehr, noch Bergungsarbeiten zwischen Niemeck und Kleinmarzehn. Sie ist unverändert. Der rechte Fahrstreifen gesperrt und zwischen Elbingerode und Wernigerode ist die B244 im Moment stockender Verkehr. Hier dauert es gut und gern 10 Minuten länger. Blitzer auf der A9 Richtung Berlin, Höhe Raststätte-Köckern, A36 Richtung Braunschweig, Höhe Wernigerode Nord zum Beginn der Baustelle, Baustelleneinfahrt. Und B80 Richtung Halle, kurz vorm Rennbahnkreuz. Haben Sie mehr? Ja, los, gerne her. Staus und Blitzer melden Sie wie immer kostenlos unter 08000 52 58 52.
2: 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Linke Spur.

0: links, alle anderen nach rechts. Halten Sie die Rettungsgasse frei bei Stau und stockendem Verkehr. Machen Sie mit. 4, 3, 2, 1, 0. 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
1: Einen schönen guten Morgen nochmal und herzlich willkommen zu dieser heiteren und durchaus bewegten Steger-Sendung. Wenn Sie jetzt dazu geschaltet haben, ich kann Ihnen sagen, Sie haben schon eine ganze Menge verpasst. Aber noch kein einziges Ticket. Wir haben heute eine Wahnsinns-Ticket-Attacke.
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1: Heute gibt es Ticket für Depeche Mode. Heute gibt es Tickets für die Münchner Freiheit. Heute gibt es Tickets für Santiano. Und heute gibt es Tickets für Megamalle. Wir spielen um all das Radio Brocken Markt. Und Sie entscheiden, welche Tickets Sie wollen. Die Radiobrocken-Ticket-Attacke heute im Radiobrocken Gute Laune Sonntag bis 18 Uhr. Ein Ticket nach dem anderen. Jetzt dabei sein bei Angerstein und Tickets klar machen. 0345 20 44 300. 0345 20 44 300. Ich sag mal so, ne? Viel Glück!

0: Radio Brocken, der gute Laune, Sonntag 9:39 Uhr, 9 Minuten nach halb 10. Am Telefon haben wir Carsten aus Lostau. Lieber Carsten, hallo, guten Morgen.
1: Guten Morgen, Marc, grüße dich.
0: Du möchtest gerne zur Münchner Freiheit.
1: Ja.
0: Das ist schon irre, du, irre. Ne? Ich habe zufällig zwei Tickets hier liegen für dich. Ne?
1: Ja.
0: Die musst du dir jetzt nur noch verdienen, die musst du dir erspielen. Wir spielen Radio Brocken, Marc Quark, du kennst das Spiel, du bist der Stammhörer, Carsten, ne?
1: Genau.
0: 60 Sekunden, eine Minute, fünf Dinge, nicht sagen, ja, nein, schwarz, weiß und Quark. Flüssig reden, nicht einsilbig werden, keine langen Pausen machen, das ist die Spielregel, mehr ist es doch gar nicht und dann bist du schon bei der Münchner Freiheit.
1: Das wäre was.
0: Ja, im Bergtheater Thale, warst du da schon mal?
1: Ich war da schon mal, ja.
0: Ja, ist geil, geile Location auch, finde ich. So, lass uns nicht lange quatschen, wir fangen mal an, wir beide, ja?
1: Alles klar.
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0: Du bist Carsten, warst du, ne? Carsten war richtig, ne?
1: Ich heiße Carsten.
0: Ja, und das schreibt man mit C?
1: Mit K.
0: Du bist mit K. Und du hast auch noch volles H?
1: Es geht so. Ein bisschen weniger schon.
0: Ja, also da unterscheiden wir uns ja völlig. Ich schreibe mich mit C und habe eine Glatze. Du schreibst dich mit K und hast volles H. Das ist ein Schüttelreim von Angerschein. Findest du auch geil, oder?
1: Finde ich gut, ja.
0: Ja. Ja, ja. Ich auch. Ich wünsche dir was. Schönen Sonntag.
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0: Der Carsten tut mir ein bisschen leid, ne? Der hatte sich, glaube ich, schon ein bisschen auf die Münchner Freiheit eingeschossen. Mhm. Ne? Also, aber ja, er hat ja gesagt.
1: Er hat ja gesagt.
0: Ne? Ein bejahendes Ja. Kein verstärkendes Ja. Ein bejahendes Ja.
1: Ja.
0: Man kann sich die Tickets auch kaufen übrigens.
1: Ja, ja, genau.
0: Also, aber heute noch den ganzen Tag große Radio Brocken Ticketattacke. 4 Mega-Events. Mit Radio Brocken sind wir das meiste los.
1: Nur genau.
0: Das wissen Sie ja. Und heute den ganzen Tag Radio Brocken Mark Quark um Tickets.
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0: Das ist ja auch eine sehr beliebte, ich glaube sogar die beliebteste Rubrik dieser Sendung.
1: Ja, genau.
0: Also wir machen das auch ein bisschen an der Hörerbeteiligung fest. Da rufen Sie ja an wie irre.
1: Irre mit Ü.
0: Mhm. Genau, irre. Ja. Das ist unglaublich, Ihre Beteiligung. Auch per WhatsApp, nein.
1: Per WhatsApp, am liebsten als Sprachnachricht.
0: Genau. Die Nummer, die Sie brauchen für Telefon oder WhatsApp, 0345 20 44 300. Sie können ansonsten auch mailen.
1: An wunschit@radiobrocken.de.
0: Oder Sie schreiben mir bei Instagram. Kathi hat das auch gemacht.
1: Kathi aus Magdeburg. Es ist Sommer, Marc.
0: Was?
1: Es ist Sommer, Marc.
0: Ach so, das hat sie geschrieben.
1: Ja,
0: das hat sie
1: geschrieben.
0: Kathi hat geschrieben, es ist Sommer, Marc.
1: Es ist Sommer, Marc.
0: Es ist Sommer.
1: Spiel doch mal Bellini, Samba de Janeiro.

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0: aktuelle Single von Teddy Swims. Sie heißt Mr. Now. Und jetzt habe ich eine ungesicherte Unfallstelle. Achtung, Autofahrer, wir haben eine ungesicherte Unfallstelle. Und zwar auf der A2 Richtung Berlin zwischen Eilsleben und Bornstedt im Baustellenbereich auf dem linken Fahrstreifen. A2 Richtung Berlin, jetzt eine ungesicherte Unfallstelle zwischen Eilsleben und Bornstedt im Baustellenbereich auf dem linken Fahrstreifen. Vielen Dank für Ihre Rettungsgasse. 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

0: Ich bin Gemeindereferent in Dessau. Haben Sie heute schon ein Brot oder Brötchen gegessen? Ich denke, wir alle kennen den Duft von frischem Brot, das Knacken der Kruste und das Gefühl, ein Stück davon miteinander zu teilen. In der Bibel ist Brot aber mehr als Nahrung. Jesus teilt oft das Brot. Er macht mit wenigen viele Menschen satt. Und beim letzten Abendmahl wird das Brot sogar zum Zeichen seiner Liebe. Aber er lehrt seine Schüler nicht, das Brot zu vermehren, sondern er zeigt ihnen, wie wichtig es ist, für das Vorhandene zu danken und es denen weiterzugeben, die Hunger haben. Das Problem des Hungers besteht damals wie heute schließlich nicht darin, dass zu wenig da ist. Die Herausforderung ist, es richtig zu verteilen. Vielleicht bringen Sie ja heute jemanden etwas zu essen, bringen der Nachbarin ein Stück Kuchen oder nehmen sich Zeit für eine Tasse Kaffee. Diese kleinen Gesten wirken oft stärker, als wir denken. Und das ist die Kernbotschaft Jesu. Das Wenige, was da ist, kann viel bewirken.
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5: Die beschauliche Stadt Bad Lauchstädt ist vor allem für einen seiner ehemaligen Bewohner bekannt. Kein anderer als Johann Wolfgang von Goethe lebte dort im Jahr 1802. Vor allem seine Frau Christiane war hier eine gern gesehene Besucherin.
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7: Heute bis zu 29 Grad, morgen über 30 und zur Wochenmitte 35 bis 37 Grad. Immer mal wieder durchsetzt von Schauern und Gewittern. Nur heute nicht. Heute nicht.
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9: Es ist 10 Uhr, ich bin Justin Hamm. Guten Tag. Auch nach dem Umbau des Kabinetts erwartet ein Großteil der Menschen in Deutschland nicht besonders viel von der Bundesregierung. Das hat eine INSA-Umfrage für die Bild am Sonntag ergeben. Uli Reitinger berichtet.
10: Von Zuversicht, einem neuen Impuls und einer neuen Dynamik hatte Kanzler Merz nach dem personellen Umbau gesprochen. Wenn er selbst wirklich daran glaubt, steht er mit diesem Gefühl vielleicht nicht ganz alleine da, aber er gehört zur Minderheit. Laut Umfrage trauen 25% Schwarz-Rot noch zu, wichtige Reformen umzusetzen. Satte 57% glauben nicht, dass die Regierung bis zum regulären Ende der Wahlperiode durchhält.
9: Ab sofort müssen KI-generierte Inhalte in der EU klar gekennzeichnet werden, etwa durch Wasserzeichen oder Hinweise am Anfang von Videos und Audiodateien. Grundsätzlich sollen auch schon bei der Erstellung von KI-Inhalten maschinenlesbare Fingerabdrücke in der Datei hinterlassen werden, damit andere Systeme die KI zuverlässig als solche identifizieren können. US-Präsident Trump hat eine neue Angriffswelle gegen den Iran vorerst abgesagt. Grund seien angebliche Fortschritte bei Verhandlungen. Der Iran habe darum gebeten, da es Umrisse einer Einigung gebe, so Trump. Dazu zählt die Öffnung der Straße von Hormuz und ein Ende der iranischen Atombedrohung, heißt es. Ein Baby zu stillen ist laut Experten für die Gesundheit von Kind und Mutter sehr förderlich. Der Anteil der Mütter, die ihr Kind stillen, legt weltweit zu. 47% der Babys werden in den ersten 6 Monaten ausschließlich gestillt. 2012 waren es 10% weniger. Laut der Weltgesundheitsorganisation können durch eine verstärkte Förderung des Stillens jährlich fast 400.000 Todesfälle bei Kindern und rund 140.000 Todesfälle bei Müttern verhindert werden. 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
7: A2 Richtung Berlin. Hier hat es einen Unfall gegeben zwischen Alsleben und Bornstedt im Baustellenbereich auf dem linken Fahrstreifen. Das wissen Sie schon, weil ich es schon gemeldet habe. Vielen Dank übrigens für Ihre Rettungsgasse. Es gibt schon ordentlich Rückstau. Eine halbe Stunde dauert es da jetzt schon länger. Ich habe eine offizielle Reidebrocken-Umleitungsempfehlung für Sie. Wenn Sie noch runterkommen, dann fahren Sie bereits Allerengersleben runter auf die B1, dann über Erxleben und kurz vor Bornstedt. Da kommen Sie dann wieder zurück auf die A2. Aber auch die B1 ist jetzt schon relativ voll. Bergungsarbeiten auf der A9 Richtung Nürnberg unverändert zwischen Niemeck und Kleinmarzehns. Hier ist der rechte Fahrstreifen gesperrt, stockender Verkehr. Und dann haben wir noch einen Hinweis von den Wasserstraßen. Wegen des Niedrigwassers haben die Elbfähren Breitenhagen und Coswig ihren Betrieb eingestellt. Wir haben ja hier bei uns in Magdeburg beispielsweise nur 45, 48 Zentimeter Wassertiefe teilweise. Wie ist das woanders? Wie ist da der Wasserstand, bitte?
11: Der höchste Wasserstand heute Vormittag war am St. Pauli-Pegel, 2,75 Meter.
12: Wie bitte?
11: Der höchste Wasserstand heute Vormittag war am St. Pauli-Pegel, 2,75 Meter.
7: Ja, können wir richtig Rambo-Zambo machen, ne? Es blitzt im Moment auf der A9 Richtung Berlin in Höhe der Raststätte Köckern. A36 Richtung Braunschweig, Höhe Wernigerode Nord zum Baustellenbeginn. B1, B107, Ortsumfahrung Gentin zwischen Parchen, nee, Richtung Parchen muss man sagen, Richtung Parchen, kurz vor der ehemaligen Baumschule. Das hat uns gerade der Radiobocken-Blitzermelder Alex verpetzt. Alex, du bist der Beste heute, ne? Und B80 Richtung Halle, kurz vorm Rennbahnkreuz blitzt es auch. Haben Sie mehr gerne her, melden Sie Staus und Blitzer gerne. Umbauten, Abbauten, jegliches Ungemach von den Straßen, wie immer, kostenlos unter 08052 58 52. Weiterhin gute Fahrt und gute Laune.
13: Sag mal, was ist hier denn los?
7: Ey, wir machen hier Rambo-Zambo.
14: Jetzt darf auch mal Rambo-Zambo im Adenauer sein. Ja. Und ab morgen früh wird gearbeitet.
7: Genau, aber heute ist noch Sonntag.
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7: Die 620.
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15: Yep. Wenn man so aussieht wie du, dann ist ja klar, dass man Erfolg hat.
16: Och nee, lass mal. Bin da nicht so für. Wir sind nicht so.
7: Nee. Obwohl, ich habe ja hier die beste Musik für Sachsen-Anhalt. Und wenn Leute gut Klavier spielen können, wenn gute Leute gut Klavier spielen können, dann klingt das ungefähr so. Ja.
17: Doll, doll, doll.
7: Ja, das ist wirklich doll. Doll. Ja, das ist schon toll. Wenn weniger gute, weniger begabte Leute Klavier spielen, also wenn ich Klavier spiele, dann klingt das ungefähr so. Oha, ja. Entschuldigung, jetzt ist auch noch der Deckel runtergefallen. Und wenn Alex Warren Klavier spielt, dann klingt das so.

0: Oh ja, mal Schatzi, du musst aufstehen.
1: Ja. Aber wer ist denn der Kerl da im Bett?
0: Ach Jürgen, das ist doch nur der starke Mark.
1: Na schön, dann amüsier dich gut. Ich schlaf weiter.

Bei uns, da geben sich ja die von Simply Red gerade besungenen Stars die Mikrofone in die Hand. Ich will ja nicht sagen die Klinke, ne? Das sind ja Bühnen, da sind gar keine Türen. Die Mikrofone in die Hand. Weil mit uns, ne, mit Radio Brocken, ist, das wissen Sie natürlich, immer das meiste los.

Sein Dank Radio Rock und Angerstein. Und dann haben wir noch die Beschmung auf der Bühne. Auch dafür gibt es Tickets. Force to Mooch. Der Spirit der 80er, 90er. Von und mit die Beschmung. Und dann gibt es auch noch die Münchner Freiheit. Um all das, um jeweils zwei Tickets, spielen wir Radio Rock Mark Quark. Gleich wieder. 0345 20 44 300. 0345 20 44 300.

0: Radio Morgen, der gute Laune, Sonntag um 10.20 Uhr, 10 vor halb elf. Jetzt mit Anke, Anke aus Könnern, hallo.
1: Hallo Morg, ich grüße dich.
0: Wo möchtest du denn hin eigentlich? Die Beschmort, Münchner Freiheit, Santiano, Megamalle?
1: Gerne zu Santiano.
0: Santiano, ja, die machen geile Seemannsmusik, ne? Also, ich bin da auch immer ganz begeistert. Ich habe sie erst zweimal gesehen, aber beide Male war ich hellauf. Die machen richtig Stimmung, ne? Das ist schon geil, cool. Ja? Also, wir spielen Reitbocken mal Quark, du kennst dich aus, ne? Du kennst dich aus, ne?
1: Kenn mich auch.
0: Ja, eine Minute lang nicht ja, nein, schwarz-weiße Quark sagen, flüssig reden, nicht einsilbig werden, keine langen Pausen machen, schon hast du zwei Tickets für Santiago. Ich drücke dir die Daumen, wollen wir anfangen, ja?
1: Ja, versuchen.
0: Jawohl.
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0: Bist du denn auch großer Santiago-Fan überhaupt, ja?
1: Ein Mann und ich, ja.
0: Ja, das ging leider sehr schnell.
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0: Ja, Menschenskinder, ne? Aber... sorgt noch den ganzen restlichen Tag, ne? Für Spannung pur, ne? Weil die Tickets gibt's den ganzen Tag heute nur in dieser heiteren und durchaus beliebten Stegreif-Sendung, ne? Bis 18 Uhr ist die Radio-Brocken-Ticket-Attacke hier voll am Laufen.

0: Daryl Hall und John Oates. Bekannt als Hall and Oates. So, jetzt heißt es bei uns erstmal wieder...
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0: Marc, du bist ja ein super Typ, ne? Du hast ja gute Ideen und die Musik, die ihr spielt, ist ja echt der Hammer. Ja. Wahnsinn. Auch deine Kommentare sind wirklich Weltklasse, aber bitte, bitte nicht, singe bitte nicht mehr. Also, meine Frau, die hat so toll geschlafen hier auf der Terrasse im Garten hier. Ja, bitte singe bitte nicht mehr. Nicht mehr. Bleib so, wie du bist, aber ja. bitte mach sie mehr.
1: Gut, Entschuldigung, dann fangen wir nochmal neu an, ne? Entschuldigung. Ich spreche das jetzt vielleicht einfach, ja? Sonntag für Sonntag erfüllen wir hier eure Wunsch-Hits. So, war jetzt nicht gesungen, ne?

0: bist du denn da?
1: Ich sag doch immer die Nummer durch. 0345 20 44 300. Wenn besetzt ist, nochmal anrufen oder am allerbesten eine WhatsApp schicken. Sie freut sich über WhatsApp-Sprachnachrichten. Sie liest Mails, wunsch@radiorocken.de oder aber sie schreibt mir bei Instagram. Ausgelost haben wir jetzt Doreen aus Eisleben. Hallo Doreen hier, ich wünsche mir Don't Stop Believin' von Journey und grüße meinen Schatz Robin.

Journey und Don't Stop Believin'. Es ist 10.30 Uhr, jetzt genau 10:30. Bis zu 29 Grad erwarten wir heute. Wir haben gerade 21 Grad als offizielle Sachsen-Anhalt-Temperatur, unter anderem gemessen in Ziesau, Ahrensee ist das, ne? Oder Magdeburg.

0: das ist alles mal drin, punktuell, lokal begrenzt, aber es wird heiß. Das ist also eine Erfrischung, eine willkommene Erfrischung bei 33 Grad, die wir morgen erwarten. Und dann wird es zur Wochenmitte noch wärmer. Dienstag geht schon los. 35, 37 Grad sind nicht ausgeschlossen.
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0: A2 Richtung Berlin, Unfall zwischen Eisleben und Bornstedt im Baustellenbereich. Und zwar ist die Unfallstelle auf dem linken Fahrstreifen. Gibt es ordentlich Rückstau. Eine gute Dreiviertelstunde dauert es im Moment schon länger. Wenn Sie noch runterkommen, dann fahren Sie bereits Allerengersleben ab. Das ist eine offizielle Radio Bocken Umleitungsempfehlung. Und dann über die auch sehr volle, muss man ehrlicherweise dazu sagen. Und dann über die auch sehr volle B1 über Erxleben. Und dann kämen Sie kurz vor Bornstedt wieder auf die A2. Sie müssen das jetzt für sich abwägen. Dreiviertelstunde auf der Autobahn rumstehen und Radio Bocken Gute Laune Sonntag hören. Oder Dreiviertelstunde B1 fahren und Radio Bocken Gute Laune Sonntag hören. Die Zeit und der Unterhaltungswert ist der gleiche. Auf jeden Fall drücke ich Ihnen starke Nerven in diesem Bereich. Und wenn Sie Fähre fahren wollten, das kann ich Ihnen auch ausreden, das funktioniert nicht wegen Niedrigwassers, haben die Elbfähren Breitenhagen und Coswig ihren Betrieb nämlich eingestellt. Es blitzt derweil. A9, da flutscht es auch Richtung Berlin. Da haben Sie freie Fahrt in Höhe der Raststätte-Köckern. A36 Richtung Braunschweig haben Sie auch freie Fahrt. Da blitzt es im Baustellenbeginn. Da steht der Blitzanhänger jetzt schon seit fast 3 Monaten in Höhe Wernigerode-Nord. Die Ortskundigen wissen das, ne? Die bremsen Sie dann hoffentlich auch rechtzeitig aus. B1, B107, Ortsumfahrung Gentin Richtung Parchen. Kurz vor der ehemaligen Baumschule ein Blitzer. Und B189 zwischen Geest-Gottberg und Wittenberge. Direkt vor der Elbbrücke hat uns gerade Radio Brocken Blitzermelderin Ulrike gemeldet. Ulrike! Du bist die Beste! Ja, Ulrike! Macht es wie Uli. Macht es wie Ulrike. Melden Sie Staus und Blitzer wie immer kostenlos unter 08000 52 58 52.
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0: Ich habe Tickets für Sie für Santiano am 22. August. Kaiserpfalz, Goslar. Ich habe Tickets für Sie für Mega Malle am nächsten Sonnabend in Magdeburg im Elbauenpark. Und wenn Sie heute nicht durchkommen, machen Sie sich keine Sorgen.

ganzen Sonntag. Ich habe Tickets für die Münchner Freiheit im Bergtheater Thale am 22. August. 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Wir spielen Radio Brocken, Mark Quark. Jetzt anrufen, dabei sein bei Angerstein. Ne? 0345 20 44 300. 0345 20 44 300. Hier ist der Schulze.

0: Hier ist Radio Brocken, der gute Laune Sonntag um 10.37 Uhr, jetzt mit Daniela aus Halle. Ich grüße dich, hallo.
1: Hallo, Marc.
0: Santiano, ich sag mal, da braucht sich was zusammen. Ne? Natürlich präsentiert von uns, von Radio Brocken, Shanty und Pop. Das ist ein Live-Erlebnis. Die machen so schöne Seemannslieder auch. Also das ist wirklich geil. Da willst du hin, ne?
1: Da möchte ich hin.
0: Goslar ist ja auch nicht weit weg von Halle, ne?
1: Genau.
0: Und am 22. August hast du auch zufällig Zeit, ja.
1: Genau, Christine hat mich schon gefragt, ich habe Zeit.
0: Wunderbar, Christine hat dich schon gefragt, ja? Also die bereitet ja das hier alles ordentlich vor, ich merke das schon.
1: Genau.
0: Wir spielen Radio Brocken mal Quark, 60 Sekunden lang nicht ja, nein, schwarz-weiß und Quark sagen, flüssig reden, nicht einsilbig werden und keine langen Pausen machen, dann hast du schon gewonnen.
1: Mhm.
0: Und Daniela, ich würde sagen, nicht lang quatschen, wir fangen mal an gleich, ne?
1: Ich gebe mein Bestes.
0: Ja, ich drücke dir die Daumen.
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0: Ja, Mensch, das ist knapp. Darf ich Dani sagen? Ja, ne?
1: Die sagen alle Dani zu mir.
0: Tatsächlich, ne? Aber ich kenne ja Dani sonst nur aus dem Kühlregal. Du auch?
1: Dani Sahne.
0: Ja.
1: Ich bin Dani Sahne.
0: Darfst du eigentlich auch nicht sagen, ne? Aber das lassen wir jetzt gelten.
1: Verdammte Axt.
0: Ja, das lassen wir. Du, okay. Verdammte Axt. Das ist eine schwarze Axt, ne, die du hast, ne?
1: Keine Axt.
0: Ach, du hast gar keine Axt. Aber
1: ich
0: Angst.
1: Bin so aufgeregt.
0: Du hast Angst, dass du verlierst jetzt, ne?
1: Na, ich habe keine Angst.
0: Nee, gut. Und keine langen Pausen machen. Das Spiel hast du schon verstanden, ne?
1: Jetzt, ich mache keine langen Pausen.
0: Das ist gut.
1: Ich freue mich auf Goslar.
0: Ja. Und wen nimmst du denn mit überhaupt? Hast du einen Mann?
1: Ich nehme meinen Mann mit.
0: Hast du einen starken, schwarzen Mann?
1: Ich habe keinen starken Mann.
0: Nee, ist ein Schwächling, ne? Aber der will ja auch mit zu Santiano.
1: Der möchte mit mir.
0: Ja. Und,
1: wir wollen Mucke machen. Party feiern.
0: Party feiern in Goslar und du bist dabei!
3: Gewonnen!
0: Ich glaube aber, dass du jetzt ein Problem hast, weil du hast deinen Mann gerade öffentlich als Schwächling.
1: Verdammt, ja, ich hab's gemerkt. Ich konnte aber nicht mehr Nein sagen.
0: Du kannst auch nicht mehr zurück jetzt, ne? Wie heißt dein Mann? Ach so, da ist er. Wie heißt er denn überhaupt?
1: Das ist der Jörg.
0: Der Jörg. Also ich denke, dass du mit den Tickets alles wieder gut machst jetzt.
1: Gott sei Dank.
0: Viel Spaß wünsche ich euch beiden. Ciao. Tschüss.
4: Schönen Sonntag.
0: Ja, ciao. Tschüss.
1: Ciao. Tschüss.
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0: Taschen! Hallo, ja genau du, ich meine dir. In mal lächeln bitte. Na los, nun komm schon. Ah, dann siehst du, ich wusste doch, das kannst du. Und das steht dir fantastisch.
1: Ja, weil wir haben dich ausgelost.
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3: Hallo, lieber Marc. Hier ist die Sandy aus Bernburg. Ja, ich wünsche mir von Ich und Ich, so kann es sein, so soll es bleiben. Und ich grüße natürlich alle, die mich kennen. Und ich hoffe, ihr habt doch einen schönen Restsonntag. Und bis dann. Ich war

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geht morgen früh schon wieder an. 7.10 Uhr, da erfahren Sie, wo es hingeht. Nicht für ein kurzes Hallo, Radio Brocken, sind Sie wieder für lau. Also for free, Ferien for free im nächsten Ferienhighlight. Ne? Ich würde mal sagen, 7.10 Uhr nicht so weit vom Radio weggehen. Ne? Bei Thiel und Amrei, da erfahren Sie, wo es dann für Sie und die ganze Family hingeht. Hier ist der Zahnarzt, hier ist Dr. Alban.

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1: Ja, wir kriegen heute bis zu 29 Grad. In den nächsten Tagen ist aber Glut angesagt. Hitze? Ja, Mitte 30 Grad zur Wochenmitte.
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9: Es ist 11 Uhr. Ich bin Justin Hamm. Guten Tag. Der Ansturm von Zehntausenden Migranten auf die spanische Exklave Ceuta hat eine Diskussion über die Grenzsicherung ausgelöst. So fordert CSU-Europapolitiker Weber mehr Befugnisse für die europäische Grenzschutzagentur Frontex.
10: Wenn eine linke Regierung in Spanien nicht willens ist, die Außengrenze zu sichern, dann muss Frontex auch Kommandogewalt bekommen. Dann muss auch Europa an diese Grenze gehen und für Ordnung sorgen. Und das heißt ehrlich gesagt ja nichts anderes als Recht durchsetzen.
9: Weber bei RTL. Die Lage auf Ceuta hat sich mittlerweile wieder beruhigt. Fast alle Geflüchteten sind zurück in Marokko. Die griechische Feuerwehr kämpft weiter gegen einen großflächigen Waldbrand westlich von Athen. Hunderte Einsatzkräfte waren die ganze Nacht am Kithairon-Gebirge vor Ort, unterstützt von Militärfahrzeugen, Freiwilligen und schwerem Gerät. Die Flammen breiten sich wegen starker Winde zeitweilig mit hoher Geschwindigkeit aus. Die großen Waldbrände in Frankreich und Spanien sind weiter unter Kontrolle. Die CDU in Sachsen-Anhalt hält trotz Kritik an der Wahlkampftour mit Schauspieler Didi Hallervorden fest. Hallervorden hatte bei den Terminen mit CDU-Spitzenkandidat Schulze scharfe Kritik an der Verteidigungspolitik der Bundesregierung geübt und mit Bezug auf Gaza von Völkermord gesprochen. Die CDU-Bundespartei widerspricht dem deutlich, betont aber die Kunstfreiheit. Hallervorden will mit seinem Engagement eine absolute Mehrheit der AfD verhindern. Die deutsche Industrie schlägt Alarm. Der Verband BDI spricht von einem China-Schock 2.0. Billigwaren aus China würden wegen Überkapazitäten den europäischen Markt fluten. BDI-Chefin Gönner sagt, Europa braucht mehr Durchsetzungskraft gegenüber China, aber keine komplette Abschottung. Als eigene Stärke nennt sie den regelbasierten Handel der EU, also Verlässlichkeit. 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
1: A2 Richtung Berlin. Unverändert Behinderung. Zwischen Eilsleben und Bornstedt hat es einen Unfall gegeben im Baustellenbereich auf dem linken Fahrstreifen. Und da nimmt der Rückstau jetzt gerade wieder ab. Also er war vorhin schon mal. Ach nee, doch nicht. Nimmt weiter zu. Jetzt sind wir auf einer knappen Stunde. Ich gucke hier nämlich. Ich bin etwas abgelenkt. Ich gucke hier nebenbei so ein bisschen auf die Stauuhren. Auf der A2 Richtung Berlin zwischen Alsdorf und Bornstedt im Baustellenbereich jetzt doch eine Stunde Wartezeit. Ordentlich Rückstau. Wenn Sie noch rechtzeitig runterkämen, empfehle ich Ihnen ab. Wo denn? Ab Allerengersleben. Zumindest sieht das hier so aus, als wäre die noch frei. Ab Allerengersleben runterzufahren auf die B1 über Erxleben. Und kurz vor Bornstedt kommen Sie dann wieder auf die A2. Die B1 ist allerdings erfahrungsgemäß sehr voll. Die Elbfähren Breitenhagen und Coswig haben ihren Fährbetrieb eingestellt und es blitzt. Und das sind keine Gewitter, die kommen erst ab morgen oder ab späten Abend heute. A36 Richtung Braunschweighöhe werden die Route Nord den Baustellen beginnen. Auf der A9 in Höhe Köckern Richtung Berlin wurde der Blitzer offenbar abgebaut. B100, wenn Sie da widersprechen wollen, rufen Sie auch durch. Ne? B1, B107, Ortsumfahrung Gentin Richtung Parchen, kurz vor der ehemaligen Baumschule blitzt es. Und B189 zwischen Geest, Gottberg und Wittenberge direkt vor der Elbbrücke. Haben Sie mehr? Gerne her. Melden Sie Staus und Blitzer, wie immer, kostenlos unter 08000 52 58 52. Weiterhin gute Fahrt und gute Laune.
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0: Angerschein.
1: Ja, mit Angerschein und dem Radiobrocken. Gute Laune Sonntag. 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

Gleich waren es die Bangles. Gleich war uns der nächste ausgelöste Musikwunsch. Und gleich was schönes Deutsches von Herbert Grönemeyer. Kinder oder Angerscheine an die Macht.

0: Markus aus Stassfurt, was reimt sich auf Angersteine an die Macht? Richtig! Morgens um 8 wird's Radio angemacht. Wann hast du eingeschaltet heute? Komm, Hand aufs Herz.
1: Ja, kurz nach 8.
0: Ah, wunderbar. Ja, doch. Also, ja, dann doch, doch. Also. Dann sei jetzt schon gelobt. Zwei Tickets für Megamalle habe ich für dich. Nächsten Sonnabend. Radio Bocken, Marc Quark, du kennst sie aus. 60 Sekunden lang nicht ja, nein, schwarz-weiß und Quark sagen, flüssig reden. Nicht einzeln, wir werden keine langen Pause machen. Markus, dir muss ich das ja nicht lange erklären. Du bist ja Stammhörer.
1: Ach,
0: ja, genau. Und du willst zu Megamalle?
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0: Warst du denn schon mal, warst du schon mal auf der Insel? Warst du schon mal, Mallorca kennst du?
1: Eigentlich alles außer Dachziegel.
0: Wie Dachziegel? Das verstehe ich jetzt nicht.
1: Ja, Zebrastreifen, Malpinsel, Borstenstecker.
0: Aha. Also du bist sozusagen Weltenbummler und kennst schon Zebrastreifen und was für Stecker?
1: Zebrastreifen, Malpinsel, Borstenstecker.
0: Ach so, und das ist auch Malle-Hit oder was?
1: Radio ist, Brocken ist der beste Sender.
0: Ja, das stimmt. Du merkst, dass es kein flüssiges Gespräch wird gerade, ne?
1: Kirschkern ist ein Kostümverleih.
0: Ja, ich glaube, du fliegst gleich raus. Also Michael Novak guckt schon grimmig. Wenn der grimmig guckt, fliegst du raus. Weißt du das?
1: Welche Geschichte steckt hinter dieser Frage?
0: Naja, wenn man kein flüssiges Gespräch führt, dann ist das gegen die Spielregel.
1: Kannst du diese Frage genauer stellen?
0: Ich könnte sie genauer stellen. Es ist eine sehr grenzwertige Situation, weil die Zeit ist um. Und jetzt schaue ich in den Regieraum und... Okay.
4: Gewonnen!
1: Ja,
0: aus einer flachen Hand, die so wabberte. Weißt du, wie das aussah? So flache Hand, ja. Die so wabberte? Ja. Machte er dann ganz langsam und zögerlich den Daumen hoch. Aber eigentlich hätten wir dich rausschmeißen müssen. Also wenn es nach mir gegangen wäre, wärst du rausgeflogen.
1: Ja. Aber ich als Stammhörer.
0: Ja, wollte gerade sagen, als Stammhörer schicken wir dich schon mal zum Megamalle. Viel Spaß wünschen wir dir.

Michael Nowak, unser Spielleiter Notar, sagte gerade, scheiß die Wand an. Ich soll unbedingt nochmal sagen, das war jetzt also eine absolute Ausnahme. Das darf nicht Ihre Strategie werden, ja, mir hier irgendwelche Wortfetzen entgegenzuwerfen, in der Hoffnung, er lässt es nochmal durchgehen. Ich glaube, er lässt es nicht nochmal durchgehen als flüssiges Gespräch. Ja. Ich glaube, Markus hat das eben zum Schluss nur noch gerettet, weil er dann tatsächlich nochmal auf meine Eingaben eingegangen ist. Ne? Apropos Eingaben, Christine aus meinem Team für Sachsen-Anhalt wartet auf ihre.

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1: Ihre Eingaben in Sachen Musikwünsche werden Sie los. Am besten telefonisch jetzt anrufen bei Christina aus meinem Team für Sachsen-Anhalt unter der allseits bekannten Nummer 0345 20 44 300. 0345 20 44 300. Das ist die Multifunktionsnummer, aber eben auch die Wunsch-Hotline von Angerstein. Sie können auch eine WhatsApp schicken, gleiche Nummer. 0345 20 44 300. Wir freuen uns am allermeisten über Sprachnachrichten. Wir lesen sonst aber auch Mails, ne? Oder ganz ausgebuffte, hat Christine vorhin gesagt, ganz ausgebuffte. Die schreiben mir einfach bei Instagram. Und ja, das stimmt auch. Der Dirk aus Ragun hatte wahrscheinlich auch nichts Besseres zu tun. Er schreibt hier, für extra gute Laune wünsche ich

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0: Hallo.
1: Hallo Tim. Du bist ja schon ein großes Kind eigentlich, ne?
0: Ja.
1: Ja. Aber du hast eine Wahnsinnsidee, ne? Eine Wahnsinnsidee hast du. Ne? Ja. Weil wir geben dir die Macht, hier ins Programm einzugreifen. Also da sind wir ja Kumpel, ja? Also manchmal sind wir auch Kumpel, ja? Und ja, wir würden gleich mal, wo ist die im Urlaub? In Österreich?
0: Österreich, ja.
1: Österreich, ja. Wir würden gleich mal, wir würden gleich mal versuchen, übrigens, ja, an dieser Stelle denke ich, kann man das ja auch ruhig mal machen. Ich weiß gar nicht, wir können ja mal alle unsere Hörer in Österreich und in der Schweiz, können wir eigentlich mal grüßen, oder?
0: Ja.
1: Ich meine, das ist ja, die macht, wie heißt deine Nichte gleich nochmal? Habe ich vergessen. Lena? Lena.
0: Lena Pfennig. Pfennig wie Cent.
1: Ja, genau. Also, Lena, wenn du uns hören solltest über die Radiobrocken-App, ja, wir grüßen natürlich auch dich und alle anderen Hörer in Österreich und der Schweiz.

0: sollte gleich dein Telefon klingeln, liebe Lena, dann bin ich das, ne? Weil Tim hat das angeregt, man muss ja sagen. Du hast es verzapft, du hast es angeregt. Und ja. das wird, wir sagen noch nicht, um was es geht, ne? Aber auf jeden Fall ist Tim schuld. Du bist schuld, Tim. Er freut sich jetzt schon.
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0: Vier wollte sie noch sagen. Sie wollte noch ab vier sagen mit Martin Meyer, unser Tontechniker. Der ist ein bisschen abgelenkt, weil der versucht gerade schon hier in Österreich anzurufen. Ja, ruf schon mal an, ruhig. Ruf schon mal an. Ne? Man weiß ja nie. Ich weiß nicht, wie warm es gerade in Österreich ist. Ich kann Ihnen sagen, wir haben hier bei uns in Sachsen-Anhalt 20 bis 22 Grad gerade. 29 werden es noch im Tagesverlauf. Und in den nächsten Tagen wird es richtig heiß.
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0: A2 Richtung Berlin zwischen Alsdim und Bornstedt im Baustellenbereich hat es einen Unfall gegeben. Betroffen ist der linke Fahrstreifen und deswegen staut es sich. Eine gute Stunde dauert sie aktuell länger. Sollten Sie noch runterkommen und sollten sich in den stockenden Verkehr auf der B1 einreihen wollen, könnten Sie das tun ab Allerengersleben. Aber die ist wirklich voll, die B1. Ab Allerengersleben fahren Sie über die B1, über Erxleben, kurz vor Bornstedt, kämen Sie dann wieder auf die A2. Ob das viel schneller geht, weiß ich nicht. Und die Elbfähren Breitenhagen und Coswig haben wegen Niedrigwassers ihren Fährbetrieb eingestellt. Im Moment blitzt es auf der A36 Richtung Braunschweig, Höhe Wernigerode Nord, im Baustellenbeginn. Offenbar hat der Blitzer auf der A9 in Höhe der Rastanlage Köckern seinen Blitzbetrieb eingestellt. Wenn Sie da widersprechen wollen, tun Sie es gerne. B1, B107, Ortsumfahrung Gentin Richtung Parchen vor der ehemaligen Baumschule blitzt es. Und B189 zwischen Geest, Gottberg und Wittenberge, dort vor der Elbbrücke. Haben Sie mehr? Gerne her. Melden Sie Staus und Blitzer, gerne auch umbauten oder abbauen.

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1: 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Bei Stau linke Spur nach links, alle anderen nach rechts. Helfen Sie den Helfern und bilden Sie bei Stau und stockendem Verkehr eine Rettungsgasse. 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
0: Yep. Und jetzt heißt es bei uns in dieser heiteren und durchaus beliebten Stegreif-Sendung:
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0: Ist auch eine ganz beliebte. Eine ganz beliebte Rubrik hier in dieser Sendung. Und die Stefanie Henning, kurz gesagt die Steffi, die gratuliert ihrer Mutti. Steffi und die ganze Familie, grüßt die Mutti heute zu ihrem Geburtstag. Ja, wir sind hier alle ein bisschen unkonzentriert und abgelenkt gerade, weil Leitung 2 ist heute nicht dabei. Ja, ist hier kaputt heute, hier Leitung 2. Ja, ist kaputt. Und Martin Meyer versucht da irgendwie in Österreich anzurufen. Ich weiß ja gar nicht, ob das... Was ist denn jetzt mit Österreich? Klappt das denn jetzt, oder? Weil Tim, haben wir ja gerade gehört, Tim hatte ja gesagt, nee, also Österreich kriegen wir nicht hin. Schade. Also Österreich geht nicht ran. Österreich ist nicht erreichbar. Österreich ist im Funkloch oder hat das Handy aus. Also die kleine Lena hieß sie, glaube ich, hat Tim gesagt gerade. Ist Tim noch dran überhaupt? Tim ist auch nicht mehr dran. Ja, was ist denn hier los heute? Ja, also Tim hat geschrieben, hallo Marc, heute hat meine Nichte Lena Pfennig, wie Santa da gerade gesagt, Geburtstag. Sie wird 11 Jahre alt. Wäre schön, wenn du dein Klavier rausholst und ein Ständchen singst. Es gratulieren Oma Heidrun, Opa Silvio und, Achtung, Onkel Tim. Also gut, dann machen wir das mal für alle anderen, die vielleicht auch Geburtstag haben. Moment, mein Klavier hier aufbauen. Für alle anderen, die auch Geburtstag haben, ne, machen wir jetzt mal ein Ständchen. Wir machen es jetzt wirklich mal für alle, ja? Auch für Lena in Österreich, wo wir gar nicht wissen, ob die es überhaupt hören tut. Fangen wir an, 11.38 Uhr. Wenn Sie nicht zuhören wollen, bitte, es dauert jetzt hier eine gute halbe Minute, einfach mal die Ohren zu halten, solange. 2, 3.

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warte mal, machen wir erst gleich. Wir haben eine wichtige Sofortmeldung aus der Verkehrszentrale. Vorsicht bitte. Was ist denn passiert überhaupt? A9 Richtung Nürnberg ist jetzt voll gesperrt, sehe ich gerade. Zwischen Treußig und Eisenberg. Vorsicht. A9 Richtung Nürnberg. Vollsperrung jetzt nach einem Unfall. A9 Richtung Nürnberg zwischen Treußig und Eisenberg. Sie werden aktuell von der Feuerwehr von der Autobahn abgeleitet. Und zwar schon ab Treußig. Und es staut sich jetzt bis Naumburg zurück. Eieiei, das ging aber schnell. Eine Stunde müssen Sie hier jetzt schon länger einplanen. Und dann haben wir gerade noch eine Ölspur reinbekommen in Aschersleben. Güstener Straße bis zum Ortsausgang ist die Straße jetzt auch gesperrt. Die wird von der Feuerwehr gerade gereinigt.

0: Telefon.
1: 0345 20 44 300.
0: 0345 20 44 300. Aber Sie können auch wie immer schreiben. Mailen Sie einfach an
1: wunschit@radiobrocken.de.
0: Oder schreiben Sie mir bei Instagram. Ansonsten können Sie auch WhatsAppen.
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2: Hallo, lieber Marc und liebe Christine. Schön, dass ich wieder mit euch heute durch den Sonntag auf Arbeit fahren darf. Da ist selbst das trübste Wetter mit euch der herrlichste Sonnenschein. Liebe Grüße und vielleicht irgendein

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8: Heute bis knapp 30 Grad, morgen gehen wir drüber, über die 30 Grad, 32, 33 Grad sind vorhergesagt. Heute bleibt es trocken, morgen kann es vereinzelt regnen, örtlich gewittern. Zur Wochenmitte wird es glühend heiß, 35 bis 37 Grad.
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10: Es ist 12 Uhr, ich bin Justin Hamm. Guten Tag. Die riesigen Waldbrände in Frankreich und Spanien sind mittlerweile unter Kontrolle. In Griechenland sieht das anders aus. Hunderte Kräfte sind nahe der Hauptstadt Athen im Einsatz. Takis Staffos berichtet.
11: Mehr als 500 Einsatzkräfte kämpfen dort gegen die Flammen, unterstützt von Löschflugzeugen, Hubschraubern sowie Feuerwehrleuten aus Rumänien und Frankreich. Medien berichten von bis zu 200 zerstörten Häusern. Mitglieder von Tierschutzvereinen versuchen, Tiere aus den Brandgebieten zu retten.
10: Die seit Jahren anhaltende Krise in großen Teilen der deutschen Industrie belastet viele Beschäftigte seelisch oder körperlich. In einer YouGov-Umfrage berichten 44% über gestiegene geistige oder körperliche Belastungen in der Arbeit. Und weitere 29% melden zumindest teilweise höheren Stress. Zwei Hauptursachen, jeweils fast die Hälfte nannte Einsparungen und Effizienzprogramme sowie Personalabbau oder die Nichtbesetzung frei gewordener Stellen. Die FDP wird wieder relevanter. Nach dem Absturz bei der letzten Bundestagswahl liegt die Partei in mehreren Umfragen wieder über 5%. Damit würde die Rückkehr in den Bundestag gelingen. Seit Ende Mai wird die FDP von Wolfgang Kubicki angeführt. Er setzt auf einen konservativ-liberalen Kurs und die Kernthemen Wirtschaftsbildung und Migration. US-Präsident Trump ist sich sicher, sein Herzensprojekt, der Reflecting Pool, nahe dem Weißen Haus, wurde sabotiert. Staatsanwältin Pirro hat die Vandalismusklage nun fallen gelassen und Trump stellte seine ehemalige Vertraute öffentlich an den Pranger. Er stimme zu 100% nicht zu, so Trump. Allerdings hatte eine Untersuchung ergeben, Baumängel der Baufirma sind schuld am grünen Wasser und nicht Vandalismus. 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
8: A2 Richtung Berlin. Zwischen Alslehm und Bornstedt haben wir einen Unfall. Ordentlich Stau haben wir hier auch. Die Unfallstelle ist im Baustellenbereich auf dem linken Fahrstreifen. Hier dauert es jetzt eine Dreiviertelstunde länger. Das bedeutet tatsächlich abnehmende Tendenz. Vor einer guten halben Stunde war die Wartezeit dort noch eine Stunde fünf. Wir haben eine offizielle Radio Brocken Umleitungsempfehlung. Wenn Sie runterkommen, Klammer auf wollen, Klammer zu, dann ab Allerengersleben auf die B1. Die ist aber auch sehr, sehr voll. Also ich würde fast bei einer Dreiviertelstunde, ich würde fast draufbleiben. Denn über Erxleben bis kurzer Bornstedt, da kämen Sie wieder auf die A2, dauert es wahrscheinlich ungefähr ähnlich lang, wenn die B1 so voll ist, wie ich das erfahrungsgemäß kenne. A9 Richtung Nürnberg, Vollsperrung nach dem Unfall zwischen Dreußig und Eisenberg. Im Moment werden Sie ab 30 Also nicht ab 25, ab 30, nein, ab 30 steht hier natürlich. Im Moment werden sie ab 30 umgeleitet. Das staut sich jetzt schon bis Naumburg zurück. Hier müssen sie ungefähr eine gute Stunde mehr Zeit einplanen. In Aschersleben haben wir eine Ölspur, Güstener Straße. Bis zum Ortsausgang ist die Straße gesperrt. Und die Elbfähren Breitenhagen und Coswig haben ihren Fährbetrieb wegen Niedrigwassers eingestellt. Es blitzt im Moment. Auf der A9 Richtung Berlin. Da ist er wieder, der Blitzer in der Raststätte-Kirk an. Vielen Dank an Thomas, an Alexa, an Jana und an Kai. Kai war auch mal wieder dabei. Die alle haben gesagt, der steht da noch. Ja, weil vorhin hat irgendein Martin den abgemeldet. Hat gesagt, da steht nichts mehr. Martin ist wahrscheinlich ein Polizist, ne? Dann haben wir einen auf der A36 Richtung Braunschweig im Blitzeranhänger Höhe Wernigerode Nord im Baustellenbeginn. B1 407 Ortsumfahrung Gentin Richtung Parchen, kurz vor der ehemaligen Baumschule. B188 Blitzer zwischen Finzelberg und Uchtspringe in Richtung Gardelegen. Und B189 zwischen Geest-Gottberg und Wittenberge kurz vor der dortigen Elbbrücke. Haben Sie mehr? Gerne her. Melden Sie Staus und Blitzer, wie immer, kostenlos.
12: Oh. Für überhaupt und so.
8: Unter 08000 52 58 52.
12: Sie verstehen?
8: Ja, habe ich da gerade gesagt. 08000 52 58 52.
12: Ja, gerade dann, wenn andere meinen, oh, also dann sogar besonders. Beziehungsweise, falls überhaupt, genau das.
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die Beckys. Und jetzt eine gute Nachricht für alle Autofahrer. Eine gute Nachricht von der A2 Richtung Berlin zwischen Alzheim und Bornstedt. Da wurde die Unfallstelle inzwischen geräumt. Und da können Sie jetzt auch wieder losfahren. Also wenn Sie ganz vorne stehen. Wenn Sie hinten standen, stehen nicht. Ja, da ist noch ordentlich Rückstau, das dauert noch ein bisschen. Aber ne, auf jeden Fall haben Sie da jetzt wieder freie Fahrt. Fahren Sie nicht mehr runter, nicht mehr auf die B1. Ne? Und die Leute denken bestimmt, ich habe was gegen die B1. Ne? Nee, das wollte ich Ihnen nur mal gesagt haben. Also da auf der A2 ist dann in Kürze wieder alles frei. 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

0: Radio Morgen, der gute Laune, Sonntag, 12.20 Uhr, 10 vor halb 1. Simone aus Blankenburg ist am Telefon. Hallo, liebe Simone.
1: Ja, hi, grüße dich, Marc.
0: Du möchtest zu der Münchner Freiheit?
1: Ja, und zwar auf die Hexe.
0: Solange, ja, genau, Berg der Natale. Solange man Träume noch leben kann, ne, bleibst du mal am Telefon dran, ne? Weil du weißt, der Herzschlag ist intakt, ne? Und ja, du weißt, also, ich sag mal so, tausendmal du und die anderen hören zu, ne? Also, du
1: ich
0: merkst.
1: Hoffe, es klappt.
0: Ja, also. Du Münchner Freiheit, ich drücke dir echt die Daumen. 60 Sekunden lang.
1: Dankeschön.
0: 60 Sekunden lang mit mir Radio mal Quark spielen. Nicht ja, nein, schwarz-weiß und Quark sagen, flüssig reden, nicht einsilbig werden, keine langen Pausen machen. Du kennst dich aus, ne?
1: Ich hoffe es, eigentlich schon, ja. Ich bin Radio-Brocken-Hörer.
0: Ja, wunderbar. Dann ist es gar kein Problem. Dann geht das jetzt los. Achtung!
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0: Jetzt habe ich deinen Namen vergessen. Du hieß Sibylle, ne?
1: Ich heiße Simone.
0: Ach ja, Simone war das. Simone. Ist das ein schöner Name? Bist du glücklich damit?
1: Die hat mir damals meine Mama so ausgegeben. Also muss es ja auch ein schöner Name sein.
0: Ja, weil deine Mama hatte ja Geschmack schon immer, ne?
1: Das hatte sie.
0: Ja. Also die hat auch Käsekuchen gebacken früher, ne? Quarkkuchen?
1: Quarkkuchen. Die war leider kein großer Backkünstler.
0: Nee.
1: Leider.
0: Nee.
1: Aber dafür habe ich es angenommen, dafür kann ich gut Kuchen backen.
0: Aha. Aber du backst auch Quarkkuchen gern, ne? Quarkkuchen.
1: Ich habe heute Heidelbeerkuchen gebacken.
0: Ach so, mit weißer Schlagsahne? Mit Schlagsahne, weiß.
1: Nein, nur Früchte und... Oh, ja, nein.
0: Ja. Ich hätte es dir wirklich gegönnt. Und am liebsten hätte ich jetzt ein Stück Heidelbeer. Aber ist auch egal, komm. Ich wünsche dir was, schönen Sonntag.
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0: Wir machen weiter und immer weiter. Jetzt mit Erasure.

0: Sometimes warnen wir Sie. Achtung, Autofahrer A9 Richtung Nürnberg, da haben wir ja eine Vollsperrung gerade zwischen Treusig und Eisenberg. Aber in diesem fetten Stau liegen jetzt auch noch Fahrzeugteile auf der mittleren Spur. Das ist also nochmal während des Staus irgendwie geknallt und gekracht. Wahrscheinlich wieder unaufmerksam am Handy rumgespielt, ein bisschen vorgerollt und zacki, bummi, ne? Das kennen wir ja nicht. Ja, apropos Handy, ne? Handy brauchen Sie ja auch, um sich was zu wünschen.
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0: Ja. Wir machen Musik, wir erfüllen Wünsche. Kommen Sie meine Strümpfe, rufen Sie an bei Christine aus meinem Team für Sachsen-Anhalt. 0345 20 44 300, 0345 20 44 300. Da können Sie einfach anrufen, eine WhatsApp schicken, eine WhatsApp-Sprachnachricht. Sie können mailen. Wunsch-Hit@radiobotten.de oder Sie schreiben mir bei Instagram. In diesem Fall haben das Ramona und Pascal aus Stendal getan. Sie schicken viele Grüße an Sven in Kuhfelde und wünschen sich Level 42 mit Lessons in Love.

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3: Ganz, ganz super tolles Wetter auch bei uns in Sachsen-Anhalt. Heute bei Temperaturen knapp unter der 30-Grad-Marke. Morgen klettern die Temperaturen über die 30-Grad-Marke. Morgen kann es vereinzelt regnen, örtlich gewittern. Es wird heißer. Dienstag schon, 35 Grad. Also morgen so 33. Dienstag 35, Mittwoch vielleicht sogar 37.
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3: A9 Richtung Nürnberg, Sperrung zwischen Weißenfels und Eisenberg. Eine Umleitung wurde eingerichtet. Es staut sich im Moment bis Naumburg zurück. Hier müssen Sie eine gute Stunde mehr einplanen. Und vor gut 6 Minuten habe ich eine weitere Gefahrenmeldung für diesen Bereich zwischengemeldet. Das sprachen wir noch von Gegenständen auf der A9 Richtung Nürnberg. Zwischen Weißenfels und der Raststätte Osterfeld, es sind Reifenteile. Das können wir jetzt konkretisieren. Also A9 Richtung Nürnberg, dort, wo es sich staut, wo dieser Megastau ist. Da liegen jetzt auch noch zwischen Weißenfels und der Raststätte Osterfeld Reifenteile auf der Fahrbahn. Eine Ölspur habe ich in Aschersleben, Güstener Straße. Deshalb ist die Güstener Straße bis zum Ortsausgang gesperrt. Das Ganze, ja, wenn wir mal nachgefragt haben im Verkehrslagezentrum, die Feuerwehr braucht noch ein bisschen. Das Ganze dauert noch in etwa bis 14.30 Uhr, also roundabout gut 2 Stunden. Und die Elbfähren Breitenhagen und Coswig, die haben ihren Fährbetrieb. Die haben den eingestellt, den Fährbetrieb. Es blitzt im Moment. A9, irgendwann fliege ich hier raus. A9 Richtung Berlin, an der Raststätte Köckern. A36 Richtung Braunschweig, Höhe Wernigerode Nord zum Beginn der dortigen Baustelle. Ist eine 60er-Zone übrigens. B1, B107, Ortsumfahrung Gentin, ein Blitzer Richtung Parchen. Und zwar kurz vor der ehemaligen Baumschule. Die Ortskundigen wissen, wo das ist. B188 zwischen Finzelberg und Uchtspringe Richtung Gardelegen Blitzer. Und noch einer zwischen Geest-Gottberg und Wittenberge auf der 189 kurz vor der Elbbrücke. Haben Sie mehr? Gerne her, melden auch Sie. Staus und Blitzer, wie immer, kostenlos unter 08000 52 58 52.
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3: Ja, wir machen eine sogenannte Radio Brocken Ticket Attacke.
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3: Ja, weil wir haben Tickets für Sie, für die Münchner Freiheit, für Depeche Mode, für Santiano und für Megamannen. 2 Tickets gibt's hier bei mir, denn mit uns, mit Radio Brocken, ist immer das meiste los. Wir spielen Radio Brocken mal Quark unter 0345 20 44 300. 0345 20 44 300. Sie hören hier, ne? Ihr Lieblingssender, sein Sender mit Pfiff, ne? Und mit dem nächsten Radio Brocken Happy Hit. Ja! Wunderbar, du Menschenskinder, du. Für noch mehr gute Laune gibt's ja hier die Radio Brocken Happy Hits. Ne? Das hier ist Michael Cimbello und dieser hier.

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0: Und die Melanie aus Magdeburg, die will dahin, ne?
1: Genau.
0: Ich grüße dich, hallo.
1: Hi.
0: Hi, Mensch. Wir beide, ne? Wir versuchen es jetzt mal mit Radio Bockenmark Quark. 60 Sekunden lang darfst du nicht ja, nein, schwarz, weiß und Quark sagen. Wir müssen ein flüssiges Gespräch führen. Du darfst keine langen Pausen machen, darfst nicht einsilbig werden und schon hättest du gewonnen, du.
1: Ah, hoffentlich.
0: Zwei Tickets für die Münchner Freiheit. Ich drücke dir die Daumen. Was soll ich dir sonst drücken, wenn nicht die Daumen? Ich wäre soweit, du auch?
1: Ich bin auch soweit.
0: Okay, dann nochmal tief durchatmen. Bist du ein bisschen aufgeregt? Bist du aufgeregt ein bisschen?
1: Ja, tatsächlich.
0: Ja, musst du ja nicht. musst du ja nicht.
1: Komm, okay, ich gebe mir Mühe.
0: Wir atmen nochmal beide, komm.
1: Ja, okay.
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0: Ja, Mensch. Also, wenn du dahin, du scheinst ja echt ein großer Fan zu sein. Bist du ein großer Fan von der Münchner Freiheit?
1: Eher meine Schwiegermama. Also, ich versuche, die Karten für meine Schwiegermama zu gewinnen.
0: Mit der du dann dahin gehst oder wer?
1: Auf jeden Fall.
0: Du, also du und die Schwiegermama.
1: Genau.
0: Na, ihr seid ja ein tolles Pärchen dann, ne? Ich sehe euch ganz vorne, ich sehe euch da vor der Bühne, sehe ich euch stehen da mit Feuerzeugen in der Hand und so, ne? Da hast du schon vor, ne?
1: Und ganz laut singen.
0: Ja, kannst du laut singen?
1: Auf jeden Fall.
0: Ja, mach mal vor.
1: Ohne dich schlaf ich heute Nacht nicht ein.
0: Ja, Mensch, das geht ja. Also, du bist nahezu prädestiniert, jetzt zu gewinnen und mit deiner Schwiegermutter dahin zu fahren. Ich meine, wenn du kein Feuerzeug hast, Wunderkerzen sind geil eigentlich. Wunderkerzen. Hast du sowas? Ja,
1: Riesenwunderkerzen habe ich.
0: Ja? So 30 Zentimeter lange oder 40 Zentimeter lange, ja? So.
1: Die sind richtig cool.
0: Das ist ja eigentlich schon Pyrotechnik, die du da in der Hand hältst dann. Das ist auch ein bisschen gefährlich. Das weißt du schon.
3: Gewonnen!
0: Ich glaube, du hast das Erbe gerade abgesichert. Wie heißt deine Schwiegermutter?
1: Peggy.
0: Melanie und Peggy, achten Sie mal drauf, genau. Wenn Sie da im Bergtheater Thale stehen am 22. Achten Sie mal, die stehen ganz vorne mit so riesen Pyrotechnik-Wunderkerzen, ja, und singen, ohne dich schlafe ich heute Nacht. Ja, das sind die beiden, das sind Peggy und Melanie.
1: Genau,
0: ich wünsche euch, viel Spaß. Und dann denkt irgendwann dran, ne, damit ihr die anderen da nicht stört, ne, einfach mal Fresse halten und tanzen. Und so heißt
1: das
0: auch,
1: machen wir.
0: So heißt auch der aktuelle Hit von Sophie and the Giants. Tschüss, ciao.

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1: Ja, eine allsonntägliche Frage. Sonntag für Sonntag erfüllen wir hier 20 Musikwünsche. Und der nächste könnte schon Ihrer sein hier bei Angerstein. Einfach mal anrufen bei Christine aus meinem Team für Sachsen-Anhalt. Wir müssen da. Christine, wollen wir mal ein Foto machen, wie wir weiter arbeiten? Können wir ja immer machen, oder? Ja, weil. Ich sehe sie ja gerade nur im Regieraum sitzen, ja, wie sie da rumhockt gerade, ja, und mit den Leuten telefoniert. Die hat ein sehr, sehr modernes Ding da auf dem Kopf. So ein, was ist denn das überhaupt? So ein Telefonistinnengeschirr, ja? So ein Telefonistinnengeschirr, Mensch, das geht das an. Ich finde, wir machen gleich mal ein Foto, ja? Haben wir. Und also mit diesem komischen Mikrofon, was da an diesem Telefonistinnengeschirr dranhängt, so, können Sie mit ihr reden. Ne? Und dann schreibt ihr Ihren Musikwunsch auf. Ne? Das ist ganz einfach. Einfach mal anrufen jetzt. 0345 20 44 300. Sie können ansonsten unter dieser Nummer auch einfach WhatsAppen. Sie freut sich über Sprachnachrichten. Sie liebt ja Sprachnachrichten. Sie können mailen an wunschhit@radiobocken.de oder Sie schreiben mir einfach bei Instagram. Und während ich hier dummes Zeug erzähle, hat Martin Meyer einfach mal hier irgendwo angerufen. Wo rufen wir denn an überhaupt? Ach so. Hallo? Kai?
2: Ja.
1: Hallo? Du bist nicht Kai. Wer bist du denn?
2: Ich bin die Anka. Ich bin die Ehefrau.
1: Die Ehefrau. Hallo, ich bin der Marc aus dem Radio. Ja?
3: Marc Angerstein. Hallo, Marc.
1: Ja, hallo. Marc,
3: du bist so stark.
1: Ja, das stimmt. Ja, wollen wir Armdrücken machen oder so? Nee, jetzt nicht. Ne? Wir wollen ja eigentlich deinen Musikwunsch erfüllen.
3: Jetzt,
1: ja, genau. Ja, jetzt, genau. Wir spielen deinen Musikwunsch. Wir haben dich ausgelost.
3: Cool.
1: Ja, mit Enigma. Ich meine, das ist ja auch,
3: Anmachen. Ja, okay, das ist ja geil, Marc.
1: Ja, da macht jetzt ein bisschen laut auch, ne? In Staßfurt seid ihr, ne? Macht er mal schön laut.
3: Ja, genau, Marc.
1: Genau. Und da, wo es gleich richtig laut Enigma zu hören gibt mit Sadness, da wohnt ihr, ne? Da wissen die Leute gleich, wo sie zum Kaffee gehen können, ne?
3: Genau, das ist es, Marc.
1: Ja, wunderbar. Dann macht mal schön laut jetzt und schöne Grüße nach Staßfurt, ne?

Achtung, Autofahrer, ich unterbreche ungern den hausgelosten Musikwunsch, aber wir haben Reifenteile auf der A36 Richtung Bernburg zwischen Quedlinburg-Ost und Holm-Nachterstedt. Vorsicht bitte, Reifenteile auf der A36 Richtung Bernburg zwischen Quedlinburg-Ost und Holm-Nachterstedt. 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
10: Heute knappe 30 Grad, ab morgen für die restliche Woche gehen wir drüber. Heute trocken, ab morgen vereinzelt Schauer oder Gewitter.
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11: Es ist 13 Uhr, ich bin Justin Hamm. Guten Tag. Wegen der Hitze wird Niedrigwasser in großen Flüssen zum Problem. Die Pegelstände sind historisch niedrig. Auf dem Rhein und der Donau ist die Schifffahrt derzeit nur eingeschränkt möglich. Das hat auch wirtschaftliche Folgen. NRW-Verkehrsminister Kriescher will das nun bundesweit zum Thema machen. Es brauche unter anderem Geld für den Ausbau von Fahrrinnen, sagt er. Ungarn musste wegen des Niedrigwassers in der Donau jetzt sogar ein Atomkraftwerk abschalten. An diesem Wochenende feiern wieder viele friedlich bei Pride-Paraden. Gleichzeitig läuft die Aufarbeitung des Anschlags auf den CSD in Berlin. Unionsfraktionschef Frei hat zügige Gesetzesverschärfungen im Umgang mit Gefährdern angekündigt. David Riemer berichtet.
12: Frei ist sich sicher, die Politik muss jetzt schnell handeln. Die Menschen haben Anspruch darauf, dass angekündigte Maßnahmen auch umgesetzt werden. Innenminister Dobrindt spricht sich unter anderem für mehr elektronische Fußfesseln, eine bundesweit einheitliche Präventivhaft für Gefährder und strengere Regeln beim Jugendstrafrecht für erwachsene Gefährder aus.
11: US-Präsident Trump hat eine neue Angriffswelle gegen den Iran vorerst abgesagt. Grund seien angebliche Fortschritte bei Verhandlungen. Der Iran habe darum gebeten, da es Umrisse einer Einigung gebe, so Trump. Dazu zählt die Öffnung der Straße von Hormuz und ein Ende der iranischen Atombedrohung, heißt es. Der durch Netflix bekannte Bergsteiger Nirmal Purja ist bei einem Lawinenunglück in Pakistan ums Leben gekommen. Die Trauer ist groß, auch im britischen Königshaus. Prinz William sagte, Purja habe mit Auszeichnung bei den britischen Streitkräften gedient, bevor er zu einem der größten Bergsteiger der Welt wurde. Purja war der erste Mensch, der alle 14 Achttausender in einer Saison bestiegen hat. 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
10: Achtung, Autofahrer, unverändert Gefahr auf der A36 Richtung Bernburg. Hier liegen Reifenteile auf der Fahrbahn zwischen Quedlinburg-Ost und Holm-Nachterstedt. A9 Richtung Nürnberg, Behinderung nach dem Unfall. Die Autobahn ist immer noch gesperrt zwischen Weißenfels und Eisenberg. Die Bergungsarbeiten sind in vollem Gange. Eine Umleitung wurde eingerichtet, aber hier müssen Sie mindestens eine Stunde mehr Zeit einplanen. Es gibt nämlich aktuell 9 Kilometer Stau. Die Reifenteile innerhalb dieses Gebietes, also des Staugebietes, wurden inzwischen geräumt. Da haben Sie keine Gefahr mehr. Ölspur in Aschersleben, Güstener Straße. Deswegen ist die bis zum Ortsausgang noch bis 14.30 Uhr gesperrt. Und wir haben noch einen Hinweis für die Wasserstraßen. Wegen des Niedrigwassers verkehren die Elbfähren Breitenhagen und Coswig nicht. Es blitzt im Moment. A9 in Richtung Berlin, an der Raststätte Köckern. A36 Richtung Braunschweig, Höhe Wernigerode Nord, zum Beginn der Baustelle in der 60er-Zone. Und B188 zwischen Finzelberg und Uchtspringe Richtung Gardelegen. Haben Sie mehr? Gerne her. Melden auch Sie, Staus und Blitzer, wie immer, kostenlos unter 08000 52 58 52. Weiterhin gute Fahrt, gute Laune, hier ist die beste Musik.
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0: Es ist 10 nach 1.
1: Also ich sag mal so, ne, wir haben gerade ein tolles Foto gemacht und das Motto ist tatsächlich, hier wird richtig reingerabottert, reingerabottert. Oder hier wird gearbeitet wie Hulle. Ne? Christine aus meinem Team, für Sachsen halt ich nicht, wir kommen hier richtig ins Schwitzen heute und das liegt ja nicht nur an den Temperaturen.
0: Es liegt auch an den vielen Tickets, die wir hier raushauen heute für Depeche Mode.
1: Radio Brocken präsentiert Frost to Mood. Kaiserpfalz-Gotha, 21. August, sollten Sie dabei sein. Zwei Tickets gibt es hier bei mir. Sie wollen lieber zur München?

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alle warten jetzt auf den gespielten Witz, ne? Ja, den gibt's auch gleich noch hier in dieser heiteren und durchaus beliebten Stegert-Sendung.

0: Jetzt gibt's allerdings erstmal Kerstin aus Magdeburg. Hallo Kerstin!
1: Hallo Marc, grüß dich.
0: Ich grüße dich. Du möchtest zu Deepish Mode.
1: Ja, die soll ich mir mal antun.
0: Ja, also ich drücke dir auf, was soll ich sonst drücken? Also zwei Tickets habe ich hier, das ist total irre. Wir spielen Radiobocken, Marc Quark, 60 Sekunden lang nicht Ja, Nein, Schwarz, Weiß und Quark sagen. Ne? Du kennst dich ja aus. Ne? Und ja. Wenn du das hinkriegst, dann kriegst du zwei Tickets für Frost to Mood. Ist dann tatsächlich in Goslar auf der Kaiserpfalz am 21. August soweit. Also, ich drücke dir die Daumen, habe ich schon gesagt. Ich wäre soweit, wir könnten anfangen.
1: Dann machen wir das.
0: Dann machen wir das.
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0: Eieiei. Also, warst du schon mal in Goslar überhaupt?
1: Ich war schon öfter in Goslar.
0: Ja. Das ist ja auch schön da. Da gibt es ja auch, wie heißt das Zwinger? Ist das, die haben da so einen Zwinger da auch in Goslar, ne?
1: Den kenne ich nicht.
0: Nee. Aber den Zwinger Club, den kennst du. Oder kennst du den kennst du auch nicht?
1: Das kriegst du nicht.
0: Nee. Da hätte er sein können. Ich frage ja nur, nicht? Weil ich versuche mich ja. Aber diese große Wiese da, Kaiserpfalz, die kriegen wir voll, oder? Meinst du auch, ne?
1: Da bin ich mir ganz sicher.
0: Ja, habe ich mir auch sicher. Wenn du da hinfahren wollen würdest, nimmst du da jemanden mit?
1: Ich würde meinen Mann mitnehmen.
0: Dein Mann, wie heißt denn dein Mann?
1: Mein Mann heißt Ralf.
0: Ralf! Ralf und du. Ja, Ralf ja. Und Melody. Aus Magdeburg. Ihr fahrt dann da gemeinsam
1: Ralf
0: hin.
1: Ralf, ich bin Kerstin, nicht Melanie.
0: Ach, du bist Kerstin, ja? Ja, Kerstin bist du.
1: So ist es.
0: Kerstin aus Magdeburg. Ihr fahrt, ihr fahrt dann einfach aus Magdeburg.
3: Gewonnen!
1: Super!
0: Ihr fahrt von Magdeburg aus nach Goslar.
1: Ja, sag mal was.
0: Stellt euch auf die große Wiese, Kaiser, und dann die Beschmut, ne? Und so, ne? Viel Spaß.
1: Ja, und vielleicht verbinden wir das sogar mit einem Wochenende in Goslar.
0: Nein!
1: Na klar, Goslar ist immer schön, da kann man schön wandern.
0: Da gibt es auch einen Zwinger übrigens.
1: Angucken.
0: Mhm. Und einen Zwingerclub.
1: Ja, das hast du schon gesagt.
0: Ist egal, ja, komm. Viel Spaß, ciao, tschüss.
1: Ja, danke schön.

0: Desireless. Kerstin, gute Reise, Voyage, Voyage. Nach Goslar, zu Bischmod und so. Noch mehr Tickets hier den ganzen Tag noch bis 18 Uhr in der längsten Live-Show im deutschen Radio. Hier wird gearbeitet wie Hulle. Beweisfoto habe ich ja vorhin gerade hochgeladen, ne? Auf meinem Instagram-Account. Und hier ist schon wieder der nächste Beweis. Jetzt, komm, das hier, wir machen den gespielten Witz schnell.
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0: Frau Ober, Fräulein.
4: Ja, bitte der Herr.
0: Könnte ich zu meinem Kaffee vielleicht etwas Milch bekommen?
4: Ja, selbstverständlich. Ich habe Fettarme.
0: Ja, das sehe ich. Aber könnten Sie mit denen etwas Milch bringen?

0: Das war der Musikwunsch von Sandra. Sandra aus Magdeburg. Und Sie? Sie können sich auch jederzeit was Schönes bei uns wünschen. Also einfach anrufen bei Christine aus meinem Team für Sachsen-Anhalt.
1: 0345 20 44 300.
0: Jetzt anrufen. Hier ist nochmal die Nummer.
1: 0345 20 44 300.
0: Sie können auch WhatsAppen.
1: Gleiche Nummer. 0345 20 44 300.
0: Oder Sie schicken eine Sprachnachricht. Gleiche Nummer.
1: Schreibe Sprachnachricht.
0: Mailen geht auch immer an.
1: An wunschit@radiobrocken.de.
0: Oder Sie schreiben mir einfach bei Instagram. Hier wird gearbeitet wie Hulle. So, A36, kann ich schon mal sagen, A36 ist schon wieder frei, ne? Da ist schon alles frei. Verkehr machen wir gleich. Vorher gucken wir mal auf die Temperaturen gerade. Brumbi bei Kalbe 25, Zöberitz bei 24 Grad im Moment. 29 können es heute noch werden, die Tageshöchstwerte. Ab morgen haben wir immer eine 3 vorne für die restliche Woche. Ja, immer, morgen schon 33 Grad, morgen vereinzelt Schauer oder Gewitter. Dienstag 35 Grad, Mittwoch 37 Grad.
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0: So, dass die A36 wieder frei ist, da haben Sie wieder Freifahrt, habe ich schon gesagt. Aber die A9 ist unverändert gesperrt. Ich drücke Ihnen da wirklich starke Daumen. Ach, was soll ich sagen? Ich drücke Ihnen die Daumen und wünsche Ihnen starke Nerven. So wollte ich das sagen. A9 Richtung Nürnberg, immer noch Vollsperrung nach einem Unfall zwischen Dreußig und Bad Klosterlausnitz. Die Bergungsarbeiten sind aber in vollem Gange. Wir haben noch 7 Kilometer Stau. Wir müssen Sie aktuell noch mindestens eine gute halbe Stunde mehr einplanen. Eine Umleitung ist für Sie eingerichtet. Im Moment kann die Polizei nicht sagen, wie lange diese Vollsperrung dort noch andauert. Wir haben eine Ölspur in Aschersleben. Da können wir noch genau sagen, eine gute Stunde beschäftigt uns noch. Aschersleben, Güstener Straße, Vollsperrung wegen einer Ölspur. Bis zum Ortsausgang ist die Straße gesperrt. Und das dauert, wie gesagt, noch bis etwa 14.30 Uhr. Gute Stunde. Und die Elbfähren Breitenhagen und Coswig haben wegen Niedrigwassers ihren Fährbetrieb eingestellt. Es wird im Moment geblitzt, A9 Richtung Berlin, Höhe Raststätte Köcke an der A36 Richtung Braunschweig, Höhe Wernigerode Nord in Höhe der Baustelle, Baustelleneinfahrt, 60 dürfen Sie fahren. Und B188 noch ein Blitzer zwischen Finzelberg und Ucht, Springe Richtung Gardelegen. Haben Sie mehr gerne her, melden auch Sie. Staus und Blitzer, wie immer kostenlos, unter 08000 52 58 52.
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0: Yep.
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0: Ja, gleich geht's weiter hier mit der besten Musik für Sachsen-Anhalt. Die alle Farben habe ich hier. Und plus Hornsby and The Range. Dann gibt's gleich irgendwann den nächsten ausgelosten Musikwunsch. Da weiß ich noch nicht, was das wird. Christine hat noch nichts ausgelost. Und dann haben wir noch für Sie Michael Schulte und Duran Duran.
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0: Und man kann sich ganz viele Hits live anschauen, denn wir haben ja Tickets für Sie für Depeche Mode. In Goslar, auf der Kaiserpfalz. Aber wir laden Sie auch gerne ein zur Münchner Freiheit. Ja. Santiano kann ich Ihnen anbieten, live on stage. Oder eben Mega Malle.
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0: Mega Malle schon am nächsten Sonnabend in Magdeburg. Tickets gibt's überall zu kaufen oder jetzt zu gewinnen. 2 Stück. Jetzt einfach anrufen. Ich sage mal dabei sein. Bei Angerschein. Wir spielen Radebrocken Mark Quark jetzt unter 0345 20 44 300. 0345 20 44 300.
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0: Deepish Mode Magie gleich für Tanja aus Hohenmölsen. Ich grüße dich, liebe Tanja.
1: Hallo.
0: Am 21. August, da hast du noch nichts vor, ne?
1: Am 21. August.
0: Da hast du noch nichts vor, hoffe ich. Oder? Hast du schon was vor?
1: Nee. Eigentlich nicht.
0: Gut, weil das ist ja die Voraussetzung, sonst wäre das ja alles Quatsch, was wir jetzt machen. Weil am 21. August, ne, ist nämlich Force to Mood. Radio Bocken präsentiert diese Wahnsinnsveranstaltung, Kaiserpfalz-Goslar. Und ich habe jetzt hier zwei Tickets für dich liegen und deswegen ist ja wichtig, dass du Zeit hast. Ne? Ist ja klar, sonst macht das ja keinen Sinn. Wir spielen Radio Bocken, Marc Quark, 60 Sekunden, eine Minute lang nicht ja, nein, schwarz-weiß und Quark sagen, flüssig reden, nicht einsilbig werden, keine langen Pausen machen. Tanja, kriegst du hin, ne?
1: Bekomm ich hin.
0: Ja, kriegst du hin. Dann fangen wir auch gleich an. Pass auf, du.
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0: Bist du denn ein großer Deepish Mode-Fan überhaupt, Tanja? Ja.
1: Immer.
0: Immer. Also rund um die Uhr. 24 Stunden am Tag, 7 Tage die Woche, 365 Tage im Jahr. Bist du Deepish Mode-Fan? Hast du auch noch Musik von denen im Schrank sogar irgendwie?
1: Eine Kassette.
0: Eine Kassette? Also keine schwarze Schallplatte?
1: Nee, die ist lila.
0: Die ist nee, die ist nee. Oh, lila, ja, das stimmt. Ja, da musst du dir die anhören, ne? Musst du dir die anhören, ne? Oder du kaufst noch Tickets, geht ja auch, ne? Kannst du auch noch kaufen. Tanja, schöne Grüße nach Hohenmölsen, hat Spaß gemacht und auch dir wünsche ich noch einen tollen restlichen Sonntag.
1: Ja, danke.
0: Alles Gute, bis bald. Und ruf wieder an, ne? Trau dich! Tanja!
1: Das machst du, ja.
0: Trau dich!
1: Ciao!
0: Ciao! Ach, Mensch, das ist genau das. The way it is, du. Hier ist Bruce Hornsby und The Range.

0: Schweinegeile Nummer. Geile Nummer, du. Bruce Hornsby and The Ranch. The Way It Is. Ja. Wir haben auch einen Weg gefunden, wie man zu seinem ganz persönlichen Musikwunsch kommt, ne?
1: Na genau.
0: Na genau!
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0: das sagen, weil ich bin ja sowas Ähnliches wie der Moderator. Ist geil. Unser Foto geht ab wie Hulle, ne?
1: Ne, wir arbeiten ja auch wie Hulle.
0: Ich habe auch geschrieben, wir arbeiten wie Hulle, habe ich geschrieben. Es geht ab wie Hulle, aber es gibt auch sonst ganz viele Reaktionen bei Instagram auf diese heitere und durchaus glückliche Reaktion. Mustang Tom zum Beispiel schreibt gerade, ich bin echt erstaunt, wie gut du dich mit Zwinger-Club-Adressen auskennst. Ich sag mal so, Mustang Tom, man muss schon sehr genau hinhören, es ging um Zwinger-Clubs, ja. So nach dem Motto, ich bin ja auch masochistisch veranlagt und überhaupt und so. Das muss man sein, wenn man auch sich den einen oder anderen Musikwunsch anhört, weil wir erfüllen ja wirklich alles.
1: Wir erfüllen alles.
0: Ausgelost ist ausgelost, ne? Und deswegen können auch Sie sich jederzeit was Schönes hier bei uns wünschen.
2: Das ist
0: und,
2: wunderbar.
0: Ja, das
2: wunderbar.
0: Ja, das ist wunderbar.
2: Ja, das ist wunderbar.
0: Ja, und das mit den Musikwünschen geht klar, ne? Sagt Christine aus meinem Team für Sachsen halt auch am Telefon.
1: Nur genau. 0345 20 44 300.
0: Da können Sie jetzt einfach anrufen, ne? Oder aber Sie WhatsAppen.
1: 0345 20 44 300, gleiche Nummer.
0: Am allerliebsten hat Christine übrigens Sprachnachrichten.
1: Ach, ja,
0: ja, ne? Sie können auch mailen, wunschhit@radiowappen.de.
1: Oder Sie schreiben Marc bei Instagram.
0: Genau. Wen hast du jetzt ausgelost?
1: Jetzt den Paul. Paul aus Gardelegen. Er wünscht sich London Beat, A Better Love und schreibt dazu, Mama, du bist die Beste.
0: Ich hätte es nicht besser hingekriegt, du. Ganz ehrlich, du. Mama, du bist die Beste. Hätte dir auch Heinche wünschen können mit Mama, ne? Zum Beispiel. Mhm. Oder Janice ist
1: wir
0: mit
1: haben
0: Mama.
1: Ja nicht Muttertag.
0: Ach so, ja, stimmt. Mama, du bist die Beste. Christine. Du aber auch.
1: Oh,
0: du bist die Beste.
1: Du doch auch.
0: Du bist die gute Seele dieser Sendung hier. Die Wunschseele.

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12: Wir kriegen heute Nachmittag noch bis zu knapp 30 Grad, morgen deutlich über 30 Grad. Heute bleibt es trocken, morgen kann es vereinzelt regnen oder gewittern, lokal begrenzt natürlich, wird nicht jeden erwischen. Aber mit der Hitze, ja, der kann sich keinen entziehen, geht es dann in den nächsten Tagen weiter. Am Dienstag 35 Grad, am Mittwoch erwarten wir 37 Grad. 37, Sie haben sich nicht verhört, ja.
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13: Es ist 14 Uhr. Ich bin Helen Martin. Guten Tag. Die anhaltende Trockenheit sorgt in Deutschland für historisch niedrige Wasserstände auf Rhein und Donau. Für die Binnenschifffahrt wird das zunehmend zum Problem. Viele Frachtschiffe können nur noch mit deutlich weniger Ladung fahren oder müssen einzelne Strecken ganz meiden. NRW-Verkehrsminister Krischer fordert eine nationale Strategie. Wegen des niedrigen Pegels in der Donau musste Ungarn nun sogar ein Atomkraftwerk abschalten. In der EU sind heute strengere Regeln für bestimmte KI-Systeme in Kraft getreten. Wie ChatGPT und Co. ihre Inhalte jetzt kennzeichnen müssen, berichtet Dieter Ebeling.
14: Eine Art Wasserzeichen schlägt ein Praxisleitfaden der EU-Kommission vor. Oder auch eine Einblendung, wenn man mit dem Mauszeiger über ein von KI verfälschtes Gesicht fährt. Aber man wolle beispielsweise bei Satire oder anderer Kunst den Genuss des Kunstwerkes auch nicht zu sehr stören, heißt es. Wie das dann genau aussieht, werden wir ja noch sehen.
13: Die seit Jahren anhaltende Krise in großen Teilen der deutschen Industrie belastet viele Beschäftigte seelisch oder körperlich. In einer YouGov-Umfrage berichteten 44% über gestiegene geistige oder körperliche Belastung in der Arbeit. Und weitere 29% meldeten zumindest teilweise höheren Stress. Zwei Hauptursachen, jeweils fast die Hälfte nannte Einsparungen und Effizienzprogramme sowie Personalabbau oder die Nichtbesetzung freigewordener Stellen. Die Deutsche Umwelthilfe will bald vor das Bundesverfassungsgericht ziehen gegen das neue Heizungsgesetz. Das Gesetz ist vergangene Woche im Bundesgesetzblatt verkündet worden. Die DUH kritisiert, das Klimaneutralitätsziel 2045 sei damit nicht erreichbar, da auch nach 2044 noch Öl- und Gasheizungen erlaubt bleiben. Als Kläger sieht die Umwelthilfe junge Mieter, die in Zukunft stark von den Auswirkungen betroffen sind. 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
12: A9 Richtung Nürnberg zwischen Dreußig und Bad Klosterlausnitz sind die Bergungsarbeiten fast abgeschlossen. Dazu ein Unfall gegeben, A9 Richtung Nürnberg zwischen Dreußig und Bad Klosterlausnitz. Im Moment werden sie schon an der Unfallstelle vorbeigeführt. Das hat dazu geführt, dass sich der Stau inzwischen halbiert hat. Und es jetzt hier nur noch eine gute Viertelstunde länger dauert. Der Stau ist jetzt nur noch 4 Kilometer lang und das baut sich tendenziell jetzt relativ zügig ab. Ich wünsche Ihnen das, da haben Sie auch lange genug drin gestanden. Dann haben wir eine Ölspur in Aschersleben, Güstener Straße, die ist gesperrt bis zum Ortsausgang. Das Ganze noch eine gute halbe Stunde mindestens. Die Elbfähren Breitenhagen und Coswig haben wegen Niedrigwassers ihren Fährbetrieb eingestellt. Und wir haben in Höhe Neinstedt im Moment einen Feuerwehreinsatz. In Höhe Neinstedt, da gibt es im Moment Sichtbehinderungen wegen des Rauches. Und Anwohner werden gebeten, Fenster und Türen geschlossen zu halten. Es blitzt im Moment auf der A9 Richtung Berlin. In Höhe der Raststätte-Köckern, A36 Richtung Braunschweig. In Höhe Wernigerode Nord, dort am Baustellenbeginn. Und B188 zwischen Finzelberg und Uchtspringe Richtung Gardelegen. Haben Sie mehr? Gerne her. Wenn auch Sie Staus und Blitzer, wie immer, kostenlos unter 08000 52 58 52. Und wir machen gleich weiter mit der längsten Live-Show im deutschen Radio. Ist völlig verrückt, was Sie hier machen, du.
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0: Ja, der Countdown läuft.
1: 10.
0: Ja, Herrgott.
1: 9.
0: Ja.
1: 8.
0: Hatten wir schon.
1: 7.
0: Ja.
1: 6.
0: Der Countdown läuft. Die Veranstaltungen rücken immer näher und also es ist völlig verrückt, was wir machen.
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0: Ja, das ist wirklich völlig verrückt, du.
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0: nächsten Sonnabend ist soweit. Mega Malle im Melbourne Park in Nugget World. Gibt es Tickets zu kaufen überall oder zu gewinnen. Jetzt hier, gleich, bei mir. Nein? Zwei Tickets warten auf Sie. Und ansonsten auch jeden Tag die ganze Woche immer 8.10 Uhr und um 17.10 Uhr. Ich habe Tickets für Sie für Dippisch Mode. Ist total irre, du. Irre mit Ü. 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Und wenn Sie zwei Tickets wollen für eines dieser Wahnsinnskonzerte, dann jetzt ran ans Telefon, spielen Sie mit mir Radio Bocken Mark Quark unter 0345 20 44 300.
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0: Radio Brocken, der gute Laune Sonntag, jetzt mit Andrea aus Landsberg. Ich grüße dich, hallo.
1: Hallo, Marc.
0: Hallo. Du möchtest zur Münchner Freiheit, ne?
1: Ja, ja. Gern.
0: Ja, live on stage im Bergtheater in Thale am 22. August. Zwei Tickets habe ich hier für dich. Du müsstest jetzt mit mir Radio Brocken mal Quark spielen und gegen mich gewinnen. Das heißt, 60 Sekunden lang ein flüssiges Gespräch führen, keine langen Pausen machen, nicht einsilbig werden. Und du darfst bitte, lieber Andrea, 5 Dinge nicht sagen, nämlich Ja, Nein, Schwarz, Weiß und Quark. Machen wir zusammen, ne?
1: Ich versuch.
0: Na klar, versuchst du's. Ich drücke dir die Daumen, bist du soweit?
1: Ich bin dabei.
0: Alles klar, geht los jetzt.
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0: Ja, Mensch, genau. Warst du eigentlich schon mal im Bergtheater in Thale?
1: Da war ich schon mal.
0: Ja? Das ist eigentlich eine schöne Location, muss man ja sagen, auch, ne?
1: Sehr schön.
0: Ja. War das Wetter auch gut damals? Ja.
1: Das war gut.
0: Ja. So Postkartenblauer Himmel mit weißen Schäfchenwölkchen, ne?
1: Ja.
0: Ja.
1: Scheiße.
0: Ja. Aber war schön mit dir. Rufst du mal wieder an, ne?
1: Ja, mach ich.
0: Tschüss, ciao.
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1: Hallo Radio Brocken, hallo Marc Angerstein. Ich grüße dich ganz lieb. Hier ist Yvonne und die ist auf dem Rückweg von ihrer alten Heimat in Sachsen-Anhalt, ganz genau in dem wunderschönen Dörfchen Ilberstedt, auf dem Weg zurück in ihre neue Heimat nach Waren an der Müritz. Grüße in diesem Sinne alle aus unserem Dorf, aus der Hut sozusagen, und wünsche mir das Lied Daydream von Beagle Music Limited und wünsche allen einen fantastischen Sonntag.

Achtung, Autofahrer! Ich unterbreche die beste Musik für Sachsen für eine wichtige Sofortmeldung aus der Radebrocken-Verkehrszentrale. 38 Richtung Leipzig, Vorsicht bitte, hier liegt ein Fahrrad auf der Autobahn zwischen Altstädt und der Raststätte Rhonetal. Auf dem rechten Fahrstreifen liegt ein Fahrrad, Vorsicht bitte, ich wiederhole das. 38 Richtung Leipzig, ein Fahrrad zwischen Altstädt und der Raststätte Rhonetal. 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

Gleich bei uns Ed Sheeran. Es ist 14.31 Uhr. Gleich bei uns Ed Sheeran. Es ist 14.31 Uhr.

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1: A9 Richtung Nürnberg, zwischen Treustich und Bad Klosterlausnitz, sind die Bergenser Weiten, das habe ich Ihnen schon mal gesagt, fast abgeschlossen. Hier dauert es noch eine gute Viertelstunde länger. Sie werden an der Unfallstelle vorbeigeführt. Wir haben aktuell dort 6 Kilometer Stau. Vorhin waren es schon mal 4. Also im Moment wieder leicht zunehmende Tendenz. A36 Richtung Bernburg, zwischen Blankenburg-Mitte und Quedlinburg-Ost hat es einen Unfall gegeben, auf dem rechten Fahrstreifen, Vorsicht bitte. A38 Vollsperrung Richtung Göttingen nach einem Unfall zwischen Berger und Nordhausen. Hier habe ich eine offizielle Radio-Bocken-Umleitungsempfehlung für Sie. Fahren Sie, wenn Sie können, in Berger, in Höhe Berger ab, durch Berger durch und dann geht es über die Landstraße bis nach Nordhausen. Und von da können Sie dann zurück auf die A38. Dann haben wir in der Gegenrichtung ein Fahrrad A38 Richtung Leipzig. Das hatte ich gerade vor wenigen Minuten schon gemeldet. A38 Richtung Leipzig. Ein Fahrrad liegt auf der Fahrbahn zwischen Altstädt und der Raststätte Rhonetal. Betroffen ist hier der rechte Fahrstreifen. Und wir haben einen Feuerwehreinsatz im Harz. Die Ortsumfahrung von Neinstädt ist jetzt komplett gesperrt wegen Löscharbeiten. Anwohner werden gebeten, Fenster und Türen geschlossen zu halten. Hier gibt es auch Sichtbehinderungen wegen des Rauches. Und es blitzt im Moment. A9 in Richtung Berlin, in Höhe Darmstadt-Köckern und A36 Richtung Braunschweig in Höhe Wernigerode-Nord, dort zu Beginn der Baustelle in der 60er-Zone. Haben Sie mehr gerne her, melden auch Sie, Staus und Blitzer, wie immer, kostenlos unter 08052 58 52. Vielen Dank und gute Fahrt und gute Laune.
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1: Yep.
2: Dieser Moderator macht mich wahnsinnig.
1: Ja.
3: Sagst du, ist das notwendig, dass Sie noch sowas auch hier müssen?
1: Ja, wenn Sie Ticket gewinnen wollen, schon. Wenn Sie Tickets wollen, schon. Wir haben Sie hier die Tickets für Deepish Mode. Wir haben Tickets auch für die Münchner Freiheit. Wir haben Tickets für Santiano. Und wir haben Tickets für Megamalle.
4: Das rote Pferd sich einfach umgekehrt und hat mit seinem.
1: Und Sie? Sie haben ein Telefon? Das ist gut. Sie kriegen 2 Tickets, wenn Sie mit mir Radio Brocken Marc Quark spielen und uns deshalb jetzt anrufen unter 0345 20 44 300. 0345 20 44 300. Geht los nach Ed Sheeran!

0: Und zwar mit Chantal, wenn das hier stimmt, was hier steht.
1: Ja, genau.
0: Woher rufst du an?
1: Aus Ditfurt.
0: Ditfurt, auch landschaftlich wunderschön gelegen, viel Grün drumherum und so, ist einfach herrlich. Du willst zur Münchner Freiheit?
1: Genau, mit deiner Mama.
0: Ja. Zwei Tickets warten hier auf dich. Wir spielen Radebrocken Mark Quark. Kennst du das Spiel? Ja.
1: Ja.
0: Ja, 60 Sekunden lang nicht Ja, Nein, Schwarz-Weiß und Quark sagen. Flüssig reden, nicht einsilbig werden. Keine langen Pausen machen und schon bist du unser Gast in Thale. Okay. Ja, wir probieren das einfach. Nochmal tief durchatmen. So, und dann geht's los.
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0: Bist du ein bisschen aufgeregt? Nö.
1: Ach, geht.
0: Geht, ne? Muss doch auch nicht sein. Es geht am Ende ja auch nur um zwei Konzerttickets, ne?
1: Korrekt.
0: Ja. Hast du die Münchner Freiheit schon mal gesehen irgendwo?
1: Leider nicht.
0: Aber
1: vielleicht jetzt.
0: Ja, vielleicht. Ne? Also wenn du jetzt ordentlich durchhältst, ne, dann ist... Also das ist jetzt deine Chance. Das hast du auch als deine Chance begriffen, ne?
1: Das stimmt, ja.
0: Ah! Schade, Mensch. Aber man kann ja mal wieder anrufen. Auch im Verlauf dieser Sendung. Wir sind Ram.

0: 0345 20 44 300.
1: So bescheuert. 0345 20 44 300. Da kann man jetzt tatsächlich einfach anrufen.
0: Anrufen, ja. Und sich was wünschen.
1: Eine WhatsApp schicken, am liebsten als WhatsApp.
0: Sprachnachricht.
1: Christine liebt ja Sprachnachrichten. Ja.
0: Und dich.
1: Und mich, ja. Und mich. Man kann auch mailen an wunschhit@radiobocken.de oder sie schreiben mir einfach, ganz abgebuffte,
0: ja.
1: Die schreiben mir einfach bei Instagram.
0: Melli ist so ausgebufft. Melli hat dir geschrieben bei Insta: Hallo Marc, ich muss noch 2 Stunden arbeiten und würde mir da gerne das Lied Turn the Tide von Silver wünschen. Ich grüße das gesamte Radio Brocken-Team und die Frühschicht von Nordlamm. Vielen lieben Dank. Liebe Grüße, Melli.

Melli hat uns gerade geschrieben, also das ist die, die sich diesen Song gewünscht hat. Die hat mir gerade bei Instagram geschrieben: Danke, dass ihr mein Lied spielt. Ihr seid super, macht weiter so. Ich habe der Melli jetzt geschrieben, ausgelost ist ausgelost. Das ist das Motto, ne? Also es kommt alles in die Wunschbox. Alles. Und Christine aus meinem Team für Sachsen-Anhalt, die lost Sonntag für Sonntag 20 Musikwünsche aus, ne? Das ist alles dabei, ne? Wie wir hören. Alles ist dabei. Ich habe übrigens noch eine gute Nachricht für Autofahrer auf der A9. Da kann man sich freuen. A9 Richtung Nürnberg zwischen Treusig und Bad Klosterlausnitz ist die Unfallstelle komplett geräumt inzwischen. Gibt auch noch ein bisschen Rückstau. Eine gute Viertelstunde dauert es dann noch länger im Moment. Viertelstunde noch. Also.

Eieiei, Achtung Autofahrer! Ich unterbreche ungern die beste Musik für Sachsen-Anhalt, aber ich tu's für eine wichtige Sofortmeldung aus der Radio-Brocken-Verkehrszentrale. A2 Richtung Hannover, Vorsicht bitte, zwischen Wollin und Ciesa. Hier liegen jetzt Reifenteile auf der Fahrbahn, fahren Sie hier bitte vorsichtig. Auf der Autobahn da mal vorsichtig fahren! A2 Richtung Hannover, hier liegen Reifenteile auf der Fahrbahn zwischen Wollin und Ciesa.

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9: Wir haben 25 Grad als offizielle Sachsen-Temperatur, aber es gibt auch Wetterstationen, die melden mehr. Ziele zum Beispiel melden 26, während die Kneipe, ach nee, nicht die, sondern in Kneipe, während Kneipe bei Landsberg gerade 25 Grad meldet. Morgen wird es deutlich wärmer, morgen kann es vereinzelt regnen oder gewittern. 33 Grad sind angepeilt. Zur Wochenmitte wird es deutlich heißer, 35 bis 37 Grad.
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10: Es ist 15 Uhr. Ich bin Helen Nathin. Guten Tag. Welche Folgen wird der Ansturm zehntausender Migranten auf die spanische Exklave Ceuta haben? Eins ist klar, die Debatte um den Schutz der EU-Außengrenzen hat sich verschärft. Bundesaußenminister Wadephul will, dass die EU-Kommission dem Schutz der Außengrenzen absolute Priorität einräumt. David Riemer.
11: Die Lage in Ceuta habe die Anfälligkeit Europas gezeigt. Gleichzeitig sei die Krise dank der Zusammenarbeit mit Marokko schnell gelöst worden. Am Dienstag wollen die EU-Innenminister per Videokonferenz über die aktuelle Lage beraten. Nach Angaben der spanischen Regierung sind fast alle der 50.000 bis 60.000 Migranten nach Marokko zurückgekehrt.
10: Spanien wird, wie auch andere Länder in Europa, von schweren Waldbränden geplagt. Jetzt sind zwei neue Feuer ausgebrochen. In der Provinz Cáceres im Westen des Landes hat ein LKW gebrannt. Die Flammen haben sich schnell auf die Umgebung ausgebreitet. In der autonomen Region Katalonien im Nordosten Spaniens haben starke Winde einen Waldbrand wieder angefacht. Heute ist der Europäische Holocaust-Gedenktag für Sinti und Roma. Zu diesem Anlass hat der Antiziganismusbeauftragte der Bundesregierung, Brandt, dazu aufgerufen, die Erinnerung an die NS-Verbrechen wachzuhalten. Bei einer Gedenkveranstaltung im früheren Vernichtungslager Auschwitz-Birkenau hat er gefordert, Antiziganismus, Rassismus und Menschenverachtung entschieden entgegenzutreten. Schätzungsweise bis zu 500.000 Sinti und Roma wurden von den Nationalsozialisten ermordet. Anderthalb Jahre ist es her, dass die FDP aus dem Bundestag geflogen ist. Und auch in mehrere Länderparlamente haben es die Liberalen nicht geschafft. In verschiedenen Umfragen schaut es aber so aus, als würde es wieder leicht bergauf gehen. Und auch in einer neuen INSA-Umfrage liegt die FDP bei 5%. Damit würde sie aktuell wieder in den Bundestag einziehen. Stärkste Kraft ist laut der INSA-Umfrage die AfD. 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
9: A2 Richtung Hannover. Wir haben 11 Kilometer Stau zwischen dem Kreuz Magdeburg und Allerengersleben. Da ist ein Reisebus liegen geblieben. Hier steht zwar Risibus, aber ich halte das für einen Reisebus. Ein Reisebus ist liegen geblieben auf der A2 Richtung Hannover. 11 Kilometer Stau zwischen Kreuz Magdeburg und Allerengersleben. Im Moment geht es einspurig daran vorbei, aber haben Sie Geduld. Wir sind ja auch bei Ihnen, ne, mit der besten Musik für Sachsen-Anhalt. Gleich übrigens mit den Eurythmics und gleich mit der Purple Disco Machine. 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Es dauert nämlich eine gute Stunde länger, halten Sie durch. A36 Richtung Bernburg jetzt einen Unfall gegeben zwischen Blankenburg-Mitte und Quedlinburg-Ost. Die Unfallstelle befindet sich auf dem rechten Fahrstreifen. A38 Richtung Göttingen, Vollsperrung nach einem Unfall zwischen Berger und Nordhausen. Hier habe ich für Sie eine Umleitungsempfehlung ab Berger. Fahren Sie durch Berger durch, über die Landstraße bis nach Nordhausen. Dort könnten Sie, wenn Sie denn wollen, zurück auf die A38. Im Harz gibt es einen großen Feuerwehreinsatz, einen Löscheinsatz der Feuerwehr. Deshalb ist die Ortsumfahrung Neinstädts gesperrt. Und A38 kriege ich gerade hier nochmal. A38 Richtung Göttingen. Da hat mir die Vollsperrung im Moment schon gemeldet zwischen Berger und Heringen. Inzwischen 1 Kilometer Stau. Hier dauert es dann nochmal gut 21 Minuten länger. 21, sagt die Stauuhr, nicht 20. 21. Fahren Sie nicht zu schnell bitte auf der A9. A9 Richtung Berlin, ein Blitzer in Höhe Dachstätte-Köckern. Fahren Sie auch nicht zu schnell auf der A36 Richtung Braunschweig. Da ist eine Baustelle, Höhe Werlingerode Nord und direkt den Baustelleneingang, sozusagen in der Einfahrt, so leicht verschwenkt in der 60er-Zone, steht ein Blitzeranhänger. Und das tut er schon seit gut 3 Monaten. Die Ortskundigen wissen das. Ich hoffe, die bremsen dann die Ortsunkundigen auch ein bisschen aus. 484 in Menz Richtung Königsborn und zwischen Schleipnitz und Magdeburg an der A14 Auffahrt Wandsleben. Haben Sie mehr gerne her, melden auch Sie. Staus und Blitzer, wie immer kostenlos unter 08.052-58-52.
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Die Katrin aus Havelberg hat mir geschrieben. Hallo Marc, hallo liebe Christine. Ich wünsche allen einen schönen Sonntag und grüße alle meine Freunde und Kolleginnen aus der Tagespflegelafime in Havelberg. Ja, ich weiß, ihr habt ja schon Kaffeepause gemacht. Bei den meisten klingen ja die Kaffeemaschinen heute so.

ist die beste Musik für Sachsen-Anhalt. Der Kaffee ist fertig. Aber wir wollen jetzt irgendwann ein bisschen Kaffee trinken hier. Ne? Wir haben ja sehr früh gefrühstückt heute. Deswegen haben wir schon wieder Kaffeedurst und Hunger haben wir auch. Heute tollen Kuchen hier. Gibt sogar, was ist denn das hier? Irgendwelche Streuseltaler und so. Also, wenn Sie einen Radiobocken gute Laune Sonntags Kaffeepaket gewinnen wollen, mit blauer Radiobocken-Tasse drin, dann würde ich sagen, rufen Sie jetzt mal durch bei uns 0345 20 44 300. 0345 20 44 300.

0: 15.18 Uhr. 12 vor halb vier. Schöne Zeit zum Kaffee trinken. Ne? Sigrun, hast du schon Kaffee getrunken?
1: Nein, ich habe noch nicht Kaffee getrunken.
0: Du hast auf uns gewartet, ne?
1: Ja.
0: Ja, wunderbar. Wir haben ja ein großes Radio Brocken Gute Laune Sonntags Kaffeepaket. Die blaue Radio Brocken Tasse ist auch mit drin. Und die kriegst du, wenn du jetzt gleich weißt, was uns hier zu einem guten Kaffeetrinken fehlt. Wir bringen von zu Hause immer mit, was weg muss. Das ist normal. Nehmen. Und Michael Nowak, unser Spielleiter und Notar, war vorhin auch noch beim Bäcker hier um die Ecke, hat ein bisschen was geholt. Ne? Ich zähle mal auf, was wir haben, und wenn dir auf etwas fehlt, hast du gewonnen. Alles klar?
1: Jo.
0: Jo, Mensch.
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0: Wir haben heute irgendwelche Streuseltaler da. Wir haben Quarkbällchen und wir haben Joghurttörtchen. Das ist lecker, glaube ich, und schön erfrischend bei diesen Temperaturen. Wobei es richtig knallerheiß wird es ja ab morgen. Ne? Ab morgen gibt es auch nur noch Eiskaffee und sowas. Ne? Oder trinkst du auch heißen Kaffee an heißen Tagen?
1: Ich bin der Teetrinker. Bei mir ist es der Schwarztee. Der kann heiß sein.
0: Schwarztee. Ja, das stimmt. Man soll ja eigentlich auch warme Sachen trinken, wenn es heiß ist draußen. Ne? Wir haben hier keinen Tee. Wenn du gleich Tee sagst, hast du schon gewonnen, ne, übrigens. Wir haben eine große schwarze Thermoskanne voll mit starkem schwarzen heißen Kaffee. Wir haben hier eine Zuckerdose und wir haben auch noch Kondensmilch und Butterkekse. Aber irgendwas fehlt hier.
1: Da fehlt Eis mit Eierlikör und Mandelblättchen.
0: Das stimmt. Und Tee.
3: Gewonnen.
0: Wobei ich also auch deinen Eisbecher dem Tee hier irgendwie vorziehen würde. Den Eisbecher würde ich vorziehen.
1: Ja.
0: Ja.
1: Ich auch heute.
0: Ja, das glaube ich. Ne? Warte mal die nächsten Tage ab. Lass dir den Schwarztee aus unserer blauen Radio Brockentasse schmecken und verschenk den Kaffee einfach an die Nachbarn. Kannst auch eintauschen gegen Tee bestimmt.
1: Ja.
0: Alles Gute.
1: Ich freue mich.
0: Ciao.
1: Vielen Dank.
0: Tschüss. Siegrund war das aus Elster. Und das hier ist John Farnham.

0: der, wie heißt denn der hier überhaupt? Achso, der Tom Mustang. Mustang Tom, mhm. Der schreibt mir gerade, so, jetzt fertig mit der Gartenarbeit.
1: Oh.
0: Jetzt habe ich mir einen Feierabendhalben verdient. Klammer auf, statt Kaffee, Klammer zu. Auf dein Wohl. Ein Feierabendhalb, das ist ein Bier, ne? Feierabendhalbe?
1: Ich würde jetzt, ja.
0: Ich würde auch mal sagen,
1: Prost.
0: Feierabend.

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1: Ich sag mal so, hier wird gearbeitet wie Hulle, ne?
2: Wie Hulle.
1: Malocht. Wir haben ein Foto, schon ein Beweisfoto, wie wir hier wirklich rabollern, trotz der Temperaturen.
2: Ja, genau.
1: Haben wir hochgeladen auf meinem Instagram-Account, da wo Mustang Tom gerade sein Bier postet. Es ist ein halbes Jahr, hat er gerade ein Foto noch hinterher geschickt. Ich halte das mal ganz kurz hier vors Mikrofon, hier. Ein kaltes halbes.
2: Ja, ich sehe es auch. Oh, sieht das gut aus.
1: Wo ist das? Im Garten, ne?
2: Im Garten.
1: Ja, der hat doch Gartenarbeit gemacht, hat er geschrieben. So, Sie können sich was wünschen. Hier wird gearbeitet wie Hulle. Christine aus meinem Team für Sachsen-Anhalt nimmt alle Ihre Musikwünsche an.
2: 0345 20 44 300.
1: Gerne auch eine WhatsApp schicken oder eine WhatsApp-Sprachnachricht. Sie können mailen an wunschhit@radiobocken.de oder Sie schreiben mir einfach bei Instagram, wo man auch Bier posten kann, ne? Also schicken kann, Bier.
2: Oder was man dir halt sonst so schickt.
1: Ja, das wollen wir gar nicht wissen. Christine kriegt ja regelmäßig auch einen wirklich dicken, fetten, roten Kopf.
2: Jana aus Kusei hat uns bei WhatsApp geschrieben. Huhu, ich wünsche mir Apologize von One Republic. Viele Grüße an Danny von seiner lieben Frau.
1: Ja, wir machen auch mal Huhu. Hier ist dein Wunschhit.

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3: 15.30 Uhr, halb 4, gleich 15.31 Uhr. So wie die Zeit sich erhöht, so erhöhen sich auch so peu à peu die Tageshöchstwerte heute. Wir haben im Moment so im ganzen Land mindestens 25 Grad, nur in einigen Harzregionen, Oberharzregionen, haben wir 24, 23, 22 Grad. Ja, also die Nacht bleibt auch klar und trocken. Die Temperaturen gehen dann nochmal runter in den Keller bis zu 9 Grad. Das sind die Tiefstwerte. 15 bis 9 Grad. Nochmal ordentlich durchlüften, denn morgen geht's richtig los. Da wird's knackerheiß. 33 Grad. Morgen gibt's zwar vereinzelt Schauer und Gewitter, aber das sorgt nur für Luftfeuchtigkeit und für Schwüle. Dienstag 35 Grad, Mittwoch 37 Grad.
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3: Eieiei, das wird ja immer länger. A2 Richtung Hannover, inzwischen 14 Kilometer Stau zwischen dem Kreuz Magdeburg und Allerengersleben. Hier ist ein Reisebus liegen geblieben, also in der Polizeimeldung steht unverändert Resi-Bus. Also ein Bus von Resi, der steht da auf der A2 Richtung Hannover. Aber das Schlimme ist, es geht deshalb ja nur einspurig daran vorbei. Und deshalb haben wir diese 14 Kilometer Stau. Hier dauert es eine gute Stunde länger. Halten Sie durch, wir sind bei Ihnen, wir. Und die beste Musik für Sachsen. Es geht deshalb ja nur einspurig daran vorbei. Und deshalb haben wir diese 14 Kilometer Stau. Hier dauert es eine gute Stunde länger. Halten Sie durch, wir sind bei

0: befindet sich auf dem rechten Fahrstreifen. Sperrung der A38 Richtung Göttingen nach einem Unfall zwischen Berger und Heringen. Eine Umleitung ab Berger ist für Sie eingerichtet. Im Harz brennt es. Die Ortsumfahrung von Neinstedt ist deshalb gesperrt. Hier sind Löscharbeiten. Anwohner werden gebeten, Fenster und Türen geschlossen zu halten. Wegen der Rauchentwicklung kommt es zu Sichtbehinderungen. B182 zwischen Preetsch und Rakit. Im Moment stockt der Verkehr. Hier dauert es eine knappe Viertelstunde länger. B244 zwischen Elbingerode und Wernigerode stockt der Verkehr. Hier dauert es gut 10 Minuten länger. Und nochmal 10 Minuten auf der B245 zwischen Bebertal und Ursleben. 10 Minuten habe ich schon gesagt, ne? Stockender Verkehr habe ich schon gesagt. Jawohl, dann kann ich zu den Blitzern kommen. Und verändert auf der A9 Richtung Berlin in Höhe Dachestadt-Köckern. A36 Richtung Braunschweig, Höhe Wernigerode Nord in der Baustelleneinfahrt 60er-Zone. B184 in Menz in Richtung Königsborn und zwischen Schleibnitz und Magdeburg in Höhe der Auffahrt A14 Wandsleben. Haben Sie mehr? Gerne her. Melden auch Sie Staus und Blitzer, wie immer kostenlos, unter 08052 58 52. Gute Fahrt und gute Laune.
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0: Radio Wacken, der gute Laune Sonntag jetzt mit René. Hallo René.
1: Hallo schön.
0: Woher rufst du an?
1: Als Captain Thunderstorm.
0: Ah, und du bist die Schmutzfreak. Ja. Radio Wacken präsentiert Force to Mode. Kaiserpfalz-Gossa, 21. August. Und zwei Tickets warten hier auf dich. Wir spielen Radio Wacken mal Quark, weißt du ja, ne?
1: Ja, weiß ich.
0: Genau, eine Minute lang durchhalten. Fünf Dinge nicht sagen, nämlich ja, nein, schwarz-weiß und Quark, flüssig reden, nicht einsilbig werden, keine langen Pausen machen. Das ist die Spielregel. Ich kann ja schon mal die zwei Tickets hier fürs Mikro halten. Vielleicht hilft das. Ja, ja, gucke. So sehen die aus. Ja? So, mein Spieler. Also, ich wäre soweit. Du auch?
1: Ja, bin ich.
0: Jawohl.
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0: So, die Zeit läuft jetzt schon. Also, ich bin ja auch ein Kind der 80er. Also, eigentlich, ich bin ja Jahrgang 71. Und ich bin ja mit
1: Deepish,
0: ja, dann sind wir beide ja mit Deepish Mode groß geworden. Du verbindest bestimmt auch genauso viel mit Deepish Mode wie ich, ne?
1: Na klar.
0: Ja, also ich finde ja die Songs alle geil und ich habe auch alle im Schrank stehen. Du auch?
1: Nicht alle.
0: Aber ein paar hast du schon.
1: Ja. Scheiße.
0: Ja, scheiße, Mann, scheiße. Okay. Nee, rufst du wieder an, ne?
1: Ja, okay, danke.
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0: Jamin Jackson und Pia Sedora ist so wie Marc und Christine. Oder?
1: Nur genau.
0: Mann und Frau.
1: Mhm.
0: Was machen wir hier? Wir arbeiten die Hulle.
1: Oh.
0: Ja. Das Foto geht ab wie Hulle. Das Foto,
1: die Hulle.
0: Das Foto geht wirklich ab wie Hulle. Bei Instagram könnt ihr noch anschauen, wie wir hier schwitzen, ja, wie wir hier arbeiten.
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0: aus meinem Team, weil die arbeitet hier echt wie Hulle.
1: Klingeln Sie gerne durch. 0345 20 44 300.
0: 0345 20 44 300. Einfach mal anrufen.
1: Oder WhatsApp mal am allerliebsten dann als Sprachnachricht.
0: Ja, Sie können unter dieser Nummer auch WhatsAppen, wissen Sie. Sie können aber auch einfach mailen. Ne? Das ist ja ein bisschen aus der Mode gekommen, seitdem es WhatsApp gibt. Aber wir haben eine funktionierende E-Mail-Adresse.
1: Nur genau, wunschit@radiobrocken.de.
0: Und richtig modern. Und viele Abgebuffte nutzen das auch. Die schreiben mir einfach auf meinem Instagram-Account, was sie sich wünschen.
1: So auch Thomas und Fabian. Die wünschen sich Oasis Wonderwall. Ein mega geiler Song für unsere ganze Schicht, schreiben sie dazu.
0: Da fällt mir ein, Heiko hat auch geschrieben, er grüßt den Milchhof in Weißenfels. Wir sind die Leckermäulchen, schreibt er. Wir sind die Leckermäulchen.

Das singen die noch stundenlang, singen die das so weiter, ne? Und wir? Wir singen auch. Morgen früh, da singt wieder ganz Sachsen-Anhalt.

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Jetzt, Robin, gibt die beste Musik für Sachsen-Anhalt. Hier ist Juliette.

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6: Es ist kurz vor 16 Uhr und das hier ist hier die offizielle Sachsen-Anhalt. Temperatur 26 Grad, fast alle unsere Wetterstationen melden das gerade einheitlich. Aber gibt ein paar Abweicher. Freiburg zum Beispiel meldet 25, Hütrichau bei Zerb 25. Heute Abend, kommende Nacht gehen die Temperaturen runter. Tiefstwerte um 9 Grad. Nochmal ordentlich durchlüften, denn ab morgen bei Schauen und Gewittern heiße 33 Grad. Und zur Wochenmitte erwarten wir 35 bis 37 Grad.
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7: Es ist 16 Uhr. Ich bin Helen Martin. Guten Tag. Die Deutsche Umwelthilfe will das neue Heizungsgesetz vor dem Bundesverfassungsgericht kippen. Die Verfassungsbeschwerde soll im September eingereicht werden. David Riemer hat die Einzelheiten.
8: Die Umwelthilfe kritisiert, dass mit dem Gesetz das Ziel der Klimaneutralität bis 2045 nicht erreicht werden könne. Außerdem seien nach 2044 weiter neue Öl- und Gasheizungen möglich. Die Beschwerde stützt sich unter anderem auf Artikel 20a des Grundgesetzes zum Schutz der natürlichen Lebensgrundlagen und künftiger Generationen.
7: Nach dem Anschlag beim Berliner CSD rechnet Unionsfraktionschef Rai damit, dass es schnell schärfere Gesetze geben wird. Der Bild am Sonntag hat er gesagt, er sei davon überzeugt, dass Innenminister Dobrindt und Justizministerin Hubich vermutlich noch im August Vorschläge vorlegen. Dobrindt ist dafür, dass verstärkt elektronische Fußfesseln bei Gefährdern eingesetzt werden und dass es eine einheitliche Regelung zur Präventivhaft für Gefährder gibt. In der EU gelten seit heute neue Regeln zur Kennzeichnung von Inhalten, die mit KI erstellt wurden. Zum Beispiel müssen Bilder, Videos und Texte, die kommerziell oder professionell eingesetzt werden, entsprechend gekennzeichnet werden. Außerdem müssen Nutzerinnen und Nutzer darüber informiert werden, wenn sie mit einer KI interagieren. Durch die extreme Hitze und Trockenheit ist der Pegel des Rheins an weiteren Stellen in NRW auf neue Rekordtiefs gesunken. In Duisburg-Ruhrort zum Beispiel melden die Behörden einen Stand von 150 Zentimetern. Dadurch ist die Binnenschifffahrt stark eingeschränkt. NRW-Verkehrsminister Krischer fordert deshalb eine nationale Taskforce zu dem Thema. 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
6: Der Stefan aus Braunschweig, ich mache das jetzt mal ganz offiziell hier, weil das hat er gerade hier geschickt, gerade bei Instagram schreibt er: Hey Marc, deine Sendung ist wirklich top, nur am Verkehr musst du arbeiten, ständig machst du Stau. Ja, also Stefan, ich verkünde das nur. Ja? Und wir haben immer noch 14 Kilometer Stau auf der A2 Richtung Hannover zwischen dem Kreuz Magdeburg und Allerengersleben. Da ist ein Reisebus liegen geblieben. Hier geht es einspurig an diesem Reisebus vorbei, aber das dauert eben. Das dauert im Moment immer noch eine gute Stunde länger und wir sind bei Ihnen. Gleich wieder mit der besten Musik für Sachsen-Anhalt, mit Taylor Swift für alle Swifties und auch mit Murrayhead Kult 80er One Night in Bangkok. A36 Richtung Bangkok. Richtung Bernburg. A36. Unfall zwischen Blankenburg-Mitte und Quedlinburg-Ost. Die Unfallstelle befindet sich auf dem rechten Fahrstreifen. A36 Richtung Bernburg ist das zwischen Blankenburg-Mitte und Quedlinburg-Ost. Und die A38 ist gesperrt Richtung Göttingen nach einem Verkehrsunfall zwischen Berger und Nordhausen. Hier wurde eine Umleitung ab Berger für Sie eingerichtet und das ganz souverän. Ich sage, wo die Blitzer stehen. Schüttelreim muss auch mal sein, ne? Schüttelreim von Angerstein. So, A9, Blitzer Richtung Berlin, an der Raststätte Köckern, A36 Richtung Braunschweig, Höhe Wernigerode Nord, direkt in der Baustelleneinfahrt, 60er-Zone. In Menz, B184 und zwar in Richtung Königsborn und zwischen Leibniz und Magdeburg in Höhe der Auffahrt Wandsleben, A14 Auffahrt, ne? Haben Sie mehr? Gerne her. Melden auch Sie, Staus und Blitzer, wie immer kostenlos unter 08000 52 58 52.
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6: Ja. Also ich kurbel den ganzen Käse hier noch ein bisschen durch jetzt, ne? Also...
9: Ich krieg wieder eine Gänsehaut.
6: Ja.
9: Wir können mich ja alle mal.
6: Ja.
9: Davon kann mir den Käse verbieten.
6: Ja, hey, genau. Wir machen ja Käse noch bis 18 Uhr. Und was wir machen, das ist wirklich total verrückt. Wir machen weiter unsere große Radio-Rocken-Ticket-Attacke. Also völlig verrückt. Ja?
10: Sind nicht alle Moderatoren verrückt geworden? Sind wir nicht alle.
6: Dumm-di-dumm.
11: Ja.

0: 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Der gute Laune Sonntag. Und Sie wissen, mit uns, mit Radio Brocken, ist immer das meiste los. Und wir starten Sie wieder, die Radio Brocken Gute Laune Sonntags Ticketattacke.
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0: Radio Brocken, der gute Laune, Sonntag um 16.18 Uhr, jetzt mit René aus Mieste. Hallo, lieber René.
1: Hallo.
0: Der Zug hat keine Bremsen, du willst von Mieste nach Magdeburg, ne?
1: Genau.
0: Nächsten,
1: ja gut, ja.
0: Nächsten Sonnabend, du, Megamalle im Elbhornpark, da sind sie alle, ne? Alle eure Lieblinge sind da, Luna, Schäfer Heinrich, Mia Julia, Easy Glück, Piro Lombardi und wie sie alle heißen, sind alle da, alle auf einer Bühne, alle an einem Tag. Und was reimt sich auf alle an einem Tag? Richtig, wir spielen dafür Radio Brocken Mark Quark. Mein lieber René, ich drücke dir die Daumen. 60 Sekunden musst du durchhalten. Danke. Kennst das Spiel ja, ne?
1: Ich kenn das Spiel.
0: Er kennt das Spiel. Du hast es schon heimlich geübt den ganzen Nachmittag jetzt, ne? Sei ehrlich.
1: Hab ich.
0: Nicht ja, nein, schwarz-weiß und Quark sagen, flüssig reden, nicht einsilbig, werden keine langen Pausen machen. So, jetzt habe ich für unseren Spielleiter und Notar die Spielregel gesagt, nicht? Jetzt sind wir im rechtlichen Bereich völlig sauber. Ich drücke dir die Daumen und los geht es.
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0: René, Zeit läuft schon. Warst du schon mal selber auf Mallorca eigentlich?
1: Da war ich schon mal.
0: Ja? Ballermann und so, ne? Ballermann.
1: Nee, nicht auch.
0: René, ich hätte dir das wirklich gewünscht. Ich hätte es gewünscht.
1: Ja,
0: aber es gibt ja noch Tickets zu kaufen und noch viel geiler ist, du kannst bei Radio Brocken immer 8.10 Uhr und 17.10 Uhr noch die ganze Woche Tickets klar machen.
1: Ich versuch's.
0: Ich drücke dir die Daumen.
1: Ich übe weiter.
0: Ja, genau. Nee, da ist anderes Spiel. Ganz einfach dann. Let's go!

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0: Shit.
1: Marc, du bist ja ein super Typ, ne? Du hast ja gute Ideen und die Musik, die ihr spielt, ist ja echt der Hammer.
2: Ja.
1: Wahnsinn. Ja. Auch deine Kommentare sind wirklich Weltklasse, aber bitte, bitte nicht, singe bitte nicht mehr. Meine Frau, die hat so toll geschlafen hier auf der Terrasse im Garten hier. Bitte singe bitte nicht mehr. Bleib so, wie du bist, aber bitte, bitte mach sie mehr.
2: Okay, dann jetzt nochmal neu ohne Gesang. Ja, bitteschön.

Und auch Sie können Ihre Musik loswerden. Also zeig mir hier mal einen Vogel. Bei Christine aus meinem Team für Sachsen-Anhalt unter 0345 20 44 300. Das ist ja die Multifunktionsnummer dieser Sendung. Die Multifunktionsnummer, ne? Aber eben auch die Radiobocken Wunschschildlein von Langerstein. 0345 20 44 300. Jetzt einfach anrufen, das geht ganz schnell. Sie, Christine, geht auch schon wieder ans Telefon da die ganze Zeit. Sie können ihr auch eine WhatsApp schicken, wenn besetzt ist sowieso. Am liebsten hat sie Sprachnachrichten, die gleiche Nummer. Oder sie schreiben mir einfach bei Instagram. Und ansonsten können sie auch jederzeit mailen an wunschhit@radiobocken.de. Olli aus Weißen... Nee, Dori. Entschuldigung, Dori. Oder Olli. Ich kann das nicht lesen. Auf jeden Fall, jemand aus Weißenfels. Dori... Ach nee, beide. Ach, jetzt verstehe ich das. Dori und Olli aus Weißenfels, die haben sich gewünscht Alané. West.

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2: 16.32 Uhr, 2 Minuten nach 4:30. In Freiburg haben wir 25 Grad. Jütrichau bei Zerbst gerade 25 Grad. Wir haben im ganzen Land gerade 25, 26 Grad. Morgen werden es 33. Die Nacht dazwischen relativ kühl. Tiefstwerte bis zu 9 Grad, so 14, 15 bis 9 Grad, das ist vorhergesagt. Nochmal ordentlich durchlüften, denn die nächste Woche hat es wirklich in sich. Jeden Tag aber eine 3 vorne. Morgen 33 Grad, vereinzelt Schauer oder Gewitter. Und am Dienstag haben wir 35 Grad, am Mittwoch haben wir dann 37 Grad. Weiter vorausgeschaut wurde jetzt noch nicht. Ist auch nicht gut für uns, ne? Also wir haben ja jetzt auch schon wegen des Niedrigwassers ein paar eingestellte Fähren. Die Elbfähren Breitenhagen und Kotzwich haben ihren Betrieb eingestellt. Weiter vorausgeschaut wurde jetzt noch nicht. Ist auch nicht gut für uns, ne? Also wir haben ja jetzt auch schon wegen des Niedrigwassers ein paar eingestellte Fähren. Die Elbfähren Breitenhagen und Kotzwich haben ihren Betrieb eingestellt. Ich weiß gar nicht, Magdeburg haben wir, glaube ich, 45 bis 48 Zentimeter Wasserstand. Wie ist der Wasserstand dann in Hamburg?
3: Der höchste Wasserstand heute

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1: Zwei Hinweise habe ich noch. Einmal A2 Richtung Hannover, 15 Kilometer Stau unverändert zwischen dem Kreuz Magdeburg und Allerengersleben wegen eines liegen gebliebenen Busses. Einspurige Verkehrsführung, hier dauert es aktuell eine gute Stunde länger. Und wir haben im Moment auf der A14 Richtung Dresden zwischen dem Kreuz Magdeburg und Magdeburg-Stadtfeld stockenden Verkehr. Hier dauert es aktuell knapp 10 Minuten länger. Es blitzt A9 Richtung Berlin. Höhe der Raststätte Körkern A36 Richtung Braunschweig, Höhe Wernigerode Nord in der Baustelleneinfahrt 60er-Zone in Menz Richtung Königsborn auf der 184 und zwischen Schleibnitz und Magdeburg an der Auffahrt Wandsleben, also Autobahnauffahrt, A14-Auffahrt, ne? Wandsleben. Haben Sie mehr? Gerne her. Staus und Blitzer melden Sie wie immer kostenlos unter 08 052 58 52.
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1: Das war eben eine Katze, ne? Aber wir haben ja auch das

nicht. 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

0: Radio Morgen, der gute Laune Sonntag jetzt mit Dirk. Hallo Dirk.
1: Hallo Max.
0: Woher rufst du an?
1: Aus Magdeburg.
0: Jo, da willst du schön nach Goslar fahren und ein bisschen die Beschmut feiern, hä?
1: Richtig.
0: Ja. Das ist der Spirit der 80er, 90er, ne? Schon völlig geil, das wird die Party des Jahres, glaube ich, dort. Und ich habe zwei Tickets für dich. Wir spielen Radiobotten Mark Quark, ja? Und als Stammhörer, Dirk, brauche ich nicht viel erklären. 60 Sekunden, eine Minute lang, nicht ja, nein, schwarz-weiß. Und Quark sagen, flüssig reden, nicht einsilbig werden und keine langen Pausen machen. Dann hast du schon gewonnen. Ich würde gleich anfangen wollen, doch?
1: Ja, bring was hinter uns.
0: Bring was? Das klingt ja optimistisch. Bringen wir es mal hinter uns hier.
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0: Bitte, was? Bitte nochmal, bitte, das war jetzt nicht zu hören.
1: Ist doch mal so schwer bei dir.
0: Nee, nein, oh. Nein. Atme nochmal tief ein und aus.
1: Ja,
2: oh. Radio Brocken. Mark Quark.
0: Also ist doch nicht schwer hier bei mir. Ich meine, man muss sich doch nur ein bisschen konzentrieren, das kannst du doch, ne?
1: Ich gebe mir Mühe.
0: Wobei bei dem Wetter, ich glaube, das fällt dann wirklich vielen schwer. Also ich habe da auch ein großes Herz für euch.
1: Das machst du richtig.
0: Ja. Du bist auch so ein Depeche Mode Freak, ja?
1: Ja, ich bin ein Kind der 80er.
0: Ja, genau. Du bist...
1: Haben wir schon angefangen?
0: Ja. Na, ja. Nach dem Atmen ging es aber los. Ne? Zweiter Anlauf schon. Ja, hast du gar nicht mitgekriegt, Menschenskinder. Menschenskinder.
1: Habe ich gar nicht gehabt.
0: Musst du nochmal anrufen, mein Lieber.
1: Ja, mach das.
0: Alles Gute. Ciao. Tschüss. Haben wir schon angefangen.

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1: Ja, der vorletzte. Der drittletzte, kann man auch sagen. Der drittletzte ausgeloste Musikwunsch des heutigen Sonntags liegt jetzt schon bei Martin Meyer im Regieraum im CD-Player. Sie können sich noch was Schönes wünschen für heute als auch für nächsten Sonntag. Ausgelost ist ausgelost bei Christine aus meinem Team für Sachsen-Anhalt unter 0345 20 44 300. Jetzt einfach anrufen 0345 20 44 300. Und Sie haben heute auch wieder gehört, nicht? Wir spielen wirklich alles. Was war heute schon wieder alles dabei? Wundersames. 0345 20 44 300 ist auch unsere WhatsApp-Nummer. Sie können uns am allerbesten eine WhatsApp-Sprachnachricht schicken. Sie können mailen an wunschhit@radiobrocken.de oder Sie schreiben mir einfach bei Instagram. Ausgelost haben wir jetzt Ingo. Ingo aus Tangermünde. Er wünscht sich Imagine Dragons mit On Top of the World.

Es ist 10 vor 5. Es ist 16.50 Uhr. Achtung Autofahrer, ich habe eine wichtige Sofortmeldung für Sie aus der Radio Brocken Verkehrszentrale. Betrifft Sie auf der A38 Richtung Leipzig. Hier sind Personen auf der Autobahn. Auf der Autobahn da mal vorsichtig fahren, ne? Da sind Personen auf der A38 Richtung Leipzig und zwar zwischen Merseburg Süd und Leuna. Vorsicht bitte, Personen auf der Autobahn A38 Richtung Leipzig. Zwischen Merseburg Süd und Leuna sind Personen auf der Fahrbahn. Denken Sie daran, hier ist Radio Brocken, wir brauchen jeden Hörer. Fahren Sie also entsprechend vorsichtig und Sie wissen ja, mit Radio Brocken immer sofort informiert, wenn was passiert.

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6: Wir gucken noch mal ganz kurz auf die Wetteraussichten. Heute Abend und kommende Nacht bleibt es weitestgehend klar und auch trocken. Die Temperaturen wegen der fehlenden Wolken gehen noch mal so richtig in den Keller. Temperaturen bis zu 9 Grad, das ist gut, da können Sie ordentlich durchlüften. Denn morgen ist es heiter bis wolkig mit vereiselten Schauern und Gewittern. Und dann wird es wieder so richtig knalleheiß. Morgen Temperaturen deutlich wärmer als heute. Morgen 33 Grad, Dienstag 35, Mittwoch sogar 37 Grad. Das ist sie, die Prognose.
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7: Es ist 17 Uhr. Ich bin Helen Martin. Guten Tag. Soll die Rente mit 63 abgeschafft werden? Darüber gibt es Streit innerhalb der Union. Bundesarbeitsministerin Baas von der SPD hat im ZDF-Sommerinterview gefordert, dass die Union ihre Position zu dem Thema klärt. Drei CDU-Ministerpräsidenten aus Ostdeutschland wollen die abschlagsfreie Frührente beibehalten. Fraktionschef Frei will sie abschaffen. Baas selbst sagt, sie sei bereit, über alles zu reden. Zwar kehrt nach dem Ansturm von Migranten wieder Normalität in der spanischen Exklave Ceuta ein, doch im Meer werden weitere Tote gesucht. Bestätigt sind bislang mindestens 72 Todesopfer. Die meisten von ihnen sind beim Versuch, Ceuta von Marokko aus zu erreichen, ertrunken. Derweil hat sich die Debatte um den Schutz der EU-Außengrenzen verschärft. Am Dienstag beraten die EU-Innenminister über das Thema. Nach der tödlichen Explosion eines Sprengsatzes mitten in Moskau sind die Hintergründe weiter unklar. Laut Medienberichten ist die Zahl der Todesopfer auf 5 gestiegen. Eine offizielle Bestätigung dafür gibt es bisher nicht. Ulf Mauder berichtet aus Moskau.
8: Die Behörden sprechen offiziell von einem Terroranschlag. Sie halten sich aber ansonsten weitgehend bedeckt. Klar ist, dass sich die Sprengstoffexplosion in einem Gourmet-Restaurant hier in Moskau ereignete. Dort wollte eine Frau laut Ermittlern gerade ein Paket zustellen, als die Bombe explodierte. Medien berichteten, dass der Anschlag womöglich dem neuen Chef der russischen Luft- und Raumfahrtstreitkräfte galt.
7: Weil der Wasserstand an der Donau einen historischen Tiefstand erreicht hat, soll in Ungarn das Atomkraftwerk Pax komplett abgeschaltet werden. Das hat Ministerpräsident Modjor angekündigt. Das AKW bei Budapest bezieht sein Kühlwasser aus der Donau, die stellenweise nur ein Drittel des üblichen Julipegels führt. 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
6: Immer noch Personen auf der Fahrbahn. Vorsicht bitte, A38 Richtung Leipzig. Es sind immer noch Personen auf der Autobahn. Zwischen Merseburg Süd und Leuna fahren Sie bitte besonders vorsichtig. A2 Richtung Hannover. 13 Kilometer Stau, abnehmende Tendenz zwischen dem Kreuz Magdeburg und Allerengersleben. Hier ist ein Reisebus liegen geblieben. Es geht im Moment nur einspurig daran vorbei. Es dauert gut und gern eine Stunde länger. Die B1 ist relativ voll. Ich empfehle nicht von der Autobahn abzufahren, aber das müssen Sie selbst entscheiden. Die B100 ist gesperrt Richtung Halle, und zwar an der Kreuzung nach Spanien. Bickendorf gerade passiert. Da hat es gerade einen Unfall gegeben. B100-Sperrung Richtung Halle. Also keine Vollsperrung, nur in Richtung Halle an der Kreuzung Bickendorf. Und wegen des Niedrigwassers haben die Elbfähren Breitenhagen und Coswig ihren Fährbetrieb eingestellt. Fair ist das immer nicht, wenn die da irgendwo sich da verstecken, so mit Tarnnetzen und so. Manchmal stehen die Blitzanhänger auch so im Schatten, dass man in der Sonne nicht sieht. Es ist auch egal, ist ja von Fähre komme ich auf Fairness, ist auch völlig wurscht. A9 Richtung Berlin, da blitzt es an der Raststätte Köckern, A36. Ja, ich muss gleich fahren. Ist auch ein bisschen warm heute. A36 Richtung Braunschweighöhe, Wernigerode Nord in der Baustelleneinfahrt 60er-Zone. In Menz Richtung Königsborn, B184 steht einer. Und zwischen Schleipnitz und Magdeburg in Höhe. Also ich brauche mal eine Buttermilch vielleicht, was Erfrischendes mal. Ja? Also zwischen Schleipnitz und Magdeburg an der A14, Auffahrt Wandsleben, da steht einer. Haben Sie mehr? Gerne her. Melden auch Sie, Staus und Blitzer, wie immer kostenlos unter 08000. 52, 58, 52. Wir starten in unsere letzte Stunde jetzt hier.
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So, Foto Bulli hat mir hier gerade bei Instagram geschrieben, weil ich ja gerade noch einmal den Fährausfall wegen Niedrigwassers im Verkehr vermeldet habe. Und Foto Bulli schreibt: Wer braucht bei so wenig Wasser schon eine Fähre? Kannst du doch zu Fuß rüberlaufen. Foto Bulli, ich kann deinen Gag noch toppen. Teddy swims. Gut, das verstehen jetzt die Autofahrer nur, wenn sie mal kurz den Blick zum Autoradio. Richtig, das hier ist Teddy swims. Bad Dreams.

0: Also, ich sag mal so, ne? Wir haben ja alle gute Laune und wir haben auch noch ein, also wir haben immer noch ein paar Tickets. Ich wollte das an dieser Stelle nur noch mal ganz kurz gesagt haben. Also für dieses Konzert haben wir keine Tickets.
1: Aber wir haben Tickets für Santiano.

0: Und am nächsten Sonnabend, am 8.8. ist Mega Malle.
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0: Und sie suchen sich ihr Lieblingsevent aus, kriegen zwei Tickets von uns und rufen dazu jetzt an. 0345 20 44 300. 0345 20 44 300.
2: Oh, ist das aufregend!
0: Ja.
2: Oh, ist das alles aufregend!
0: Ja.
3: Aufregend?
0: Das ist.
2: Ja. Ja.
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0: ja. Völlig aufregend hier, ne?
3: Ja, ja, ja.

Am Telefon ist jetzt jemand aus Halle. Und die, Alex, will zu Megamalle.

0: Habe ich das bislang, lieber Alex, alles richtig wiedergegeben?
1: Alles korrekt.
0: Ja, ist auch wichtig für Sendeprotokoll und so, weißt du? Unser Spielleiter Notar, der Michael Novak, ist heute so sehr streng, finde ich, bei Radio Brockenmark Quark. Hast du schon ein bisschen zugehört heute?
1: Ich habe schon zugehört, ich weiß Bescheid.
0: Ja, gut. Der Zug hat keine Bremsen, ne? Wir fangen gleich an. Mega Malle wartet auf dich. Zwei Tickets habe ich hier für dich liegen. Ich drücke dir die Daumen, 60 Sekunden lang nicht ja, nein, schwarz-weiß und Quark sagen, flüssig reden, nicht einzig, ich werde keine langen Pausen machen. Ich würde anfangen können. Bist du auch soweit?
1: Let's go.
0: Let's go. Jawohl, na dann, nicht? Keine Missverständnisse wie gerade beim letzten Hörer, ne? Geht jetzt los.
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0: Ja, genau, Menschenskinder. Bist du großer Malle-Fan, Alex?
1: Absolut.
0: Absolut. Also, du magst nicht nur die Musik, du magst auch die Insel.
1: Alles.
0: Alles. Das Wasser ist so schön da auch, ne? Warst du da schon mal drin?
1: Ab und an mal.
0: Türkisblaues Wasser haben die da mal. Es kommt immer ein bisschen darauf an, wie die Sonne steht, ne?
1: Möglich.
0: Warst du auch schon mal in den Bergen?
1: Manchmal.
0: Da sind ja auch Zwerge, ne? In den Bergen bei den sieben Zwergen. Warst du da schon mal?
1: Gestern.
0: Und hast du dieses mallorquinische Schneewittchen auch kennengelernt da vor Ort vielleicht?
1: Das war letztes Jahr.
0: Ah, warst du auf so einer Finca letztes Jahr?
1: Nee, Hotel. Ah, ich bin so doof. Oh nein.
0: Alex, es war schön mit dir.
1: Ach, schade. Tschüss.
0: Wir spielen das hier regelmäßig. Ruf's einfach mal wieder an. Ne?
1: So, mach mal das.
0: Tschüss.

0: total.
1: Du auch, oder?
0: Ja, aber auch sehr charmant geärgert.
1: Oh, bin ich blöd. Ja, Selbsterkenntnis, ne? Ist ja auch eine...
0: Der Weg zur Besserung.
1: Selbsterkenntnis. Was hat sie gesagt? Oh, bin ich blöd oder was?
0: Mm.
1: Ja, oder doof? Oh, bin ich doof. Ich meine, das sagt meine Chefin normalerweise über mich, ja? Der Moderator ist doof, ja? Aber wir haben so einen Vertrag noch. Und noch gilt der.
0: Noch. Mal gucken.
1: Dann rechne ich ja auch noch mit nach Vertragsverlängerung. Ich rechne damit. Ich weiß es natürlich alles nicht.
0: Das entscheidet sich. Wir haben noch eine halbe Stunde.
1: Ja. Und ich rechne dann aber mit einem. Mit dem Knebelvertrag, ne? Dann klingen die Sendungen.

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1: Es ist schon der Vorletzte, Christine, der Vorletzte.
2: Na genau.
1: Der Vorletzte ausgelöste Musikwunsch und Sie können für heute als auch für nächsten Sonntag noch was loswerden. Einfach mal anrufen.
2: 0345 20 44 300.
1: Wir haben ein Beweisfoto hochgeladen auf meinem Instagram-Account. Da sehen Sie, wir arbeiten hier wie Hulle.
2: Ja, Malochen ohne.
1: Ja, auch für wir arbeiten wie Hulle, heißt halt. Ja, auch für Ihre Musikwünsche. Sie können auch WhatsAppen.
2: Am liebsten als Sprachnachricht, da freue ich mich wie Hulle.
1: Die gleiche Nummer, 0345 20 44 300. Sie können mailen an wunschhit@radiobocken.de oder Sie schreiben mir einfach bei Instagram. Und Christine ist wie immer rot geworden, gerade wenn sie nur an meinen Instagram-Account denkt, weil die schicken da auch manchmal Sachen. Na gut.
2: Ja, Christian aus Markleberg hat dir da auch was hingeschickt zu Instagram, nämlich den nächsten Wunschhit. No Angels, Daylight in Your Eyes.
1: Oh!

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7: Es ist 17.30 Uhr, jetzt genau 5:30. Wir gucken mal schnell nochmal auf die Temperaturen bei uns. Und das ist tatsächlich so, ja, knapp 30 Grad. Morgen werden es über 30 Grad. Die Nacht dazwischen ist kühl. Nochmal ordentlich durchlüften. Die Temperaturen gehen runter bis auf 9 Grad.
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7: Immer noch Personen auf der A38. Wir haben noch keine Freimeldung. A38 Richtung Leipzig. Keine Entwarnung bisher. Hier laufen Personen auf der Autobahn. Und zwar zwischen Merseburg Süd und Leuna. Fahren Sie bitte vorsichtig. A2 Richtung Hannover. Wir haben 13 Kilometer Stau zwischen dem Kreuz Magdeburg und Allerlängersleben. Hier ist ein Reisebus liegen geblieben. Und hier geht es im Moment nur einspurig daran vorbei. Es dauert aktuell immer noch eine gute Stunde länger. Die B100 Richtung Halle ist nach einem Auffahrunfall im Moment gesperrt. Und zwar in Höhe der Kreuzung nach Spickendorf. Und die Elbfähren Breitenhagen und Coswig haben wegen Niedrigwassers ihren Fährbetrieb eingestellt. Es blitzt im Moment. A9 in Richtung Berlin, in Höhe der Raststätte Köckern, A36 Richtung Braunschweig, Höhe Wernigerode Nord, B184 in Menz Richtung Königsborn und zwischen Leibniz und Magdeburg an der A14 Auffahrt Wandsleben. Haben Sie mehr? Gerne her. Melden auch Sie Staus und Blitzer wie immer kostenlos unter 08000 52 58 52.
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0: Tschüss.
1: Und bevor ich jetzt gleich in meine Hometown fahre, also kurz vor Tore Schluss sozusagen, kurz vor Feierabend, gibt es jetzt tatsächlich den letzten ausgelosten Musikwunsch der heutigen 620. Ausgabe dieser heiteren und durchaus beliebten Stegreif-Sendung. Und die gute Nachricht ist, nächsten Sonntag, wobei so genau wissen wir das nicht, aber es könnte,
0: wir gehen davon aus,
1: es könnte gut sein, dass es nächsten Sonntag eine weitere Ausgabe vom Radio Bob Gute Laune Sonntag gibt. Also, man weiß es immer nicht, aber es, die Chancen stehen ganz gut.
0: Wir planen uns das mal alles.
1: Ja, wir planen es mal. Und da könnten Sie dann dabei sein mit Ihrem Musikwunsch hier bei Angerstein.
0: Noch schnell wünschen 0345 20 44 300.
1: Am allerliebsten als WhatsApp Sprachnachricht. Da wird selbst der Hund in der Pfanne von der Also am besten schicken Sie jetzt noch eine WhatsApp-Sprachnachricht, ansonsten noch eine Mail, wunschit@radiobocken.de, oder Sie schreiben mir bei Instagram.
0: Na genau. Melli aus Wittenberg hat uns bei WhatsApp geschrieben: Ich wünsche mir von Bruce Springsteen Hometown. Vielen lieben Dank und schönen Sonntag.

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1: Frau Ober, Fräulein.
2: Ja, bitte der Herr.
1: Könnte ich zu meinem Kaffee vielleicht etwas Milch bekommen?
2: Ja, selbstverständlich. Ich habe Fettarme.
1: Ja, das sehe ich. Aber könnten Sie mit denen etwas Milch bringen?

Wir sagen Goodbye. Christina aus meinem Team und ich sagen Tschüssi. Das war der 620. 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

0: jetzt Schluss. Ich bin müde und werde mich hinlegen. Eigentlich bin ich noch gar nicht richtig müde. Aber vielleicht doch. Bruder, ich bin zwar müde, ich bin gar nicht müde und lege mich aber noch nicht hin.
1: Bin

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4: Es ist 18 Uhr. Ich bin Helen Martin. Guten Abend. In Griechenland kämpfen die Einsatzkräfte weiter unermüdlich gegen die Waldbrände an. Bei den Löscharbeiten westlich von Athen sind dabei zwei Hubschrauber zusammengestoßen und abgestürzt. Die Piloten des einen Hubschraubers haben sich per Funk gemeldet, die anderen Piloten werden noch gesucht. Laut ersten Schätzungen ist in der Region westlich von Athen seit Freitag eine Fläche von 10.000 Hektar abgebrannt. Bundesarbeitsministerin Baas von der SPD hat die Union aufgefordert, ihre Position zur Abschaffung der abschlagsfreien Frührente zu klären. Mehrere Ostministerpräsidenten der CDU wollen ja an der Rente mit 63 festhalten, anders als die Unionsspitze. Im ZDF-Sommerinterview hat Baas gesagt:
5: Ich sag mal, ich sträume mich als SPD nicht dagegen, wenn das Unionsmeinung wäre. Das sehe ich aber noch nicht. Also ich glaube, die Ostministerpräsidenten der CDU müssen das jetzt mal mit der Fraktion der CDU-CSU klären.
4: Die SPD habe immer vertreten, dass Menschen, die früh angefangen haben zu arbeiten, auch die Möglichkeit haben müssten, früher auszusteigen, so Baas. Im ehemaligen KZ Auschwitz-Birkenau ist heute an die von den Nationalsozialisten ermordeten Sinti und Roma erinnert worden. Der Vorsitzende des Zentralrats der deutschen Sinti und Roma, Rose, hat dabei vor wachsendem Antiziganismus in Deutschland gewarnt, befeuert durch Wahlerfolge rechtsextremer Parteien. Die Nazis haben schätzungsweise bis zu 500.000 Sinti und Roma ermordet. Die Deutsche Umwelthilfe hat angekündigt, gegen das neue Heizungsgesetz vors Bundesverfassungsgericht zu ziehen. Das Ziel der Klimaneutralität bis 2045 könne mit diesem Gesetz nicht erreicht werden, so die DUH. Die kritisiert, dass kein Verbot des Einbaus von Öl- und Gasheizungen vorgesehen ist. Die Verfassungsbeschwerde soll im September eingereicht werden. 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
1: Es ist 19 Uhr. Ich bin Helen Martin. Guten Abend. Woher kommen die hohen Zustimmungswerte der AfD? Laut CSU-Chef Söder liegt die Ursache darin, dass nicht konsequent genug abgeschoben wird. Im ARD-Sommerinterview hat der bayerische Ministerpräsident gesagt, es seien immer noch viele Menschen in Deutschland, obwohl sie kein Aufenthaltsrecht haben. Das Stadtbild, von dem viele reden, habe sich daher noch nicht verändert. Um die AfD zu bekämpfen, braucht man laut Söder außerdem eine erfolgreiche Wirtschaftspolitik. Während sich die Lage bei den Waldbränden in Spanien und in der Türkei etwas entspannt, kämpft die griechische Feuerwehr weiter gegen einen großen Brand bei Athen. Dort sind zwei Löschhubschrauber abgestürzt. Takis Tafos berichtet aus Athen.
2: Das Fernsehen zeigte ein Video, auf dem der Moment des Unglücks zu sehen sein soll. Die Piloten des ersten Hubschraubers überlebten das Unglück. Nach ersten Schätzungen wurden seit Freitag mehr als 10.000 Hektar Wald sowie Häuser und landwirtschaftliche Flächen in der Region westlich von Athen zerstört.
1: Die Dauerkrise in der Industrie macht vielen Beschäftigten körperlich und seelisch zu schaffen. In einer YouGov-Umfrage haben 44% von gestiegener Belastung berichtet, weitere 29% von teilweise mehr Stress. Hauptgründe sind Einsparungen und Personalabbau. Besonders betroffen ist die Produktion. Mehr als die Hälfte erwartet künftig noch höhere Anforderungen. Die fünfmalige Olympiasiegerin Claudia Pechstein ist neue Eisschnelllauf-Bundestrainerin im Bereich Mehrkampf. Sie hatte das Amt bereits kommissarisch angetreten und jetzt komplett übernommen. Die Deutsche Eisschnelllauf- und Shorttrack-Gemeinschaft hofft, dass es mit Pechstein als Trainerin wieder zurück an die Weltspitze geht. 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
1: Es ist 20 Uhr. Ich bin Helen Martin. Guten Abend. Wie steht die Union denn jetzt zur Frührente mit 63? Da gibt's verschiedene Ansichten. CSU-Chef Söder hat im ARD-Sommerinterview davor gewarnt, das ganze Rentenpaket aufzuschnüren. Bundesarbeitsministerin Baas hat im ZDF-Sommerinterview die Union aufgefordert, ihre Position zu klären. Ursula Winkler berichtet.
2: Arbeitsministerin Baas zeigte sich im ZDF offen dafür, das Paket nochmal aufzuschnüren. Die drei ostdeutschen CDU-Ministerpräsidenten Kretschmer, Schulze und Vogt wollen an der abschlagsfreien Frührente festhalten. Von der CDU-Spitze hieß es später allerdings nochmal, nein, die Union bleibe bei der Abschaffung. Auch Söder betonte im ARD-Sommerinterview, wie überrascht er über den Vorstoß der ostdeutschen CDU-Kollegen war.
1: Grüne und SPD vermuten hinter dem Massenandrang von Migranten auf die spanische Exklave Ceuta eine gezielte Provokation. Die Grünen-Politikerin Nani sprach in der Rheinischen Post von einer Aktion zur Destabilisierung und politischen Spaltung Spaniens und Europas. SPD-Fraktionsvize Eichwede sagte, es habe sich um eine offenbar durch gezielte Falschinformationen gesteuerte Bewegung gehandelt. Am Dienstag beraten die EU-Innenminister über die Hintergründe. Jedes Jahr am 2. August wird an die Sinti und Roma erinnert, die von den Nationalsozialisten ermordet wurden. Zu diesem Anlass gab es eine Veranstaltung in der KZ-Gedenkstätte Auschwitz-Birkenau. Der Antiziganismusbeauftragte der Bundesregierung, Brandt, hat dazu aufgerufen, das Gedenken an die rund 500.000 Opfer wachzuhalten. Man müsse Antiziganismus entschieden entgegentreten, sagte er. Ungarn schaltet sein einziges Atomkraftwerk ab, weil die Pegelstände an der Donau so niedrig sind. Die Reaktoren des AKW in Paks werden mit dem Wasser aus der Donau gekühlt. Über das Jahr gerechnet kommen 40% des ungarischen Strombedarfs aus dem Atomkraftwerk in Paks. 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
1: Es ist 21 Uhr. Ich bin Helen Nathin. Guten Abend. Die AfD ist in mehreren Umfragen aktuell die stärkste Kraft. Für CSU-Chef Söder hat das verschiedene Gründe, zum Beispiel, dass seiner Meinung nach nicht genug abgeschoben wird. Im ARD-Sommerinterview sagte Bayerns Ministerpräsident:
2: Das berühmte Stadtbild, von dem viele reden, hat sich noch nicht so verändert. Es sind weniger Menschen dazugekommen, aber es sind immer noch sehr viele da, wo sie eigentlich kein Aufenthaltsrecht haben. Und diejenigen müssen dann auch zurückgeführt werden. Das machen wir jetzt in Deutschland sehr, sehr stark.
1: Um die AfD zu bekämpfen, brauche man außerdem eine erfolgreiche Wirtschaftspolitik, so Söder weiter. Als wären die Löscharbeiten bei den Waldbränden in Griechenland nicht eh schon schwer genug, sind jetzt auch noch zwei Löschhubschrauber zusammengestoßen. Dabei sind zwei Piloten des einen Hubschraubers ums Leben gekommen. Die beiden Piloten des anderen Hubschraubers haben überlebt. In der Region westlich von Athen breiten sich die Flammen immer weiter aus. Nach ersten Schätzungen ist seit Freitag eine Fläche von über 10.000 Hektar abgebrannt. Zwar kehrt nach dem Ansturm von Migranten wieder Normalität in der spanischen Exklave Ceuta ein, doch im Meer werden weitere Tote gesucht. Bestätigt sind bislang mindestens 72 Todesopfer. Die meisten von ihnen sind beim Versuch, Ceuta von Marokko aus zu erreichen, ertrunken. Derweil hat sich die Debatte um den Schutz der EU-Außengrenzen verschärft. Am Dienstag beraten die EU-Innenminister über das Thema. Die Ölallianz OPEC Plus weitet ihre Förderung aus. Ab September soll die Menge um rund 188.000 Barrel pro Tag steigen. Ziel soll sein, den Ölmarkt zu stabilisieren. Zu OPEC Plus gehören neben den OPEC-Staaten auch Länder wie Russland, Kasachstan und Oman. Zuletzt war durch den Nahostkonflikt ja der Ölpreis gestiegen. Kraftstoffe sind dadurch teurer geworden. 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
1: Eigentlich sind kranke Menschen besonders schützenswert, aber manche empfinden diese Menschen auch als lästig. Mario G. galt als freundlich, sympathisch und umgänglich, aber auf der Arbeit in der Klinik wollte der junge Mann einfach nur seine Ruhe. Und um sie zu bekommen, war er zu allem bereit. Ich bin Bernd Volland von Stern Crime und in dieser Folge von Spurensuche spreche ich mit der Münchner Staatsanwältin Johanna Heidrich über Morde im Krankenhaus rechts der Isar. In der heutigen Folge spreche ich mit einer Frau, die für die Verbrechensbekämpfung in einer Großstadt zuständig ist. Und es geht um einen Fall, der selbst in einer solchen Metropole für besonders großes Aufsehen gesorgt hat. Die Frau ist die Münchner Staatsanwältin Johanna Heidrich und wir reden heute über die Morde in der berühmten Münchner Klinik rechts der Isar. Hallo Frau Heidrich.
2: Hallo Herr Volland.
1: Wie lange sind Sie schon bei der Staatsanwaltschaft in München und insgesamt?
2: Ich bin seit 7,5 Jahren bei der Staatsanwaltschaft München 1 und seit 5 Jahren jetzt in der Kapitalabteilung der Staatsanwaltschaft München 1, also der Abteilung für Mord und Totschlag.
1: Das heißt, Sie sind in so einer großen Staatsanwaltschaft wie der Münchner, ist man dann ähnlich wie bei der Polizei dann auch aufgeteilt in verschiedene Deliktbereiche, wie bei der Polizei dann Morddezernat und so weiter.
2: Genau, bei so einer großen Staatsanwaltschaft wie unserer ist es möglich. Da gibt es unterschiedliche Abteilungen, zum Beispiel eben die Abteilung für die Betäubungsmittelabteilung, die Abteilung für Wirtschaftskriminalität oder organisierte Kriminalität und eben auch die Abteilung, in der ich bin, also die Abteilung für Kapitalverbrechen.
1: Ist das eine Abteilung, also bei der Polizei ist es ja für viele, zumindest jene, die den Magen dafür haben, weiß man ja, dass das sozusagen der Traumjob ist. Ist das bei der Staatsanwaltschaft genauso, dass man am liebsten bei den oder es am herausforderndsten bei den Kapitaldelikten findet? Oder gibt es da unterschiedliche Neigungen?
2: Ja, also ich denke, da gibt es sicher unterschiedliche Neigungen. Also ich denke, es gibt sicher viele Leute, die sich beispielsweise jetzt eben sehr für die Wirtschaftskriminalität interessieren und dann dort tätig sind. Klar, da interessiert sich jeder für was anderes oder hat schon im Studium oder im Referendariat dann besondere Schwerpunkte gesetzt. Aber für mich ist es auf jeden Fall so, dass ich sage, die Kapitalverbrechen, also Mord und Totschlag ist sicher das spannendste Feld im Strafrecht. Also von daher bin ich ja genau da, wo ich sein will.
1: Was hat Sie denn zur Staatsanwaltschaft gebracht? Es gibt ja, soweit ich weiß, für viele Juristen ist es ja so die Grundsatzfrage, auf welche Seite der Macht gehe ich?
2: Ja, also ich wollte natürlich auf die gute Seite der Macht, klar. Deswegen bin ich natürlich bei der Staatsanwaltschaft. Nein, also Spaß beiseite. Ich wollte unbedingt, also schon im Studium und auch im Referendariat, dann unbedingt zur Justiz. Und Strafrecht ist einfach das meiner Meinung nach das interessanteste Feld im juristischen Bereich. Einfach deshalb, weil man so unglaublich nah am Menschen dran ist, mit so vielen verschiedenen Menschen auch zu tun hat, mit Menschen ja aus allen möglichen Gesellschaftsschichten, Menschen auch, mit denen man sonst wahrscheinlich nie in Kontakt kommen würde im privaten Bereich und natürlich auch sehr viel mit menschlichen Schicksalen zu tun hat.
1: Das hört man ja auch häufiger von Ermittlern, dass sie das sagen, dass sie einfach wirklich auch in die vielfältigsten Lebensbereiche im Rahmen ihrer Arbeit vorstoßen. Und heute sprechen wir über einen Fall, der in einem Bereich spielt, mit dem man dann doch die meisten irgendwann zu tun haben, nämlich in einem Krankenhaus. Es geht um Morde und Mordversuche in einer bekannten Münchner Klinik, dem rechts der Isar. Aufmerksam wurde man auf die Taten damals, als ein sehr berühmter Patient dort lag, der Schriftsteller Hans Magnus Enzensberger. Was war da vorgefallen? Im Jahr 2020 war das, ne?
2: Genau, das war schon im November 2020, also ist jetzt mittlerweile auch schon länger her. dass das Ganze aufkam. Mit dem Herrn Enzensberger hatte das eigentlich jetzt direkt, sage ich mal, in der Hinsicht nichts zu tun, dass es aufkam, weil das jetzt eher Zufall war. Er ist natürlich war natürlich eine prominente Persönlichkeit. Deswegen ist klar, dass das natürlich auch dann für Interesse gesorgt hat. Aber dass es letztendlich aufkam, hat er eigentlich eher mit seiner Mitpatientin zu tun, die mit ihm eben in demselben Zimmer lag, also in demselben Wachraum lag und deren Zustand sich völlig überraschend verschlechtert hat. Und es war damals so, dass ein Assistenzarzt, der da im Rechts der Isar auf der neurochirurgischen Station Dienst hatte, eben diese Verschlechterung bemerkt hat der Mitpatientin und dann hat eine Blutuntersuchung feststellen konnte, dass die Patientin Heparin im Blut hatte. Und dieses Heparin war weder der Patientin verordnet worden, ärztlicherseits, noch irgendeinem anderen Patienten in diesem Zimmer. Und dieser Assistenzarzt hat sich dann daran erinnert, dass 3 Wochen zuvor bei einem anderen Patienten ebenfalls das vorgefallen ist, dass er Heparin im Blut hatte, das nicht verordnet war, und hat dann überprüft, wer zu dieser Zeit Dienst hatte. Und das war in beiden Fällen der gleiche Pfleger. Und von daher ist es so, dass bei dem Herrn Enzensberger zwar an diesem Tag auch eine Zustandsverschlechterung eingetreten ist, die war aber erstmal gar nicht so arg auffällig für die Ärzte, beziehungsweise es war nicht so, dass man da unbedingt sofort einen Verdacht hatte, dass in irgendeiner Weise da eine Fremdeinwirkung vorgelegen ist.
1: Das heißt aber, es liegen 2 Patienten in einem Raum. Im Aufwachraum war das richtig?
2: Genau, auf der Wachstation. Das ist einfach eine Übergangsstation zwischen der Intensivstation und der Normalstation. Also da liegen die Patienten, die kurz vorher zum Beispiel operiert worden sind. Nachdem es sich um die neurochirurgische Station gehandelt hat, waren das eben Kopfoperationen, also Patienten, die beispielsweise einen Hirntumor hatten oder eine Wirbelsäulen-OP auch hinter sich hatten und die dort dann in diesem Wachraum lagen, um eben besonders überwacht zu werden von einem Pfleger. Also da war immer oder ist immer ein Pfleger eingeteilt für die 4 Patienten, die dort liegen.
1: Und am Morgen bemerken die Ärzte, dass einmal, also der Prominentere, ich bin jetzt auf Enzensberger gekommen, weil der in dem, was ich gelesen habe, in den Zeitungs- und Medienberichten, so der Auslöser als Auslöser dargestellt wurde, aber es waren eigentlich quasi die beiden Patienten in dem Raum. Also Enzensberger war dann so leicht verschlechtert, erstaunlicherweise, und aber noch eine andere Patientin, der es auffallend schlecht ging. Und das konnten die Ärzte sich eigentlich nicht erklären, warum.
2: Genau. Also der Herr Enzensberger, dessen Zustand hat sich schon auch immer weiter verschlechtert an diesem Vormittag. Das war am 7.11.2020. Dass aber da, sage ich jetzt mal, etwas dahinter stecken könnte, also dass da jemand nachgeholfen haben könnte sozusagen, das hat sich jetzt eher durch seine Mitpatientin ergeben, weil das eben so auffällig war, dass die Heparin im Blut hatte und das nicht verordnet bekommen hat und auch sonst niemand.
1: Können Sie erklären, was Heparin bewirkt und wann man das eigentlich verabreicht?
2: Also Heparin ist ein Blutverdünnungsmittel. Das wird eben genau auch dazu verabreicht, um eine Blutverdünnung zu erreichen. Auf keinen Fall verabreicht man das bei frisch operierten Patienten, die gar irgendwie offene Wunden natürlich haben. Das ist absolut natürlich kontraproduktiv, das ist klar, weil da einfach sofort die Gefahr besteht, wenn es da in irgendeiner Weise zu einer Nachblutung kommt, aufgrund der Operation beispielsweise, dann ist das eigentlich nicht zu stoppen. Also da kann dann niemand mehr helfen, sage ich jetzt mal. Also deswegen war das auch für die Ärzte klar, also da muss ganz massiv irgendwas schiefgelaufen sein, weil kein Arzt würde so einer Patientin Heparin verabreichen.
1: Also da waren die Ärzte im Fall dieser Patientin schon sehr alarmiert. Und wie ging es dann weiter im Laufe dieses Tages?
2: Es ging dann so weiter, dass zum einen eben man festgestellt hat, dass es dieser Patientin schlecht ging, dass wohl auch eben der Heparin verabreicht worden ist und parallel dazu, dass es auch eben dem Mitpatienten, ihrem Mitpatienten, dem Herrn Enzensberger, immer schlechter ging. Und das war auch was, was für die Ärzte absolut zu einem bestimmten Zeitpunkt dann nicht mehr erklärbar war, weil der ziemlich stark in der Vigilanz gemindert war. Das bedeutet, also in seinem Bewusstsein eingetrübt war, ja, also wie man ist, wenn man sediert wird, sage ich jetzt mal, dann aber wieder einen enorm starken Blutdruck hatte, die Herzfrequenz sehr gestiegen ist, dann wieder in einem sehr sedierten Zustand war. Also die Ärzte haben im Laufe des Tages immer wieder nach ihm gesehen natürlich. Man hat auch das Notfallteam gerufen dazu. Die haben sich das auch angeschaut, aber es war nicht wirklich erklärbar. Also eine medizinische Erklärung gab es nicht.
1: Ne? Ein mysteriöses Auf und Ab der Symptomatik.
2: Genau, ein mysteriöses Auf und Ab sozusagen, genau. Das war bei ihm letztendlich dann im Lauf des 7.11. so gravierend, dass er auf die Intensivstation verlegt werden musste, da auch intubiert werden musste und wirklich auch konkrete Lebensgefahr bestand bei ihm. Und dann war es eben so, dass dieser Assistenzarzt der neurochirurgischen Station sich erinnert hat, also wie gesagt, der Herr Enzensberger war jetzt erstmal gar nicht so, also man hat sich zwar nicht erklären können, aber man wäre jetzt noch nicht auf die Idee gekommen, dass da in irgendeiner Weise jemand vielleicht nicht verordnete Medikamente verabreicht hat. Und aufgrund aber eben dieser Mitpatientin war es so, dass sich der Assistenzarzt erinnert hat, letztlich auch zufällig, war das auch der Arzt eines Patienten, der 3 Wochen davor in diesem Wachraum war und bei dem auch bei einer Blutuntersuchung Heparin nachgewiesen wurde.
1: Und da stand also die Frage im Raum, wer zum Teufel verabreicht
2: hier? Wer zum Teufel macht das? Ja,
1: operierten Heparin.
2: Also beim ersten Mal war es wohl so, dass man noch gedacht hat, okay, das muss irgendwie ein Versehen sein. Ja, also das muss irgendwas schief gegangen sein. Vielleicht hat jemand irgendwie das Medikament verwechselt. Wie gesagt, man hat natürlich sofort erstmal dran gedacht, vielleicht bekommt ein anderer Patient das und die Patienten wurden verwechselt. Es sollte aber keiner der Patienten bekommen, sodass man dann erstmal überlegt hat, oh, könnte das irgendwie aus Versehen passiert sein. Und nachdem das dann aber zum zweiten Mal vorgekommen ist, war da klar für die Ärzte, das kann kein Versehen sein. Und dann war der nächste Schritt für die Ärzte, dass man nachgeschaut hat, ja, wer hat denn da eigentlich Dienst gehabt? Und das war in beiden Fällen eben der Pfleger Mario G. Und so hat letztendlich ist der Verdacht entstanden gegen ihn. Und das hat die Ärzte dann dazu veranlasst, dass sofort am nächsten Tag durch das Klinikum rechts der Isar Anzeige erstattet worden ist.
1: Wie läuft das eigentlich ab, wenn Anzeige erstattet wird? Wann wird da die Staatsanwaltschaft involviert?
2: Das ist ganz unterschiedlich. Also das hängt ein bisschen so vom Delikt ab. Wenn Sie jetzt natürlich, keine Ahnung, es wird ein Diebstahl angezeigt, ja, in einem Laden oder es wird eine Beleidigung angezeigt, dann wird natürlich nicht sofort, greift der Polizeibeamte nicht umgehend zum Telefon, um das der Staatsanwaltschaft mitzuteilen, ja. Bei Sachen jetzt bei uns in der Abteilung, also bei Mord und Totschlag, wird die Staatsanwaltschaft sofort involviert. Mhm. Also damals war es zum Beispiel so, bei uns werden die Fälle so verteilt in der Abteilung. Wir haben einen Bereitschaftsdienst, das heißt alle 6 Wochen ist es so abwechselnd. Also jeder ist alle 6 Wochen dran und hat dann eine Woche Montag bis Montag Bereitschaftsdienst, 24 Stunden. Und immer wenn in dieser Zeit was passiert, also ein Mord oder Totschlag oder versuchter Totschlag in München, dann werden wir informiert. Und an diesem 8.11., das war ein Sonntag, da war ich nachmittags im Polizeipräsidium, weil ich da bei einer Haftbefehlseröffnung war, also in einer ganz anderen Sache, und habe mich dann eigentlich schon gefreut und gedacht, okay, das war's jetzt wohl mit dem Bereitschaftsdienst. Und dann ist damals der zuständige erste Kriminalhauptkommissar der Mordkommission zu mir hergekommen und hat gesagt, wir haben ein Problem. Da ist ein Arzt aus dem Klinikum rechts der Isar, der will Anzeige erstatten. Da scheint irgendwie jemand Medikamente verabreicht zu haben, die er nicht hätte verabreichen dürfen.
1: Und damit bekam sie dann zum Ende Ihres Bereitschaftsdienstes noch einen kleinen Fall.
2: Ja, damit kam dann am Sonntag 17 Uhr der kleine Fall, der mich dann 2,5 Jahre beschäftigt hat. Ja, genau.
1: Wie intensiv sind Sie dann eigentlich bei den Ermittlungen, an den Ermittlungen beteiligt in so einem Fall? Wie sehr steigen Sie da persönlich dann ein?
2: Das ist auch ein bisschen unterschiedlich. Also natürlich gibt es auch bei uns Fälle, beispielsweise jetzt, also nur in Anführungszeichen, ein versuchtes Tötungsdelikt. Es ist zum Glück niemand verstorben und der Täter ist geständig. Oder wenn man zum Beispiel einen Streit hat im öffentlichen Raum, der eskaliert, ja, am Hauptbahnhof beispielsweise, die ganze Tat ist auf der Videoaufzeichnung drauf, dann erfordert das natürlich von uns weniger Einsatz als jetzt so ein Fall, der, ja, wobei man am Anfang auch noch gar nicht so unbedingt absehen konnte, welches Ausmaß das annimmt, aber der doch ja irgendwie heikler ist, dadurch, dass es einfach in einem Krankenhaus stattgefunden hat. Ja, also das hängt einfach ein bisschen vom Fall ab. In so einem Fall, der so umfangreich ist und ja doch ja heikel und etwas Fingerspitzengefühl auch erforderlich ist, in so einem Fall sind wir natürlich von Anfang an dabei und eigentlich auch ja permanent dabei.
1: Und nun wurde dieser Anfangsverdacht überprüft von Ihnen und den Ermittlern, Ermittlerinnen von der Polizei. Und was waren da die ersten Ergebnisse?
2: Genau, also die ersten Ergebnisse waren dann erstmal, sein Name wurde eben durchs Krankenhaus uns schon mitgeteilt, nachdem die eben schon überprüft hatten, dass er zu beiden maßgeblichen Zeitpunkten Dienst hatte. Das wurde dann von uns natürlich auch nochmal überprüft. Es wurde dann von uns auch mal geprüft, wie ist das überhaupt, wie viele Personen haben da eigentlich Dienst in dem Zimmer. Das spielt natürlich auch eine Rolle, ja. Also ob da natürlich 5 Pfleger eingeteilt sind und es wird nur einer von einem mal der Name benannt oder ob es ein Fall ist wie hier, wo klar war, okay, er ist der einzige Pfleger, der zuständig ist für diesen Raum.
1: Das war auch so, also die Nachtschicht
2: das war
1: hatte
2: auch
1: eine
2: so.
1: Person
2: genau,
1: dann für diesen Raum.
2: Genau, diese Schicht hatte nur eine einzige Person, nämlich er, eben in beiden Fällen. Zusätzlich kam da bei ihm dann noch dazu, dass sich noch Kollegen gemeldet haben, die davon berichtet haben, dass sie von ihm auch etwas seltsame Nachrichten bekommen haben. Also über WhatsApp wurde da von ihm Nachrichten verschickt. Das hat sich erstmal so angehört für uns, was sich dann später nicht bestätigt hat, aber auf den ersten Blick war das so, Nachrichten in Richtung super, ich hatte schon wieder eine Reanimation.
1: Also, das hat er geschrieben.
2: Genau. Also es wurde so dieses Reanimationen wurden öfters von ihm thematisiert in Nachrichten. Wie gesagt, das hat sich dann im Nachhinein alles etwas relativiert, weil sich dann rausgestellt hat, also dass er wohl in echt gar keine Reanimationen hatte.
1: Also,
2: nee, sondern es war wohl eher um, also die Nachrichten gingen auch an Damen. Es war wohl eher, ja, um sich da hervorzutun. Aber es hat sich zumindest erstmal schon so angehört, dass das auch auffällig ist.
1: Gut, aber das ist ja jetzt erstmal nur, also plausibel, aber ein Anfangsverdacht und dass er ein schräger, möglicherweise unzuverlässiger, unglaubwürdiger Vogel ist, macht ihn ja noch nicht zum Mörder. Haben Sie ihn dann relativ schnell vernommen? Oder erstmal hat man so drumherum ermittelt, um erstmal einzukreisen?
2: Genau, also man hat natürlich sofort, also an dem Sonntag noch umgehend nach der Anzeige angefangen zu ermitteln, hat da auch mehrere Zeugen oder am Sonntag war es ein Zeuge, erstmal noch vernommen. Am Montag ging es dann weiter. Und am Montag war es letztendlich dann auch so, dass er vernommen wurde. Weil klar, es ist natürlich so, wenn man einen Haftbefehl beantragen will als Staatsanwaltschaft oder auch ein Haftbefehl dann erlassen wird vom Richter, ist natürlich erforderlich, dass ein dringender Tatverdacht besteht. Und der war dann im Lauf des Montags beziehungsweise Dienstags, also die Ermittlungen liefen ja die ganze Zeit weiter, war der dann gegeben, so dass ich am Dienstag auch Haftbefehl beantragt habe, der dann eben am 10.11.2020 auch erlassen wurde.
1: Auf Basis dessen, es kann eigentlich nur er gewesen sein, weil er der Einzige im Raum war und das Heparin muss in der Nacht verabreicht worden
2: sein. Muss zu dem Zeitpunkt verabreicht worden sein, genau. Also das war jetzt nicht in der Nacht, sondern das war am Samstag im Lauf des Tages, aber eben oder in der Frühschicht, die er hatte, also in seiner Schicht. Und man hat natürlich noch geschaut, wie das ist, ob dieser Nachweis von Heparin, also diese Tests, die das Krankenhaus da gemacht hat, hat sich die natürlich noch zeigen lassen. Genau. Und dadurch war es letztendlich so, dass eigentlich für uns klar war, es kann niemand anders als er gewesen sein. Also nicht nur eben dadurch diese beiden Vorfälle am 7.11., sondern eben, was noch hinzukam, dieser Vorfall des anderen Patienten, also 3 Wochen zuvor, der eben auch da genau ins Bild gepasst hat, also dem eben auch Heparin verabreicht worden ist, das ihm nicht verordnet war ärztlicherseits. Und auch in diesem Fall kam nur der Pfleger Mario G. in Frage.
1: Dieser erste Fall, der hat ja überlebt.
2: Genau. Der hat überlebt. Zum Glück die beiden Fälle, also der Herr Enzensberger und die Patientin, also die beiden Fälle da vom 7.11., die haben auch überlebt.
1: Und wie hat sich Mario G. dann nach seiner Festnahme geäußert zu dem Verdacht?
2: Also da war es so, dass in seiner ersten Vernehmung hat er das zunächst abgestritten und hat letztendlich nicht eingeräumt, da in irgendeiner Weise was verabreicht zu haben, was nicht verordnet war. Und da ist er erstmal, also bis zum Erlass des Haftbefehls, auch dabei geblieben. Und es war dann aber so, dass schon nach relativ kurzer Zeit er von sich aus also nochmal eine Beschuldigtenvernehmung durchführen wollte mit der Polizei und mit seinem Anwalt. Und im Rahmen dieser Vernehmung war es dann so, dass er dann diese 3 Fälle, die ich jetzt schon angesprochen habe, also die 3 Fälle, auf die auch der Haftbefehl lief, eingeräumt hat.
1: Er wusste dann aber auch, das sind 3 Fälle, bei denen Sie ihn im Visier haben.
2: Genau.
1: Die hat er nicht von sich aus genannt, sondern da war er schon konfrontiert damit.
2: Genau, damit war er konfrontiert. Und da wusste er, also davon gehen wir aus. Und das hat er dann eingeräumt, relativ bald, eben schon nach seiner Festnahme. Und was man dazu sagen muss, also nicht nur das, sondern er hat letztendlich dann den ganzen Fall massiv dadurch ins Rollen auch gebracht, dass er im Rahmen dieser Vernehmung noch mehrere Fälle eingeräumt hat und auch von sich aus hingewiesen hat auf Patienten, die wir jetzt, sage ich mal, noch nicht so auf dem Schirm hatten. Ja.
1: Was genau hat er geschildert? Also wie viele Fälle waren das? Was hat er da gemacht und vor allem auch warum?
2: Also wie viele Fälle? Das war letztendlich so, er hat da am Anfang immer gesprochen so von 12 bis 15 Fällen. Man muss dazu sagen, also er hat begonnen ja dort im Rechts-Isar zu arbeiten im Juli 2020. Also er war von Anfang Juli 2020 bis zu seiner Festnahme, also am 9. November 2020 dort beschäftigt. Es war zum Teil ihm natürlich, ich meine, das sind viele Patienten dort, auch jetzt natürlich nicht möglich, namentlich die Patienten zu benennen. Er hat die uns halt geschildert und in welchem Monat das ungefähr stattgefunden hat. Also das war für uns dann auch eine Herausforderung, die zu identifizieren erstmal. Und hinzugekommen ist noch, dass wir letztendlich, also ja auch durch die Mitarbeit, durch das Klinikum Rechts der Isar, da eine Liste erstellt haben von Verdachtsfällen. Also das war jetzt nicht nur so, dass er von sich aus da uns drauf gebracht hat, dass es noch mehrere Fälle geben könnte, sondern letztendlich war es so, dass wir in Zusammenarbeit da mit der neurochirurgischen Station eine, ja, ich nenne es jetzt mal in Anführungszeichen, Verdachtsliste erstellt haben von Patienten, bei denen die Ärzte eben mitgeteilt haben, oh, die sind in diesem Zeitraum ab dem 1. Juli 2020, kam es dazu Zustandsverschlechterungen und die können wir jetzt zumindest auf den ersten Blick ärztlicherseits nicht erklären. Und die sind dann alle überprüft worden. Und ja, letztendlich, was er dazu gesagt hat, warum er das gemacht hat, das war schon eigentlich im Rahmen dieser Vernehmung und bei der Geschichte ist er auch geblieben bis zum Schluss. Das hat er auch in der Hauptverhandlung ja so geschildert, dass er das Ganze gemacht hat, letztendlich, weil er seine Ruhe wollte. Also weil er die Patienten nicht verpflegen wollte. Also man muss dazu sagen, eben auf dieser Wachstation sind eben die Patienten direkt nach einer Operation. Das heißt, da ist schon auch ein größerer Pflegeaufwand erforderlich, als wenn jetzt wir uns das Bein brechen und dann da auf der Normalstation liegen. Und ne?
1: Also die wachen auf, sind dann auch ein bisschen desorientiert.
2: Genau, die sind desorientiert. Genau, das sind Patienten, die ja auch alle eben entweder einen Unfall erlitten haben oder an einer Krankheit leiden, die, sag ich mal, auch jetzt im Altersdurchschnitt, also die meisten waren so um die 80, 90. Und klar, die wachen dann auf in der Nacht zum Beispiel. Die erschrecken sich erstmal, die wissen nicht, wo sie sind. Die versuchen aufzustehen auch, was natürlich gefährlich ist, weil da eine große Sturzgefahr besteht. Die versuchen, sich die Zugänge auszureißen, weil sie das irritiert. Also da ist schon von den Pflegern größerer Einsatz gefragt. Also man muss die Patienten dann eben immer wieder beruhigen, die dazu bringen, sich hinzulegen und so weiter, die Patienten betreuen, auch natürlich, klar, Windeln wechseln und so weiter, solche Sachen machen.
1: Also es sind auch Menschen, die in einer durchaus auch in einer bedürftigen Situation sind, also schutzbedürftig eigentlich, sehr, sehr, sehr schwach, aber aus Perspektive von Mario G. viel Arbeit anscheinend.
2: Genau, viel Arbeit natürlich. Wie gesagt, aufwendiger, als wenn ich jetzt auf der Normalstation dem Patienten das Essen bringe, der sich das Bein gebrochen hat. Ja, das ist klar. Und er hat aber jetzt nicht irgendwie geltend gemacht, dass ihn das in irgendeiner Weise absolut überfordert hat, zum Beispiel. Ja, also er sich von der Arbeit überfordert gefühlt hat und deswegen sich ja quasi jetzt nimmer anders zu helfen wusste oder sowas, sondern er hat es so geschildert, wie gesagt, von Anfang an, dass er einfach keine Lust hatte, dass er sich mit seinem Handy beschäftigen wollte. Also er wollte entweder schlafen einfach, wenn er Nachtschicht hatte zum Beispiel, oder er wollte auf seinem Handy sich Fußballvideos anschauen.
1: Und seine Lösung für das Dilemma, dass man arbeiten muss, wenn man arbeitet, war?
2: Genau, seine Lösung dafür war, den Patienten sedierende Medikamente zu verabreichen. Das war vor allem Diazepam und die dadurch eben ruhig zu stellen. Also das wurde auch mal dann geschildert in der Hauptverhandlung von einem Zeugen. Wenn er die Schicht übernommen hat, dann so ungefähr haben die alle friedlich geschlafen, so ein bisschen, also jetzt überspitzt gesagt, das sind jetzt meine Worte. Ja. Also das war seine Lösung, sich da die Arbeit zu ersparen.
1: Wie wurde er denn generell beschrieben als Person und auch als Pfleger?
2: Das war ganz unterschiedlich. Also von den Ärzten wurde er beschrieben als sehr, sehr hilfsbereite, eifrige Person. Also eigentlich eher positiv. Von seinen Kollegen, also von den anderen Pflegern, die haben da ein bisschen anderes Bild gezeichnet. Da wurde er zwar schon auch als freundlich beschrieben, aber eher als jemand, also hinter dem man ein bisschen herarbeiten muss. Ja, also da wurde dann eher geschildert, okay, also die Betten waren jetzt nicht abbezogen, wenn man die Schicht von ihm übernommen hat oder beziehungsweise neu bezogen. Also die haben da ein bisschen ein anderes Bild gezeichnet, also was so den Arbeitseinsatz betrifft. Interessant, also war schon eigentlich übereinstimmend, auch von den Zeugen, die dann in München zum Beispiel privaten Kontakt mit ihm hatten, mit denen er zum Beispiel feiern war. Es war ja auch immer Thema Alkohol, hat ja auch eine große Rolle gespielt. Also er wurde von allen eigentlich als sympathischer, netter Kerl beschrieben.
1: Aber auch ein sehr, sehr hoher Alkoholkonsum, also zumindest war das in den Medien zu lesen. Spielte das eine Rolle?
2: Also hoher Alkoholkonsum, wenn er privat unterwegs war, also in seiner Freizeit mit Sicherheit. Also das war schon was von den Zeugen, die eben privat mit ihm zu tun hatten, so auch bestätigt wurde. Dass jetzt das im Rahmen der Taten eine Rolle gespielt hat, war jetzt eher weniger der Fall. Da wurde zwar schon immer berichtet und das hat er auch so angegeben, dass er schlafen wollte, jetzt nicht nur, weil er einfach müde war, sondern er wollte da schon ja quasi sich erholen, also war seinen Kater kurieren sozusagen, ja, das schon. Aber es hat jetzt überhaupt keine Anhaltspunkte dafür gegeben, dass er beispielsweise alkoholisiert zur Arbeit gekommen wäre. Also es wurde zwar ein einziges Mal, also ein einziger Vorfall wurde geschildert, wo eine Kollegin gesagt hat, also sie ist irgendwie davon ausgegangen, so hat sie das in der Hauptverhandlung berichtet, dass er vielleicht vorher was getrunken hat vor dem Dienst, weil er da ein bisschen nach Alkohol gerochen hat. Aber ansonsten wurde das jetzt von keinem der Zeugen so geschildert und auch von ihm selber übrigens nicht. Ja, also er hat zwar schon dargelegt, dass er da angeschlagen war, also einen Kater hatte, aber dass er jetzt in irgendeiner Weise zum Beispiel alkoholisiert war und deswegen nimmer in der Lage war, das irgendwie einzusehen, was er hier, also das Unrecht, das er tut, ja, das hat er jetzt so nie geltend gemacht.
1: Ja, Sie sagten, er wurde als sehr freundlich und sehr nett beschrieben, gleichzeitig gefriert einem schon das Blut in den Adern, wenn er da einfach die Menschen dann ruhig stellt, während es seine Aufgabe ist, die in ihrer Notsituation zu unterstützen. Wie haben Sie ihn denn selbst erlebt? Sind Sie denn bei Vernehmungen in so einem bedeutenden Fall dann auch direkt dabei?
2: Genau, also in einem Fall wie dem bin ich bei den Vernehmungen schon dabei, beziehungsweise zumindest vor Ort, weil das natürlich immer wieder sein kann, dass man ja auch gezielt als Staatsanwältin eine Frage stellen will, die einfach für die rechtliche Einordnung wichtig ist. Wie habe ich ihn erlebt? Ja, also ich habe ihn ja quasi das erste Mal bei der Haftbefehlseröffnung gesehen, also relativ früh schon, dann eben auch bei den beschuldigten Vernehmungen, die dann im Jahr drauf stattgefunden haben und natürlich auch die ganze Zeit im Rahmen der Hauptverhandlung. Und ja, also ich muss sagen, ich habe ihn auch erlebt als eigentlich netten, sympathischen Menschen. Und das war was, was ich, also ich kann bis heute eigentlich nicht verstehen, was für ihn der Anlass war. Also natürlich hat er das uns so geschildert. Er hat das, wie gesagt, nach wenigen Wochen eingeräumt, dass er das war und eben auch diese Motivation uns ja geschildert. Und ist dabei auch geblieben. Also er hat schon, sage ich jetzt mal, er hat damals gesagt, er will reinen Tisch machen und das hat er auch. Ja, also er hat ja auch die Ermittlungen unterstützt dadurch, indem er das in so einem frühen Stadium schon eingeräumt hat und uns auch auf mehrere andere Fälle noch hingewiesen hat. Aber ich habe es nie richtig verstanden. Also und diese, ich meine, jeder Mensch hat mehrere Seiten, ja, das ist klar. Und bei ihm ist das besonders deutlich geworden. Also er war da in der Hauptverhandlung gesessen dann. Das war natürlich für ihn auch anstrengend, ja, wie für uns alle. Also war das Verfahren anstrengend und er war da in der Hauptverhandlung gesessen und hatte vor sich also immer ein Bild von seiner Familie und war da ein Foto, genau, also ein Foto von seiner Familie und hat da immer über dieses Foto gestrichen und also er hat sich auch von mir verabschiedet noch am letzten Prozesstag und hat mir alles Gute gewünscht für die Zukunft. Und das wurde bei ihm, also er hat diese Seite, die auch von allen Zeugen ja eben so beschrieben wurde, so dieses sympathisch Nette, aber natürlich auch diese eiskalte Seite. Also diese eiskalte Seite, wo jemand sagt, also ich habe jetzt Kopfweh und möchte mir jetzt mein Fußballvideo anschauen und jetzt spritze ich dem 90-jährigen schwerkranken Menschen ein Medikament, von dem ich überhaupt nicht einschätzen kann, wie genau das wirkt, aber ich will halt meine Ruhe. Also das war bei ihm schon besonders, ist bei ihm schon besonders deutlich geworden, also wie unterschiedliche Seiten die Menschen noch haben.
1: Hat er denn da irgendein Unrechtsbewusstsein? Also wenn Sie, wie Sie ihn beschreiben als ein Mensch, der offenbar, und von dem Sie ja auch den Eindruck haben, und ich meine, Sie werden ja auch oft genug mit Straftätern zu tun haben, die durchaus auch als Eigenschaft oder als Fähigkeit haben, andere für sich gewogen zu machen. Aber wenn Sie den Eindruck haben, nee, der baut tatsächlich irgendwie so eine Beziehung zu Mitmenschen auf, aber gleichzeitig macht er sowas, hat er da so ein Unrechtsbewusstsein? Hat er das für sich irgendwie reflektiert, was er da getan hat?
2: Also ich denke, das hat er schon. Also ich denke, dass ihm das ganze Ausmaß wirklich erst so richtig mit seiner Verhaftung irgendwie bewusst geworden ist. Also er hat da auch im Rahmen der Beschuldigtenvernehmung und auch in der Hauptverhandlung jetzt nochmal gesagt, es war letztendlich gut, dass wir ihn festgenommen haben, weil er hätte sonst vielleicht einfach immer weitergemacht. Und ich glaube, dass das richtig ihm erst so klar geworden ist, als er eben festgenommen worden ist, weil, also es sind ja zwei Patienten auch verstorben. Und in den anderen Fällen ist es ja aber immer, also in Anführungszeichen, gut gegangen sozusagen. Ja, und dass letztendlich diese Patienten verstorben sind wegen ihm, ja, das denke ich, ist ihm erst so richtig bewusst geworden, als er dann in Untersuchungshaft saß.
1: Genau, darüber hatten wir noch gar nicht gesprochen und das wäre meine nächste Frage gewesen. Wie haben Sie denn eingekreist, welche Fälle jetzt denn tatsächlich auf ihn zutrafen? Er sagt, er ist so vorgegangen, war auch geständig, aber ehrlich gesagt, ich weiß gar nicht, wie viele das waren. Es ist ja, glaube ich, so in der Wachstation auch noch anders als in anderen Stationen im Krankenhaus. Ja, hat ja auch ganz starken Durchlauf. Ne? Man hat jetzt Patienten nicht irgendwie eine Woche, um die man sich kümmert, sondern eine Nacht und dann der nächste, oder? Ist das richtig?
2: Genau, also unterschiedlich, klar, manche sind auch wirklich eine Woche oder sogar mehrere Wochen da. Okay. Aber klar, es kann auch sein, dass man einfach, dass jemand nur für zwei Nächte oder sowas da reinkommt. Das klar, das stimmt, ja. Ja, das war letztendlich so, dass man, also einige Patienten konnte er beim Namen nennen, beziehungsweise wir haben natürlich überprüft, also vor der beschuldigten Vernehmung schon, welche Patienten waren überhaupt in seiner Schicht. Ja, also bei welchen Patienten auf unserer Verdachtsliste natürlich überprüft, also vor der beschuldigten Vernehmung schon, welche Patienten waren überhaupt in seiner Schicht. Ja, also bei welchen Patienten auf unserer Verdachtsliste, die wir mit dem Klinikum

0: 2020, also trotzdem Monate vor seiner Verhaftung, möglicherweise stattgefunden haben sollen. Und soweit es noch vorhanden war, wurden dann Blutproben der Patienten, die sich noch im Klinikum rechts der Isar befunden haben, natürlich sichergestellt und durch die Rechtsmedizin ausgewertet. Und dadurch konnte man eben in vielen Fällen, beziehungsweise also in den Fällen, die angeklagt worden sind, auch nachweisen, dass in den Blutproben Medikamente waren, die dort nicht hätten sein sollen, weil sie durch die Ärzte nicht verordnet waren. Und es waren die Medikamente, die er auch eingeräumt hat, den Patienten verabreicht zu haben. Das heißt, angeklagt wurden Fälle, in denen er Schicht hatte, in denen er gesagt hat, ja, ich habe diesen Patienten was verabreicht, und in denen das Institut für Rechtsmedizin feststellen konnte, dass in diesen Blutproben die besagten Medikamente sind, und nach Auswertung der Patientenunterlagen man auch feststellen konnte, die hat auch kein Arzt verordnet.
1: Und eben zwei Todesfälle darunter.
0: Genau, zwei Todesfälle. Das waren zwei Patienten, denen es eben nach seinem Dienst oder in seinem Dienst auch massiv schlecht ging, sodass die dann durch das Notfallteam auch auf die Intensivstation verbracht werden mussten, und die sich aber von dieser Medikamentengabe nicht mehr erholt haben, sondern wirklich daran verstorben sind.
1: Aber er hat auch nicht nur sediert, hatte ich gelesen, sondern auch andere Wirkstoffe verabreicht, was, glaube ich, auch bei diesem, wie Sie eingangs schon sagten, bei diesem Auf und Ab im Zustand von Herrn Enzensberger auch eine Rolle spielte. Was hat er da genau verabreicht und warum?
0: Genau, da hat er dem Herrn Enzensberger, so hat er das auch geschildert, in der Hauptverhandlung und auch schon im Ermittlungsverfahren, er hat dem Herrn Enzensberger Adrenalin verabreicht. Er hat das so geschildert, dass er den Herrn Enzensberger eben auch ruhig stellen wollte, also ihm auch Diazepam, also ein sedierendes Medikament, verabreicht hat. Und die Ärzte dann auch darauf aufmerksam wurden, dass es ihm eben schlecht geht, dem Herrn Enzensberger. Und er dann Adrenalin verabreicht hat, also was ja eine aufputschende Wirkung hat, um sozusagen den Kreislauf wieder nach oben zu bringen. Ja, also zu dem Ergebnis ist die Rechtsmedizin gekommen, viel zu viel. Ja, also klar, er hatte ja auch medizinisch überhaupt da, also diesbezüglich keine Ahnung. Das war viel zu viel, weshalb eben auch beim Herrn Enzensberger dann dieser eingangs von mir beschriebene Zustand stattgefunden hat, dass er auf einmal dann einen massiv erhöhten Blutdruck hatte, Herzrasen und so weiter. Und dann hat er ihm nochmal sedierende Medikamente gegeben, um das quasi wieder zu senken, und dann nochmal Adrenalin. Also, und
1: er wollte eigentlich die Leute so ein- und ausschalten, wie es ihm passt, zur persönlichen Belastungssteuerung.
0: Also das war jetzt letztendlich nur bei dem Herrn Enzensberger der Fall mit dem Adrenalin. Also soweit wir wissen, oder das, was angeklagt und auch verurteilt wurde. Und er hat es so geschildert, also Mario G., dass er dieses Adrenalin dann gegeben hat, sozusagen um gegenzuwirken, weil er Angst hatte, dass jetzt auffällt, dass er quasi dahinter steckt, und ja, sich dadurch bemühen wollte, eine Besserung herzustellen.
1: War er denn erschüttert, als er erfuhr, dass da auch Leute gestorben sind? Zumindest in zwei Fällen, hat ihn das berührt?
0: Also ich denke, das hat ihn schon berührt. Also von einem Fall hat er wohl wirklich erst erfahren, als er bereits in Untersuchungshaft saß, über seinen Rechtsanwalt. Bei dem zweiten Fall war es so, da kam in der Hauptverhandlung raus, dass, also er hat es so geschildert, dass er da im Computersystem lediglich den Vermerk palliativ gesehen hätte, aber jetzt nicht gewusst hätte, was das jetzt konkret heißt. Ja, wobei, also ich bisher davon ausgegangen bin, dass man schon weiß, was palliativ bedeutet. Also ich denke, er hat es schon da realisiert, vielleicht natürlich nicht völlig wahrhaben wollen, aber bekannt war ihm das schon. Und ja, also dass es ihn erschüttert hat, das glaube ich schon. Das glaube ich schon. Aber man muss auch sagen, er hat also zumindest nach diesem Patienten, bei dem er ja auch im System diesen Vermerk palliativ gesehen hat, er hat ja weitergemacht. Ja, also das war nicht unser letzter Fall. Ne? Also unser letzter Fall war ja eben der Herr Enzensberger und die Mitpatientin, sondern er hat gesehen, dass bei einem Patienten, dessen Zustand sich massiv verschlechtert hat, nachdem er ihm was verabreicht hat, was er nicht hätte verabreichen

0: dürfen. Der Vermerk palliativ war und er hat einfach weitergemacht.
1: Was haben Sie über ihn und seine Biografie herausgebracht?
0: Da gab es jetzt, was seine Biografie betrifft, keine irgendwie Auffälligkeiten, die das in irgendeiner Weise die Taten, sage ich mal, hätten erklären können. Also es war ja so, in der Hauptverhandlung haben ja auch seine Eltern ausgesagt und sein Bruder. Da hat sich aber nichts ergeben, was ja in irgendeiner Weise das erklärbar machen könnte. Also, sondern es hat sich eher so dargestellt für mich, dass er eigentlich aus einem sehr behüteten, guten Elternhaus kommt. Also was schon deutlich wurde in der Hauptverhandlung, und das hat er ja auch bereits im Ermittlungsverfahren auch so geschildert, dass nicht nur eben diese massive Alkoholkonsum, sondern dass er schon auch ja eben, also auch Betäubungsmittel konsumiert hat. Auch das war jetzt nicht irgendwie für die Taten relevant, also nicht vor den Tatzeiten, aber eben in der Zeit, bevor er nach München gekommen ist. Und dass das letztendlich, also das, so hat er das dargestellt oder für sich erklärt, dass es sozusagen da mit dem Beginn so des Drogenkonsums auch so ein bisschen bergab ging in seinem Leben.
1: Es war zu lesen, dass er eigentlich gar kein ausgebildeter Krankenpfleger war, sondern Altenpfleger, mhm, und sich da ein bisschen hochgestapelt hat, um im Rechts der Isar unterzukommen. Ist das richtig?
0: Genau, das ist richtig. Das hat er auch so geschildert. Also er hat eine Ausbildung zum Altenpfleger, war auch dort, also er kommt ja aus Nordrhein-Westfalen, war dort auch als Altenpfleger tätig und hat dann, er kam ja über so eine Leiharbeitsfirma ins Rechts der Isar, über eine Zeitarbeitsfirma. Und da hat er angegeben, also bei dieser Firma, dass er Krankenpfleger ist und hat auch da auch im Vorstellungsgespräch im Rechts der Isar davon gesprochen, dass er auch klinische Erfahrung hat. Also von daher, ja, das hat er so auch geschildert und wurde auch von der Zeugin, die da für die Personalgeschichten zuständig ist im Rechts der Isar, so bestätigt, dass er das so angegeben hat, ja.
1: Aber im Alltag hatte sich dann doch auch gezeigt, dass er nicht ganz so große Kompetenzen hat.
0: Ja, wobei ich denke, also es scheint ja, also es wurde eben von seinen Kollegen, von den anderen Pflegern zwar geschildert, dass er eben jetzt so, ich sage jetzt mal, das Arbeiten nicht erfunden hat, ja, aber dass jetzt so gravierende, ja, so eine Inkompetenz oder sowas bestanden hätte, dass es irgendjemand aufgefallen wäre oder dass man gesagt hätte, um Himmels Willen, der kann doch kein Pfleger sein, ja. Also so wie wenn ich jetzt da wahrscheinlich arbeiten würde, ja. Also das war jetzt nicht der Fall, ja.
1: Und wie kam er an die Medikamente, die er da verabreicht hat?
0: An die Medikamente kam er einfach auf der Station. Also es ist so im Krankenhaus, dass da gibt es ja so einen Betäubungsmittelschrank, also der versperrt ist, wo man eben auch nur mit einem Schlüssel, der nur an gezielte Personen herausgegeben wird, kommt. Die anderen Medikamente, also die er jetzt verwendet hat, das sind aber Medikamente, die einfach in den Schränken auf der Station, also in den betreffenden Zimmern, wo die Medikamente aufbewahrt werden, vorhanden sind.
1: Und wie vertuschte er seine Taten? Also dass das klar, man hat es ja mitbekommen und man kann jetzt drüber streiten, ob von Juli bis November, ob 4 Monate jetzt schnell sind, schnell ist, bis es aufflog, oder ob das lange Zeit ist. Aber offensichtlich gelang es ihm ja doch 4 Monate damit durchzukommen, ohne dass es so gravierend aufflog. Wie hat er das gemacht?
0: Also ich denke, dass sicher die Dunkelziffer sehr viel höher war. Ja, also das, was ich anklagen konnte, weil ich es auch nachweisen konnte, das war sicher nur die Spitze des Eisbergs. Ja, also da bin ich mir relativ sicher. Was man aber sehen muss, dass einfach auf dieser Station, also auf dieser Wachstation, wie gesagt, also Patienten lagen, die schwer vorerkrankt waren, die gerade Operationen hinter sich hatten, die auch schon älter waren. Das heißt, dass die zum Beispiel mal infolge jetzt der Operation eine Bewusstseinseintrübung haben, ja, dass sich da der Zustand mal verschlechtert. Das ist erstmal nichts, was irgendwie auffällig ist oder was die Ärzte total hellhörig werden lässt. Deswegen war es eben auch so schwierig zu bewerten, ja, was sind denn jetzt auffällige Fälle, die wir überprüfen müssen? Ja, also deshalb vertuschen ist wahrscheinlich irgendwie das falsche Wort. Also er musste in dem Sinn jetzt nichts vertuschen, weil gerade auf dieser Station das jetzt erstmal wenig auffällig war, wenn jemand geschlafen hat lang oder sediert war, also sediert im Sinn von, dass man sich gedacht hat, okay, na klar, der hat gerade eine Kopfoperation hinter sich, natürlich.
1: Kommt noch nicht so schnell auf die Beine.
0: Genau, also deswegen war das jetzt, sage ich mal, ein Umfeld, ja, in dem es also schwer war, da sofort irgendwie Verdacht zu schöpfen, wenn ein Patient jetzt eher ruhig ist.
1: Es war auch zu lesen, dass er die Leute dann morgens, also insbesondere bei der Nachtschicht morgens, wenn dann die Kollegen kamen, dass er da dann regelrecht dann Arbeit nachinszeniert hat. Stimmt das? Und was hat er da genau gemacht?
0: Also, dass er Arbeit nachinszeniert hat, weiß ich jetzt nicht. Also, er hat schon wohl immer, hat er das uns geschildert und auch die Zeugen so geschildert in der Hauptverhandlung, dass er immer davon gesprochen hat, was er alles schon gemacht hat. Ne? Also so nach dem Motto, ich bin seit einer halben Stunde im Dienst und habe schon alle geduscht, so quasi. Das ist aber in der Hauptverhandlung eher ein bisschen so rübergekommen, dass von seinen Kollegen ihn das eher niemand geglaubt hat, dass das in der kurzen Zeit möglich ist. Also wie gesagt, von seinen Kollegen, also von den anderen Pflegern, kam das eher so, dass die eher schon darüber geredet wurde, dass er jetzt eher zur faulen Sorte gehört.
1: Und dann kam es zum Prozess. Mit welchen Anklagepunkten sind Sie dann reingegangen in den Prozess? Und wie wägt man ab, was man anklagt, wie viele Fälle? Das ist ja auch immer eine wichtige Frage und auch, was der Tatvorwurf dann ist.
0: Also angeklagt habe ich wie immer und wie natürlich, wie man das bei der Staatsanwaltschaft natürlich macht, das, was man auch nachweisen kann, ja, also wo ein hinreichender Tatverdacht besteht, wo einfach die Wahrscheinlichkeit besteht, dass es zu einer Verurteilung kommt. Das war in diesem Fall, waren das eben die zwei vollendeten Morde, also die beiden Patienten, die verstorben sind, und sechs versuchte Morde, wobei diese sechs versuchten Morde haben drei Patienten betroffen. Ja, also er hat quasi zwei von diesen drei Patienten hat er öfter etwas verabreicht. Deswegen war das auch, also an unterschiedlichen Tagen, deswegen war das dann jedes Mal ein neuer Fall sozusagen. Ja, also es waren nicht sechs Patienten, an denen das versucht wurde, sondern es waren nur in Anführungszeichen drei. Und diese versuchten Morde wurden angeklagt dann in Tateinheit mit gefährlicher Körperverletzung, weil bei diesen Patienten, obwohl sie zum Glück ja nicht verstorben sind, es aber trotzdem ja auch zu einer Zustandsverschlechterung kam.
1: Und wieso Mord, insbesondere in den Fällen, in denen die Patienten überlebt haben? Weil so wie ich es verstanden habe, hat er ja ihnen die Medikamente, also absolut übel und nieder natürlich, was er da gemacht hat und gewissenlos ohne Frage, aber so wie sie es anhört, hat er das ja aus einem Pragmatismus heraus. Ich will einfach nur, dass die ruhig sind. Das war ja nicht seine Intention, sie zu töten.
0: Ja, nee, also folgendermaßen, also weil Sie sagen, er hatte nicht die Intention, jemanden zu töten. Also es ist so, für ein Tötungsdelikt, sei es jetzt Totschlag oder Mord oder versuchter Totschlag, versuchter Mord. Ja, es ist nicht erforderlich, dass jemand mit Tötungsabsicht handelt. Ja, Absicht wäre der Fall, ich will jetzt, in unserem Fall, ich will einen Patienten töten. Ja, das meinen Sie vielleicht mit Intention. Für den Tötungsvorsatz ist es aber völlig ausreichend, wenn jemand erkennt, wie gefährlich das ist, was er tut. Ja, also wenn jemand, wie jetzt in diesem Fall, alten, kranken Patienten, die ja bereits unter Medikation stehen, denen Medikamente verabreicht, von denen er keine genaue Ahnung hat, wie die wirken. Er erkennt also, wie gefährlich das ist, und er macht es trotzdem. Ja, dann spricht man von dem Dolus Eventualis. Also ihm kommt es nicht darauf an, den Patienten zu töten, aber er nimmt es billigend in Kauf. Und das reicht aus für den Tötungsvorsatz.
1: Also in Bezug auf Tötungsdelikte habe ich es verstanden, auch in Bezug auf Totschlag. Aber
0: was ist mit dem Mord?
1: Mordmerkmale können auch in Bezug auf das Inkaufnehmen greifen.
0: Also Mord.
1: Also Heimtücke, niedere Beweggründe. Zum Beispiel.
0: Mord oder versuchter Mord. Sie hatten jetzt die Versuche angesprochen. Mord ist quasi sozusagen einfach der Totschlag plus ein Mordmerkmal oder mehrere Mordmerkmale. Ja, also das heißt, ich nehme jetzt im Rahmen unserer Versuche zum Beispiel, es verstirbt zwar niemand, aber ich erkenne, wie gefährlich das ist, was ich mache. Und ich nehme billigend den Kauf, dass ein Patient dadurch stirbt. Und ich handle auch noch mit einem Mordmerkmal. Das ist quasi einfach das Plus, das dazukommt, das Mordmerkmal zum Totschlag oder zum versuchten Totschlag. Und die Mordmerkmale, die ich angeklagt habe und die auch so verurteilt worden sind, war einmal das Mordmerkmal der Heimtücke. Heimtücke deswegen, weil davon auszugehen war oder beziehungsweise es rechtlich so einzuordnen ist, dass die Patienten, die sich ja im Krankenhaus befunden haben, ja, natürlich in keiner Weise damit gerechnet haben, dass sie hier durch einen Pfleger angegriffen werden. Also natürlich ganz im Gegenteil, das ist jedem klar. Also jeder, der ins Krankenhaus geht, geht dahin, weil er denkt, er wird jetzt da bestens betreut und sehr viel sicherer als im Krankenhaus kann man nirgendwo sein, so ungefähr. Das heißt, die waren völlig arglos, waren deswegen natürlich auch völlig wehrlos, weil die sind nicht davon ausgegangen, dass irgendwie eine Gefahr droht für ihr Leben. Und das hat er letztendlich bei seinen Taten gezielt ausgenutzt. Denn er wusste ja, dass diese Patienten, diese alten kranken Patienten, die da liegen, ja in keiner Weise damit rechnen, dass er sowas machen würde. Also deswegen das Mordmerkmal der Heimtücke und daneben noch das Mordmerkmal der niedrigen Beweggründe. Niedrige Beweggründe deshalb, weil wir sagen, also natürlich ist keine Tötung ja irgendwie nachvollziehbar eines anderen Menschen. Also wir können das natürlich überhaupt nicht verstehen. Aber es gibt eben Fälle, in denen das Motiv so völlig außerhalb allen Punkten liegt, die wir irgendwie nachvollziehen können. Ja, also wir können zum Beispiel nachvollziehen, dass es zu einem Streit kommt, dass man wütend ist, dass es vielleicht eskaliert. Aber wenn jemand sagt, ich nehme billigend den Kauf, dass ein anderer Mensch stirbt, weil ich mir auf meinem Handy Fußballvideos anschauen will, dann ist das ein Motiv, das einfach für uns so völlig außerhalb dessen ist, was wir irgendwie nachvollziehen können, dass man davon ausgeht, das steht einfach so, ja, es heißt immer sittlich auf tiefster Stufe, ja, also ist eben besonders verwerflich und das sind dann die niedrigen Beweggründe, die hier eben angeklagt wurden und auch so verurteilt wurden.
1: Und wie haben Sie sich auf den Prozess vorbereitet? Ist das, legt man sich da eine Taktik zurecht? Überlegt man sich dann, was könnte denn von der Verteidigung dem entgegengehalten werden? Mit welcher, und falls ja, mit welcher Taktik gingen Sie denn rein?
0: Also in dem Prozess war es jetzt so, dass eigentlich ja mit relativ wenig Überraschungen zu rechnen war. Einfach deshalb, weil Mario G. das ja im Vorfeld alles gestanden hat und klar war, dass er das jetzt auch in der Hauptverhandlung so wiederholen würde, was ja auch passiert ist. Ja, von daher war es jetzt nicht so, wie es vielleicht manchmal in Prozessen ist, dass man sagt, oh, wie wird da irgendein bestimmter Zeuge aussagen, der total wichtig ist oder so, oder wie wird das und das Gutachten ausfallen, sondern in dem Prozess war es jetzt wirklich so, dass sozusagen ein bisschen die Schwierigkeit darin bestand, dass das einfach wahnsinnig umfangreich alles war, also sich darauf vorzubereiten, einfach da wieder ja reinzukommen, die ganzen Sachen wieder durchzulesen und auch den Überblick einfach so zu behalten. Ja, also das war jetzt eigentlich so ein bisschen die Schwierigkeit bei dem Prozess, wobei man auch dazu sagen muss, dass ich sage jetzt mal so, die Öffentlichkeit, die, da nimmt man ja den Staatsanwalt oder die Staatsanwältin jetzt eher so dann in der Verhandlung wahr, ne? Die sind dann so da und stellen irgendwie Fragen und halten irgendwie ein Plädoyer. Der Großteil der Arbeit für die Staatsanwaltschaft läuft aber ja im Ermittlungsverfahren und für die Polizei natürlich auch. Ja? Und in dem Fall hatte ich jetzt auch das große Glück, oder gut, ich habe natürlich bei meinen Fällen immer das große Glück, dass ich mit der Mordkommission zusammenarbeiten kann. Und in dem Fall war es so, dass da die Kriminalhauptkommissarin, die das größtenteils gemacht hat, wirklich also eine unfassbar kompetente Arbeit abgeliefert hat und unfassbar, also akribisch das alles aufgearbeitet hat und wirklich noch an alles gedacht hat, was man irgendwie auch noch überprüfen konnte. Und deswegen war es so, dass ich schon, also als ich dann die Anklage erhoben habe, ja, da sozusagen von ihr schon so eine gute Vorarbeit kam, die mir dann natürlich auch letztendlich für die Vorbereitung in der Hauptverhandlung wieder sehr, sehr viel gebracht hat.
1: Wie hat sich die Verteidigung positioniert? Worauf haben die plädiert?
0: Also Mario G. hat ja eben in der Hauptverhandlung auch wieder ein Geständnis abgelegt. Also was heißt auch wieder? Er ist bei diesem Geständnis auch geblieben, hat es auch eben genauso wie im Ermittlungsverfahren geschildert. Und ich denke, der Verteidigung war dann eben wichtig, ihn auch so, ja, so als Mensch bisschen zu zeigen, ja, und eben das zu zeigen. Okay, es ist wahnsinnig schlimm, was er gemacht hat. Dazu ist er ja auch gestanden, ja. Aber er ist kein schlechter Mensch. Also, er ist kein schlechter Mensch deshalb. Und vielleicht auch der Versuch, so ein bisschen eben zu erklären, also gerade mit dem Thema Alkohol, wie es überhaupt dazu kam, also, oder dazu kommen konnte, dass er, der ja eigentlich, ein netter Kerl ist, solche Taten begeht.
1: Und zu welchem Urteil kam dann das Gericht?
0: Das Gericht ist meiner Anklage gefolgt. Also er wurde verurteilt auch wegen 2 Morden und den 6 versuchten Morden jeweils in Tateinheit mit gefährlicher Körperverletzung.
1: Sie hatten es schon eingangs gesagt, dass das Spannende an Ihrem Beruf ist, dass Sie so viele unterschiedliche Milieus kennenlernen, viele unterschiedliche Menschen. Jetzt waren Sie dort auch in einem sehr speziellen Setting. Und was mich total interessieren würde, wie es eigentlich war, dort zu ermitteln, weil gibt ja da noch immer so fast schon fester Begriff Todespfleger, Todesengel. Ja, also es gibt diese Fälle ja immer wieder und die sind natürlich ja auch für die Institution, für die Krankenhäuser durchaus immer bedrohlich, weil sich die Frage nach Missständen auch stellt. Wie war es denn dort zu ermitteln? Weil die Leute, ich hatte auch gelesen, dass die Leute im Prozess teilweise dann Anwalt, Anwältin bei der Seite hatten, um sich nicht selbst zu belasten. Wie begegnen einem die Leute denn dort, wenn man sie vernimmt und die selber ein bisschen Angst haben und vor der Frage auch stehen, oh Gott, habe ich was übersehen?
0: Ich muss dazu sagen, weil Sie ja auch diese Fälle hier angesprochen haben mit Nils Högl oder in diese Richtung. Mhm. Also klar, es ist natürlich jeder Fall ist anders, ja. Bei uns hat sich das eben jetzt nicht bewahrheitet, dass er da Reanimationen irgendwie provoziert hat, ja, um da irgendwie als Held irgendwie dazustehen und wie es möglicherweise ja bei Nils Högl der Fall war, irgendwie früher schon jemand hätte eingreifen müssen oder so. Also beim Rechts der Isar war es so, ich meine, die haben ja wirklich am nächsten Tag Anzeige erstattet. Die haben mit uns eben diese Verdachtsliste auch erstellt. Also da, die haben eigentlich sofort mit der Polizei zusammengearbeitet. Und weil sie da ansprechen, irgendwie eine Zeugin, die da einen Zeugenbeistand dabei hatte, das kommt immer wieder vor. Also die hat jetzt ja nicht irgendwie, die war da jetzt nicht als Angeklagte, ja, die irgendwie einen Verteidiger dabei hatte. Das war einfach ein Zeugenbeistand. Das war auch nur bei einer Zeugin der Fall. Und ich denke, sowas kann auch einfach der Aufregung geschuldet sein, ja, weil man natürlich in einem Mordprozess aussagt gegen den ehemaligen Kollegen. Also grundsätzlich war es so, dass jetzt da die Zusammenarbeit mit dem Rechts der Isar in keiner Weise und für uns sich irgendwie ein Anhaltspunkt ergeben hat, dass da irgendwas nicht, also dass irgendjemand nicht mithilft bei der Aufklärung oder dass dann in irgendeiner Weise was unter den Teppich gekehrt werden soll oder sowas. Also das war jetzt in diesem Fall überhaupt nicht so, nein.
1: Gab es eigentlich Ermittlungen in Richtung des Rechts der Isar, dass da irgendwas unterlassen wurde, dass da nicht... Ja.
0: Nein, also von der Staatsanwaltschaft München I sind da keine Ermittlungen geführt worden. Da gab es einfach überhaupt keine Anhaltspunkte dafür, dass da in irgendeiner Weise Straftaten im Raum stehen von anderen Personen. Was einfach auch daran lag, an diesem Punkt, was wir vorhin schon mal besprochen hatten mit dieser Wachstation. Ja, also dass es einfach erstmal überhaupt nicht auffällig war, dass es da Patienten auch mal schlecht ging oder sich der Zustand verschlechtert hat. Also man hatte da keine Anhaltspunkte dafür zu sagen, oh, da hätte jetzt aber jemand bemerken müssen, dass es irgendwie einem Patienten schlecht geht und dass da eine Fremdeinwirkung ursächlich sein muss.
1: Ja, wobei es ja auch, klar weiß ich jetzt nicht, wie weit das strafrechtlich relevant ist, aber so wenn ich dann höre, okay, der ist aber eigentlich Altenpfleger und bei einer Zeitarbeitsfirma sagt er, ich bin Krankenpfleger und landet dann in einem renommierten Krankenhaus in der Aufwachstation, dann werde ich nervös.
0: Ja, also es war eben so, dass in keiner Weise sich irgendwie Anhaltspunkte dafür ergeben haben, dass da Straftaten im Raum stehen könnten durch eine andere Person, also außer Mario G. Und letztendlich ist es so, dass es mag immer sein, dass es irgendwo vielleicht Sachen gibt, die man verbessern kann, die überprüft gehören und so weiter. Aber die Staatsanwaltschaft kann natürlich nur prüfen, ob in irgendeiner Weise ein strafbares Verhalten vorliegt. Und dafür haben sich keine Anhaltspunkte ergeben.
1: Das heißt, Dinge, wo ich als Bürger sage, das ist ja unter aller Sau, muss nicht bedeuten, dass...
0: Genau, genau. Muss nicht bedeuten. Ne? Und wenn ich als Bürger sage, Moment, also die Verpflegung ist aber jetzt nicht optimal und möglicherweise ne, die Leute, die da arbeiten, die stelle ich mir aber auch anders vor, dann mag das alles seine Berechtigung haben. Aber wir können einfach nur tätig werden, wenn Anfangsverdacht besteht für eine Straftat.
1: Und Sie... lernen eben gerne andere Lebensbereiche und auch detaillierter kennen. Wie beeinflusst das Ihr Weltbild? Also eben gerade im konkreten Fall. Ich denke mir manchmal, das ist sowohl bei Polizisten, aber eben auch in der Staatsanwaltschaft, dass man manchmal auch Dinge erfährt, die man vielleicht besser als Bürger lieber nicht wissen möchte. Wie geht das Ihnen? Wie beeinflusst das Ihr Weltbild?
0: Also ich denke, das ist auf jeden Fall so. Also das ist ja in fast jedem von unseren Fällen so, dass man vielleicht Sachen sieht, die man eigentlich gar nicht unbedingt sehen will und Sachen hört, die man eigentlich gar nicht unbedingt hören will. Das ist in den Verfahren, wenn es um Mord und Totschlag geht, natürlich oft der Fall. Ja, das ist ganz klar. Das ist natürlich auf der einen Seite wahnsinnig spannend und interessant. Also mit so vielen verschiedenen Menschen zu tun zu haben, eben mit Menschen, denen man sonst wahrscheinlich nie begegnen würde, auch mit so vielen menschlichen Schicksalen letztendlich auch zu tun zu haben und natürlich bei der Staatsanwaltschaft auch das Gefühl zu haben, also das ist ja auch der Grund, warum ich das mache, dass man natürlich auch was fürs Gemeinwohl macht und irgendwas bewirkt, ja, dass das auch einen Sinn hat, dass die Arbeit auch einfach einen Sinn hat, ja, warum man das Ganze macht. Und natürlich sind da auch Sachen dabei, die jetzt nicht unbedingt schön sind, die jetzt nicht unbedingt positiv sind. Und ich denke, das ist wie das, was wir angesprochen haben. Man kann auch nicht immer alles erklären. Also ich denke, das war, ja, für mich ist es bis heute nicht so richtig erklärbar, was eigentlich der Grund war. Also für diese Taten von Mario G. Und wie jemand, der so eiskalt vorgehen kann und solche schlimmen Straftaten begeht, auf der anderen Seite auch irgendwie eine so sympathische Seite hat. Aber so ist es letztendlich. Also es ist eben nicht schwarz und weiß, sondern eigentlich ist es ja alles grau. Also, ja.
1: Frau Heidrich, vielen, vielen Dank, dass Sie sich so viel Zeit genommen haben und uns, mir und unseren Zuhörern das so gut erklärt haben, dieses durchaus aber auch beklemmende Thema. Ganz herzlichen Dank.
0: Gerne, sehr, sehr gerne.
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0: Ich wusste genau, welche U-Bahn ich nehmen musste. Ich hatte mir eine Fahrkarte gekauft, war eingestiegen, hatte mich hingesetzt und starrte nun bereits seit längerem, ohne mich zu bewegen, vor mich hin. Es war irritierend. Alles schien so verdammt real zu sein. Das monotone Geruckel des Waggons und die Fahrtgeräusche begannen mich von Station zu Station immer weiter einzulullen. Bildete ich mir das bloß ein? Oder wurde das Licht im Inneren des Zugs immer dunkler, je weiter wir nach Norden fuhren?
1: Das ist die Endhaltestelle. Alle aussteigen. Hey!
2: Was? Wie? Wo? Wo zum Teufel bin ich?
1: Das ist die Battery Street, Mister. Wenn Sie jetzt nicht schleunigst aussteigen, müssen Sie wohl oder übel wieder mit zurückfahren.
2: Nein, nein, ich muss hier raus. Warten Sie. Bitte warten Sie.
1: Haben Sie denn wenigstens gut geschlafen?
2: Nein, das nicht.
1: Na dann, guten Heimweg.
2: Ich bin keineswegs hier zu Hause.
1: Ja, wie auch immer. Abfahrt! Zurückbleiben, bitte!
2: Ist doch außer mir gar keiner da.
0: Der Bahnhof kam mir ebenso unwirklich wie meine Fahrt hierher vor. Warum zum Teufel waren hier bloß keine anderen Menschen? Gut, es war offenbar schon spät in der Nacht. Aber trotzdem schien es mir merkwürdig.
3: Hallo? Hallo? Verdammt, ist hier denn niemand?
0: Ein eiskalter Windstoß wirbelte vertrocknete Blätter und die Doppelseite einer Zeitung in die Luft. War das meine erhoffte Antwort?
3: Hallo? Zeigt euch! Ich höre doch genau, dass ihr hier irgendwo seid.
0: Ich ging auf den Ausgang zu. Ohne rechts und links zu schauen, schritt ich durch das düstere, verdreckte und seltsamerweise ebenso menschenleere Viertel.
2: Ach, das kann mir eigentlich nur recht sein.
0: Denn ich suchte keineswegs nach Gesellschaft. Vielleicht war es sogar besser, wenn mich niemand das geheimnisvolle Haus, welches mein Ziel war, betreten sah. Nach einer ganzen Weile erreichte ich es endlich. Es war unnötig, die Tür aufzubrechen, wie ich es ursprünglich geplant hatte. Denn sie stand offen.
3: Hallo? Richard! Bist du hier irgendwo? Richard!
0: Doch auch hier im Inneren herrschte Stille. Nichts als Stille.
2: Sei's drum. Umso besser.
0: Ich beschloss lieber vorerst kein Licht zu machen, sofern es überhaupt in diesem abrissreifen Haus welches gab. Richard hatte sich, wie ich nur zu genau wusste, stets mit Petroleum- und Öllampen beholfen.
2: Oh, das war knapp. Nein, das ist es nicht wert. Am Ende breche ich mir hier noch den Hals. Also, geh schon an, du verdammtes Ding.
0: Ich hatte mir in weiser Voraussicht eine dieser modernen Taschenlampen mitgebracht.
2: Na, endlich. So, das Licht sollte reichen, um meinen Weg zu finden.
0: Der geheime Zugang in den Keller hinab war mir bekannt.
3: Richard? Bist du da? Richard? Richard?
0: Nichts. Genau, wie ich es erwartet hatte. Sobald ich den gemauerten Gewölbegang erreichte, der mich hinter einer Biegung an mein Ziel führen würde, richtete ich den Schein der Taschenlampe bewusst auf den Boden und achtete darauf, meinen Blick tunlichst nicht zu heben. Ich wollte mich mit dem Grauen, das, wie ich genau wusste, dort links und rechts an den gemauerten Ziegelwänden zu sehen war, nicht noch einmal konfrontieren. Mit beinahe jedem Schritt schien die Luft schlechter zu werden. Ein widerwärtiger Gestank schlug mir hier entgegen, konnte mich aber keineswegs daran hindern, weiterzugehen. Ich würde heute nicht umkehren, ehe ich mir nicht Gewissheit verschafft hatte, ob tatsächlich...
2: Richard? Richard, bist du das? Verdammt, ich sollte wohl besser schnell tun, weswegen ich herkam, und dann wieder verschwinden.
0: Der gemauerte Brunnen. Da war er. Jemand hatte die Holzplatte, die ihn abdeckte, zur Seite geschoben. Der Geruch, der mich hier im Kellergewölbe so peinigte, er kam eindeutig von dort unten. Dunkelheit. Nichts als Dunkelheit. Erst jetzt bemerkte ich, dass ich ein langes, festes Seil über meiner linken Schulter aufgewickelt trug. Ich befestigte das Ende an einen Stahlhaken in der Wand, warf das Seil hinab, versuchte meinen Würgereflex unter Kontrolle zu halten, steckte die Taschenlampe ein und stieg an dem Seil hinab in die Tiefe. Zum Glück erwies sich der Schacht als so eng, dass ich mich an der gemauerten Ziegelinnenwand mit dem Rücken abstützen konnte und mit den Füßen an der gegenüberliegenden Rundung Halt fand. So ließ ich mich Stück für Stück in die Dunkelheit hinab. Schein der rasch wieder hervorgekramten Taschenlampe etwas zu entdecken, es war vergeblich.
2: Dann weiter. Ein Gang, wie ich es erwartet hatte. Boah. Unerträglich, dieser Gestank.
0: Ich weigerte mich weiter darüber nachzudenken, was mich hier womöglich erwarten würde, und ging beherzt los. Ich wollte es wissen. Einfach wissen. Nicht einen Tag länger konnte ich mit der Ungewissheit leben. Mit der Ungewissheit, die eigentlich, wenn ich ehrlich war, gar keine mehr war. Während ich noch an die gemauerte Decke des niedrigen Ganges leuchtete, stieß mein Fuß gegen etwas.
2: Knochen. Ganz blank. Wie sauber geleckt. Eine... Armbanduhr. Aber das ist doch... Nein. Nicht. Nein. Gott im Himmel. Wenn es wahr wäre, dann... Verdammt!

0: Die nächste da vorne, dann links rein.
1: Ist recht.
0: Nummer 198, ein Haus auf der rechten Seite.
1: In Ordnung.
0: Wir sind gleich da, Elliot. Ging doch recht fix, findest du nicht?
2: Nein. Mit der U-Bahn wären wir weitaus schneller gewesen. Aber das sagte ich ja bereits.
0: Mehrfach. Ich fahre nun einmal nicht mehr gerne U-Bahn Verdammt! Wenn es dir komisch vorkommt, dann lach doch einfach über mich. Lach, wie du über Olivers Großvater lachen würdest, der für kein Geld der Welt in ein Automobil steigt. Wenn ich diese verdammte Untergrundbahn nicht mag, dann ist das zum Teufel noch mal ganz allein mein Problem. Ist es außerdem nicht viel komfortabler, mit dem Taxi zu fahren?
2: Was bist du denn so aggressiv?
0: Na, weil ich es ganz einfach satt habe, mich ständig rechtfertigen zu müssen. Natürlich wären wir mit der U-Bahn schneller gewesen, aber dann hätten wir noch den Hügel von der Park Street bis hierher hochlaufen müssen. Dann scheinst du gar nicht gedacht zu haben, du.
2: Ist ja gut. Beruhige dich.
0: Ich weiß selber, dass ich mich sehr verändert habe im vergangenen Jahr. Auch viel nervöser geworden bin, aber es ist anmaßend und unnötig, gleich eine Diagnose zu stellen.
2: Das tue ich ja gar nicht.
0: Na wohl tust du das. Ich sehe es dir doch an. Den ganzen Abend überstarrst du mich an mit diesem mitleidvollen Blick.
2: Henry.
0: Es gibt genügend Gründe dafür, dass ich mich so verhalte. Das kannst du mir glauben. Mehr als genügend. Im Grunde kann ich wohl von Glück sagen, überhaupt noch bei Verstand zu sein. Wenigstens einigermaßen.
2: Lass uns drinnen drüber sprechen, ja? Wir sind ja gleich schon da.
1: Dieses Haus da, Sir?
0: Ja, genau.
1: So.
0: Was macht's?
2: Lass nur. Ich übernehme das.
0: Wie du willst.
1: $4.50, Sir. Mhm.
2: Stimmt so.
1: Oh, nett von Ihnen. Schönen Abend noch.
2: Ja, Ihnen auch.
1: Danke.
2: Ja, komm, Henry. Steig aus.
0: Bin schon dabei.
2: Boah. Und? Hey. Henry.
0: Hä? Ja?
2: Willst du nicht ausschließen?
0: Ach ja, doch, natürlich. Entschuldige bitte.
2: Boah, ganz schön frisch.
0: Ja, stimmt.
2: Du benimmst dich wirklich mehr als merkwürdig. Nimm's mir bitte nicht übel.
0: Wie könnte ich?
2: Ich bin mächtig gespannt, was der Auslöser dafür war.
0: Wir verändern uns alle. Andauernd. Früher warst du zum Beispiel nicht so neugierig und hättest mich sicher auch niemals so gedrängt.
2: Ich mach mir eben Sorgen um dich.
0: Ja, natürlich. Entschuldige, es war nicht nett von mir, so etwas zu sagen. Ich weiß, das Problem liegt ganz allein bei mir. Komm bitte rein.
2: Ja.
0: Leg ab. Sicher findest du dich ja noch zurecht.
2: Natürlich. Auch wenn es schon länger her ist, dass du mich eingeladen hast.
0: Ich konnte einfach niemanden sehen. Nicht bevor ich nicht selber damit fertig geworden bin, was mich seitdem ständig in meinen Träumen verfolgt. Träume, die mir nicht das, was tatsächlich passiert ist, immer wieder vor Augen führen, sondern die Geschichte fortschreiben. So, wie sie hätte weitergehen können, wenn... egal.
2: Du sprichst in Rätseln.
0: Ich weiß. Entschuldige bitte, ich... Bitte geh vor ins Kaminzimmer. Ich werde sofort den Kamin anmachen. Dann haben wir es gleich warm.
2: Gut, noch ist es ziemlich ungemütlich hier. Wirst du mir wirklich erzählen, warum du dich seit geraumer Zeit so eigenartig benimmst? Falls man dich überhaupt zu Gesicht bekommt.
0: Ich werde dir alles erzählen, was sich zugetragen hat. Womöglich habe ich sogar schon zu lange damit gewartet, es jemandem anzuvertrauen. Sollte es auch sonst keinen Nutzen haben, würde es zumindest verhüten helfen, dass du mir Briefe schreibst wie eine besorgte Mutter und mich darin mit der Frage drangsalierst, warum ich die Treffen des Kunstvereins so plötzlich zu meiden begann.
2: Hat es etwas mit Pigman zu tun?
0: Richard Upton Pigman. Mhm.
2: Seit er spurlos verschwunden ist, kommst du immerhin sporadisch wieder zu den Treffen.
0: Das ist dir aufgefallen? Dass es da einen Zusammenhang geben könnte?
2: Ja, aber ich verstehe nicht welchen. Hast du vielleicht eine Ahnung, was aus Pigman geworden ist?
0: Nein, darüber weiß ich nichts zu sagen. Und ich möchte ehrlich gesagt auch weiter keine Vermutungen darüber anstellen, was ihm zugestoßen sein könnte. Zumindest nicht, wenn ich wach bin. In meinen Träumen beschäftige ich mich indes sehr intensiv damit. Mehr als mir lieb ist.
2: Also weißt du doch etwas. Ich dachte mir gleich, dass du...
0: Dass ich ihn fallen ließ, weil ich irgendwelche vertraulichen Informationen über ihn habe? Ja, dass du das dachtest, kann ich mir denken. Reich mir mal die Streichhölzer, bitte.
2: Hier.
0: Danke. Soll sich doch die Polizei um den Fall kümmern.
2: Oh, das tut sie bereits. Und sogar recht intensiv.
0: Ich weiß. Es stand mehrfach etwas darüber in der Zeitung. Allerdings halte ich es für sehr unwahrscheinlich, dass sie jemals die Wahrheit herausfinden wird.
2: Was soll das heißen?
0: Na, bislang wissen sie ja noch nicht einmal etwas von dem alten Haus im North End, welches Pickman unter dem Namen Peters angemietet hat.
2: Er hat was? Also das ist doch... Hör mal, wenn du Informationen hast, warum...
0: Ich soll der Polizei auf die Sprünge helfen? Niemals. Man würde mich sicher sofort für verrückt erklären, wenn ich... Außerdem ist es ungewiss, ob ich es überhaupt wiederfinden würde. Dieses scheußliche Loch. Ich war ja nur einmal dort. Nein, nie und nimmer würde ich versuchen, es zu finden. Nicht bei Tag und schon gar nicht bei Nacht. Dennoch dreht sich in meinen Träumen, diesen schrecklichen Träumen, alles nur um dieses Haus und um das, was... Was...
2: Ja?
0: Verdammt. Ich fürchte, ich weiß... Ich weiß nur zu genau, warum er dieses heruntergekommene Haus gemietet hat. Du wirst gleich verstehen, was ich meine. Und mir dann sicher beipflichten, dass es absolut unmöglich ist, der Polizei etwas davon zu erzählen.
2: Ja.
0: Sie würden mich unweigerlich bitten, sie dorthin zu führen, aber ich kann und ich will niemals wieder einen Fuß in dieses Haus setzen. Selbst wenn ich den Weg dorthin im Wachzustand so sicher wiederfinden würde, wie in meinen Albträumen.
2: Warum versetzt dich der Gedanke an dieses Haus so in Angst?
0: Weil... Du wirst mich doch nicht für verrückt halten, oder? Du nicht?
2: Natürlich nicht. Wir sind Freunde, Henry, schon so lange. Was wir gemeinsam in Frankreich in den Schützengräben erlebt haben, hat uns für alle Zeiten zu Brüdern gemacht.
0: Ja, das stimmt. Du hast recht. Nun, es ist so, in dem Haus da... Da war etwas Unaussprechliches. Es war furchtbar, was ich dort erleben musste. Und seitdem kann ich weder in einen U-Bahn-Schacht hinabsteigen, noch mit der U-Bahn fahren. Und auch in keinem Keller, nicht mal in meinem eigenen, bin ich seitdem hier gewesen.
2: Es muss ja furchtbar gewesen sein, was du erlebt hast.
0: Das ist nur untertrieben. Nie kam ich dem Grauen so nahe wie dort, in jenem Haus, das Pickman gemietet hat.
2: Also hast du ihn nicht aus denselben Gründen fallen gelassen wie Dr. Reed, Rosworth oder Joe Minot?
0: Beileibe nicht. Diese pedantischen Waschweiber. Nein. Mich vermag morbide Kunst nicht zu schockieren. Im Gegenteil, sie zog mich schon immer magisch an. Und ihre Schöpfer interessierten mich. Wenn jemand wie Pickman ein außergewöhnliches Genie in diesem Bereich ist, so ist es eine Ehre, seine Bekanntschaft machen zu dürfen. Ich versichere dir... Boston hat nie einen bedeutenderen Maler hervorgebracht als Richard Upton Pickman. Das war bereits früher meine Meinung. Und davon drücke ich auch heute nicht ab. Weißt du noch, wie er uns im Kunstverein sein Bild Leichenfresser beim Fraße zeigte?
2: Ja, oh ja. Ich erinnere mich an die Präsentation dieses Gemäldes. Es war der Moment, ab dem Joe Minot und die anderen Pickman zu schneiden begannen.
0: Ganz genau. Ein Scotch?
2: Gerne. Der wärmt hoffentlich von innen, was durchaus willkommen wäre.
0: Das Feuer wird den Raum gleich erwärmt haben. Hier bitte.
2: Danke. Oh, das tut gut.
0: Allerdings, es bedarf großer malerischer Fähigkeiten und einiger Einblicke in die Schöpfung, um Themen auf die Leinwand zu bringen, wie sie Pickman ins Bild setzte. Jeder lausige Kleckser vermag sein Geschmiere als Nachtmahr, Hexensabbat oder als Porträt des Teufels auszugeben. Aber nur einem wahrhaft großen Maler ist es gegeben, etwas zu schaffen, dessen Anblick den Betrachter bis ins Mark erschüttert und wirklich in abgrundtiefe Furcht versetzt. Es ist nicht leicht, das Grauenhafte so darzustellen, dass man beim Betrachten vor der scheußlichen Wahrhaftigkeit des Gemalten erzittert. Nur jemandem, der die dunkle Seite der Welt geschaut hat, ist es möglich, über das tatsächliche Aussehen des Grauens in seinen Bildern zu berichten. Nur er kennt die genaue Anordnung der Linien und weiß, wie er die Lichteffekte zu setzen hat, damit beim Betrachter reflexartig die Instinkte der Angst und das Erschauern vor dem bedrohlich Fremdartigen hervorgerufen werden. Ich muss dir sicher nicht erklären, warum der Nachtmar von Füßli uns eine Gänsehaut bereitet, wohingegen manche plumpe Illustration einer Geistergeschichte uns nur ein müdes Lächeln abtrotzt. Es gibt offenbar etwas, irgendetwas, das außerhalb unserer Welt ist, was Füßli und andere Genies einzufangen und auf die Leinwand zu werfen vermochten. Gustave Doré verfügte übrigens auch über diese Gabe.
2: Und Pigman?
0: Pigman. Der hatte sie wie kein anderer vor ihm und ich hoffe bei Gott, auch kein Künstler je nach ihm.
2: Aber was unterscheidet diese Künstler von den anderen? Was ist es, das...
0: Frag mich nicht, was sie sehen. In der gewöhnlichen Kunst liegen ja auch Welten zwischen den Dingen, die detailgenau nach der Natur und lebenden Modellen gemalt wurden und dem dilettantischen Geschmiere, das kommerzielle Maler sich in ihren kahlen Ateliers zusammenfantasierten und auf die Leinwand kleckten.
2: Ja, aber was genau unterscheidet den wahren Künstler des Unheimlichen von den Stümpern in diesem Bereich?
0: Der wahre Künstler wird von einer Vision geleitet. Diese bietet ihm ein Modell, mit dem er die unheimliche Welt, in der er sich zeitweise zu leben wähnt, heraufzubeschwören vermag.
2: Ja, und was für eine Vision soll das sein? In Pigmans Fall zum Beispiel?
0: Hätte ich je mit eigenen Augen gesehen, was er sah? Nein, nein, ich... Lass uns noch etwas trinken, ehe ich näher darauf eingehe. Darf ich dir nachschenken?
2: Ja, bitte gern.
0: So. Zum Wohl.
2: Zum Wohl.
0: Gott, ich glaube, ich wäre nicht mehr am Leben, wenn ich gesehen hätte, was dieser Mensch gesehen haben muss, wenn er überhaupt ein Mensch war.
2: Pigman?
0: Ja. Sicher erinnerst du dich, dass seine große Stärke darin lag, ungewöhnlich ausdrucksstarke Gesichter zu malen. Ich denke, seit Goya hat es niemand mehr verstanden, in ein Gesicht ein solches Ausmaß reinster Hölle zu bannen, wie es ihm gelang. Wenn wir vor Goya in der Kunstgeschichte zurückgehen, stößt man unweigerlich auf die Gargoyles und Wasserspeier, mit denen die mittelalterlichen Steinmetze die Kathedrale Notre-Dame in Paris oder die Bauten des Mont Saint-Michel schmückten. Die Menschen jener fernen Zeit glaubten an alle möglichen Dinge. Und ich bin überzeugt davon, dass sie auch Dinge in ihre Kunst einfließen ließen, die ihrer sehr persönlichen Wahrnehmung der Welt entsprangen.
2: Du meinst, diese Fratzen, Dämonen und Teufelsgestalten waren Abbilder von damals real existierenden Wesen?
0: Ja. Anders kann ich mir diese immens schauererweckende Wirkung nicht erklären, die von diesen Kunstwerken ausgeht. Und Pigman, er hat auch etwas geschaut. Als er Leichenfresser beim Fraße im Kunstverein präsentierte,
2: Da fragte ich ihn, woher in drei Teufels Namen nehmen Sie Ihre Ideen für solch ein Bild, Pigman?
3: Meine Ideen?
2: Ja.
4: Worüber lachen Sie? Wir würden gerne mitlachen, nicht wahr, Gentlemen?
2: Allerdings.
3: Verzeihen Sie, Mr. Granger. Es war keineswegs meine Absicht, Sie auszulachen.
2: Bekomme ich denn eine Antwort auf meine Frage?
3: Eine Antwort, die über mein Lachen hinausgeht? Sind Sie sicher, dass Sie das wollen? Oh. Nein, tut mir leid. Ich fürchte, ich bin gezwungen, Sie Ihnen vorzuenthalten, und zwar zu Ihrem eigenen Schutz. Denn nichts liegt mir ferner, als Ihnen und Ihren Freunden den kostbaren Nachtschlaf zu rauben.
4: Also nichts als Ausflüchte, wie immer.
0: Sie wollen doch nicht etwa andeuten, dass solche Teufel wirklich existieren, Pigman?
3: Ich deute gar nichts an, lieber Mr. Thurber. Ich stelle lediglich ein künstlerisches Werk zur Diskussion. Es ist somit freigegeben für Interpretationen aller Art. Tun Sie sich also keinen Zwang an, meine Herren.
2: Aber diesen Leichenfresser da, den können Sie ja schlecht nach der Wirklichkeit gemalt haben, oder?
3: Weiß man's?
4: Dieses mysteriöse Getue, das Sie so überaus gerne an den Tag legen, stößt mich beinahe so sehr ab wie Ihre Kunst selbst.
3: Ach ja? Ist das so, Dr. Reed?
4: Allerdings ist es das. Diese Teufel, die Sie in immer wieder neuen Zusammenstellungen auf die Leinwand bringen, sind...
3: Ja, was sind diese Wesen Ihrer Meinung nach?
4: Nichts als Ausgeburten einer immens kranken Fantasie.
0: Oh, aber Dr. Reed...
2: Das geht aber nun wirklich zu weit.
3: Es ist unnötig, wenngleich sehr nett von Ihnen, mich zu verteidigen.
0: Dr. Reed hat sicher nicht gemeint, dass...
4: Sehr wohl habe ich das gemeint. Ich habe Ihnen schon mal gesagt, Pikmin, wenn Sie sich weiter mit sowas beschäftigen, dann wird Ihr Geist früher oder später Schaden nehmen. Von den Blessuren an Ihrer Seele einmal ganz zu schweigen.
3: Ich danke für Ihre neuerliche Warnung, aber ich versichere Ihnen, es geht mir rundum gut.
4: Das glaube ich kaum. Sie können mir noch so frech ins Gesicht grinsen, ich durchschaue Ihre Maskerade dennoch. Dazu bedarf es nur eines Blicks in Ihre Augen.
3: So?
4: Ja, denn Sie haben bereits begonnen, sich zu verändern. Gebe Gott, dass dieser Weg nicht unumkehrbar ist.
3: Und wenn ich Ihnen sage, dass mir diese Veränderung gefällt, mir sogar sehr behagt.
4: Machen Sie nur so weiter. Dann...
3: Dann was?
4: Sie werden schon sehen, was Ihnen dann blüht.
3: Oh, das hoffe ich. Mich dürstet danach, von der dunklen Seite, die Sie derart erzittern lässt, erleuchtet zu werden.
4: Sie perverses Schwein!
2: Aber Dr. Reed...
4: Jawohl! Pervers, das ist es, was Sie sind!
0: Dr. Reed, bitte, wahren Sie doch die Frau.
3: Nein, lassen Sie ihn nur. Er amüsiert mich stets vortrefflich.
4: Und pervers ist auch Ihre Kunst, wenn man diese Gräuelfantasien überhaupt als Kunst bezeichnen kann.
0: Was dies betrifft, werden die Meinungen sicher auch weiterhin auseinandergehen. Ich bin zum Beispiel durchaus gegensätzlicher Auffassung.
3: Oh, wie nett von Ihnen, Mr. Thurber. Danke sehr. Bitte entschuldigen Sie mich jetzt, aber auch andere Gentlemen haben womöglich Fragen zu meiner perversen Kunst. Bis zum nächsten Mal, Dr. Reed. Es ist trotz unserer sehr konträren Kunstauffassung immer wieder eine Freude, sich mit Ihnen auszutauschen.
4: Dieser!
2: Lassen Sie sich nicht immer wieder provozieren. Es sind doch lediglich seine Gemälde, die Sie so auffühlen, Dr. Reed.
4: Mitnichten! Es ist Ihr Schöpfer selbst. Ach, wenn man doch bloß meinen Antrag auf seinen Ausschluss aus dem Kunstverein nicht abgewiesen hätte.
2: Sie haben...
4: Natürlich habe ich. Der Mann ist gefährlich. Gemeingefährlich. Er ist wie ein unkontrolliert wucherndes Krebsgeschwür. Wenn man ihn nicht daran hindert, seine kranken Ideen hier in aller Seelenruhe unters Volk zu bringen, dann... Aber ich sehe schon, Sie sind wohl nicht meiner Meinung.
2: Kunst wird immer eine Frage des persönlichen Geschmacks bleiben. Dem einen gefällt's, dem anderen eben nicht.
4: Blödsinn, Kunst! Ich nenne diese Machwerke pervers, widernatürlich und abstoßend. Immerhin schloss man sich von Gremiumsseite wenigstens dieser Meinung an und hat sich dagegen entschieden, dieses Bild hier auszustellen.
3: Ach.
4: Die einzig richtige Entscheidung. Guten Abend, Gentlemen.
0: Guten Abend.
2: Machen Sie es gut, Dr. Reed.
4: Ja, ja.
2: Da hat sich Pikmin wirklich jemanden zum Feind gemacht.
0: Das kann man wohl sagen.
2: Was denkst du wirklich über seine Bilder? Henry.
0: Ich muss gestehen, je mehr ich davon sehe, umso faszinierter bin ich. Wenn du mich fragst, ist sein Leichenfresser beim Fraße eine gewaltige künstlerische Leistung.
2: Zweifellos hast du recht.
3: Bitte entschuldigen Sie mich. Na, meine Herren?
0: Oh.
3: Ist Dr. Reed etwa schon gegangen?
2: Sieht ganz so aus.
3: Oh.
0: Machen Sie sich nichts draus. Ihre Werke polarisieren eben. Sicherlich hatten Sie das ja auch durchaus so beabsichtigt.
3: Ich beabsichtige gar nichts. Ich bringe auf die Leinwand, was ich zeigen muss. Und was die Welt sehen und zur Kenntnis nehmen sollte. Das, was noch unerkannt im Dunkel lauert. Hat Dr. Reed Ihnen erzählt, dass der Kunstverein sich weigert, es auszustellen?
2: Ja, hat er.
0: Ich bedauere diese Entscheidung sehr und halte sie für grundfalsch.
3: Das ist nett von Ihnen. Aber ich muss Ihnen sagen, ich gewöhne mich mittlerweile beinahe schon an diese Form der Ablehnung.
2: Inwiefern?
3: Das Museum of Fine Arts hat letzte Woche ebenfalls abgelehnt, es zu zeigen. Und verkaufen lässt sich das Bild wohl auch nicht. Naja, packe ich es eben wieder ein und hänge es mir selbst an die Wand. Oder ich schicke es nach Hause zu meinem Vater.
0: Aha. Woher stammen Sie denn eigentlich ursprünglich? Sie sind doch nicht gebürtig aus Boston, oder?
3: Oh nein, ich komme aus Salem.
2: Ah. Der Stadt der Hexen?
3: Und der Hexer? Ganz genau. Aber psst, wenn Dr. Reed Wind davon bekommt, beginnt er bestimmt sogleich damit, Unterschriften zu sammeln, damit ich schnellstmöglich öffentlich auf dem Scheiterhaufen verbrannt werde.
2: Zuzutrauen wäre es ihm.
0: In der Tat.
2: Oh, da ist Murray. Bitte entschuldigt mich.
3: Natürlich.
5: Murray! Mein Gott, haben wir uns lange nicht gesehen.
0: Ja, ja. Ich hoffe, Sie lassen sich von Dr. Reed hier nicht gänzlich vertreiben.
3: Aber nicht doch. Wo denken Sie hin?
0: Ich würde die Gespräche mit Ihnen nämlich sehr vermissen, falls Sie nun den Treffen hier fernzubleiben gedenken.
3: Das beruht auf Gegenseitigkeit. Keine Sorge, ich werde auch weiterhin hierher kommen.
0: Sehr schön.
3: Aber vielleicht mögen Sie sich gelegentlich weitere meiner Bilder anschauen und besuchen mich mal in meinem Atelier.
0: Mit größtem Vergnügen.
3: Sie sind mir jederzeit willkommen.
0: Ach.
3: Hier ist meine Karte.
0: Ich danke Ihnen.
3: Warten wir erst einmal ab, ob Ihnen gefällt, was ich Ihnen zu zeigen habe.
0: Ach, da bin ich mir fast sicher. Wobei, gefällt nicht ganz das richtige Wort ist. Es ist eher so, dass Ihre Kunst mich fasziniert.
3: Auch gut. Das ist doch schon mal ein Anfang. Und gar kein schlechter.
2: Da ich zu diesem Zeitpunkt bereits begonnen hatte, Aufzeichnungen für eine Monographie über unheimliche Kunst zu sammeln, nahm ich die nun einmal ausgesprochene Einladung dankbar an und besuchte Pickman in der Folgezeit recht häufig. Ja, es wurde sogar fast eine liebgewordene Gewohnheit, ihn aufzusuchen. So sehr mich auch das ein oder andere Bild abstieß, so sehr faszinierte mich seine Kunst insgesamt auch weiterhin. Er zeigte mir bereitwillig alle seine Gemälde und Zeichnungen. Ich garantiere dir, Elliot, hätte er sie einem anderen Vereinsmitglied gezeigt. Sein sofortiger Rauswurf aus dem Kunstverein wäre die Folge gewesen. Davon bin ich felsenfest überzeugt.
6: Vollkommen zu Recht, fürchte ich.
2: Je vertrauter wir wurden, desto mehr Einblicke gewährte er mir. Es war wie eine Sucht, ihn zu besuchen. Ich wurde zu seinem hingebungsvollsten Jünger und hing stundenlang begierig lauschend, einem Schuljungen nicht unähnlich, an seinen Lippen. Er konnte ohne Punkt und Komma über sein Werk, seine Kunsttheorien und die damit einhergehenden philosophischen Betrachtungen faseln. Und vor allem genoss er es in vollen Zügen, dies vor Publikum, in diesem Fall vor mir, überzeugt.
6: Vollkommen zu Recht, fürchte ich.
2: Je vertrauter wir wurden, desto mehr Einblicke gewährte er mir. Es war wie eine Sucht, ihn zu besuchen. Ich wurde zu seinem hingebungsvollsten Jünger und hing stundenlang begierig lauschend, einem Schuljungen nicht unähnlich, an seinen Lippen. Er konnte ohne

0: derart abstrus, dass es eigentlich seine sofortige Einweisung in die Irrenanstalt von Denvers zur Folge gehabt haben müsste. Aber das empfand ich damals keineswegs so. Ich war viel zu fasziniert von ihm und dem, was er schuf. Meine Verehrung für ihn und sein Werk wuchs sogar noch, je mehr Menschen deutlich auf Distanz zu ihm gingen. Und das waren, wie du nur zu gut weißt, nicht gerade wenige.
1: Oh, Henry.
0: Eines Abends beugte er sich auf einmal zu mir rüber und begann in vertraulich gedämpftem Ton zu sprechen.
2: Wir kennen uns jetzt gut genug, dass ich mir ein Urteil über dich bilden konnte. Ich halte dich für verschwiegen und wenig zimperlich, sodass ich dir, wenn du einwilligst, auch gerne etwas, sagen wir mal, durchaus Ungewöhnliches zeigen möchte.
0: Aha.
2: Ja. Aber sei gewarnt. Was ich dir zeigen will, ist deutlich schockierender als alles, was in diesem Atelier zu sehen ist.
0: Das macht nichts. Ich würde mich dennoch sehr freuen, es sehen zu dürfen.
2: Schön. Es gibt Dinge, die kann man in der Newbury Street nicht ausstellen. Dinge, die hier in meinem Atelier fehl am Platze sind. Ja, die man sich hier nicht einmal vorzustellen vermag. Darauf kann ich jedoch keine Rücksicht nehmen. Es ist meine Aufgabe, auch die dunklen Facetten der Seele einzufangen. Und den Zugang dazu findet man nicht zwangsläufig in einer spießigen Villengegend. Back Bay hatte viel zu wenig Zeit, Erinnerungen zu speichern und geistige Materie anzuziehen. Sollte dieser Stadtteil überhaupt von Geistern heimgesucht werden, so sind es sicherlich eher zahme Geister, die hier ihr Unwesen treiben. Ich aber brauche Geister von Menschen um mich, wenn ich male, die höher entwickelt sind. Die möglicherweise bereits einen Blick in die Hölle geworfen haben und sich der Bedeutung des Geschauten auch bewusst sind.
0: So, so. Und wo ist dies der Fall?
2: Im North End. Dort ist der angemessene Wohnort für einen Künstler wie mich.
0: In einem dreckigen Elendsviertel, bevölkert von einer Auswahl des schlimmsten Abschaums, den das Meer hier an Land gespuckt hat?
2: Aber ja, es ist inspirierend. Ein Viertel wie das North End ist nicht bloß aufgebaut worden wie die blitzsauberen Stadtteile der Innenstadt. Nein, es ist gewachsen. Blut und Tränen flossen reichlich durch die Gossen, sickerten in den Boden und hinterließen dort somit ihre Spuren. Ich kann dir dort Häuser zeigen, die bereits 200 Jahre und länger stehen. Häuser, die während dieser Jahre Dinge sahen, die unsere modernen Häuser sofort zu Staub zerfallen lassen würden. Was wissen denn die modernen Menschen schon vom Leben und den dahinterstehenden finsteren Mächten? Sie nennen die Hexenangst in Salem heute vielleicht Aberglauben. Aber mein Ur-Ur-Urgroßvater hätte Ihnen sicher so einiges davon zu erzählen gewusst.
0: Och, da bin ich sicher. Eines Tages musst du unbedingt deine Familiengeschichte aufschreiben.
2: Bestimmt nicht. Nein, ich zeige lieber in meinen Bildern, wie ich die Welt wahrnehme. War dir eigentlich bekannt, dass das gesamte North End von einem dichten Tunnelnetz durchzogen ist?
0: Nein, das höre ich zum ersten Mal.
2: Die Tunnel erlaubten es in finsteren Zeiten manchen Leuten von Haus zu Haus, zum Friedhof und sogar zum Meer zu gelangen.
0: Aha.
2: Und auch wenn oben die Hexenverfolgung tobte, unten gingen trotzdem ungehindert jeden Tag Dinge vor, von denen niemand in der Oberwelt etwas ahnte. Nachts hörte man vereinzelt höhnisches Gelächter aus dem Untergrund. Aber woher es kam, das ahnte niemand. Es blieb ein gut gehütetes Geheimnis der Eingeweihten.
0: Das wusste ich nicht.
2: Ich schwöre dir, in 8 von 10 Häusern, die vor 1700 errichtet wurden, würde man äußerst merkwürdige Dinge im Keller finden. Und manches wurde auch schon gefunden. Handwerker stoßen bei Renovierungsarbeiten immer wieder auf zugemauerte Brunnenschächte, Bogengänge und geheime Zugänge nach unten. Es war eine überaus feine Klientel, die sich im North End in den grauen Vorzeiten niedergelassen hat. Hexen und die Kreaturen, die ihre magischen Riten heraufbeschworen. Piraten, Schmuggler, Huren und Diebe. Glaub mir, diese Leute wussten etwas vom Leben und seiner dunklen Seite. Sie waren nicht so spießig wie die Mitglieder eines Vereins, der sich der Förderung von Kunst verschrieben hat, aber schon Gänsehaut und Krämpfe bekommt, sobald ein Gemälde ihre von Teekränzchen in der Beacon Street geprägte Vorstellungskraft übersteigt. Deshalb habe ich im North End, in einem undurchdringlich scheinenden Gewimmel von Gassen, wo sich von diesen piekfeinen Pinkeln vermutlich niemand hinwagen würde, ein Haus gemietet. Diese uralten, heruntergekommenen und vergessenen Häuser träumen noch immer ungestört herrliche Träume von den Wundern und Schrecken der alten Zeit. Dort zu malen bedeutet für mich höchste Erfüllung.
0: Du hast dort also ein zweites Atelier?
2: Mein einzig wahres Atelier.

0: Dort ist es mir ein leichtes, den nächtlichen Geist uralten Grauens einzufangen. Dort kann ich Dinge malen, die ich hier in der Newbury Street nicht einmal zu denken wagen würde. Es war schon immer meine tiefste Überzeugung, dass man auch das Grauenhafteste am besten nach dem Leben malen müsste. Daher verlagerte ich mich an einen Ort, von dem ich annehmen durfte, dass dort früher das Grauen hauste. Und womöglich noch immer haust.
1: Im North End?
0: Ja. Das Haus liegt gar nicht weit von der U-Bahn-Endhaltestelle der Nordlinie entfernt. Räumlich ist es somit, so versteckt es auch liegen mag, noch durchaus erreichbar. Aber was die Seele des Gebäudes betrifft, sie ist alt. Uralt. Unvorstellbar alt. Genau das, was ich brauche, um kreativ sein zu können.
1: Das klingt alles sehr interessant.
0: Ich habe es vor allem gemietet, weil es einen dieser gemauerten Ziegelbrunnen im Keller hat.
1: Ein Zugang zu dem geheimen Tunnelsystem?
0: Möglicherweise. Das Haus ist ehrlich gesagt eine ziemliche Bruchbude. Deshalb will dort auch niemand mehr wohnen. Ich zahle kaum etwas dafür. Die Fenster sind alle mit Brettern vernagelt, was mir nur recht sein kann. Denn bei dem, was ich dort tue, brauche ich sowieso kein Tageslicht. Nur eine spezielle Atmosphäre. Und die habe ich dort gefunden. Ja, das habe ich. Ich male in dem Raum, wo die Inspiration am größten ist.
1: Und das ist wo?
0: Im Keller. Dort habe ich neben meinem Atelier auch andere Räume eingerichtet. Das Haus gehört einem Sizilianer. Um meine Anonymität zu wahren, habe ich es unter dem Namen Peters gemietet. Wenn du also bereit bist, dem vollkommenen Schrecken ins Auge zu blicken, nehme ich dich heute Abend gern einmal mit dorthin. Die Bilder, die dort entstanden sind, werden dich sicher zu faszinieren wissen. Ich habe mich in ihnen regelrecht gehen lassen und ohne jede Rücksichtnahme auf das Feingefühl der Leute gemalt. Gemalt wie im Rausch. Gemalt, was einfach auf die Leinwand kommen musste.
1: Meine Vorfreude steigt mit jedem deiner Worte. Ich danke dir für dein Vertrauen und komme selbstverständlich gerne mit.
0: Gut. Das ist gut. Am besten nehmen wir die U-Bahn von der South Station. Von der Endhaltestelle Battery Street ist es dann, wie gesagt, nicht mehr weit.
1: Brechen wir gleich auf?
0: Ja. Lass uns keine Zeit verlieren.
1: Ich bin zu allem bereit.
0: Gut. Denn das wirst du auch sein müssen.
2: Nicht zu fassen. Richard Upton Pickman hatte also ein zweites Atelier. Im finsteren North End.
1: Ja, so ist es.
2: Erzähl bitte weiter.
1: Ja. Es war gegen Mitternacht, als wir an der Endhaltestelle Battery Street ankamen. Unser Weg führte uns am alten Hafenviertel hinter der Constitution-Werft vorbei. Richard ging sehr schnell und schien, obwohl es stockfinster war, seinen Weg ganz genau zu kennen. Er bewegte sich in der Dunkelheit mit der Geschmeidigkeit und der Sicherheit einer Katze. Ich musste meine gesamte Konzentration darauf verwenden, ihn nicht zu verlieren. Daher konnte ich nicht richtig auf den Weg achten. Ich kann dir also nicht einmal sagen, in welche Straße wir letztlich einbogen.
2: Die Granow Lane vielleicht?
1: Nein. Nein, die war es nicht. Wir schritten durch ein Labyrinth der ältesten und dreckigsten Gassen, die du dir vorstellen kannst. Vermoderte Giebel und windschiefe Schornsteine, die jeden Moment zusammenzubrechen drohten, zeichneten sich pittoresk vom Himmel ab, den ein fahler Mond nur sanft erhellte. Immer enger und enger wurden die Gassen.
0: Jetzt rechts.
1: Hier würde ich mich nie im Leben allein zurechtfinden.
0: Brauchst du auch nicht. Ich bin ja bei dir.
1: In die engen Gassen fehlt kaum Mondlicht.
0: Warte, ich habe eine Taschenlampe dabei.
1: Ihr Licht würde es mir einfacher machen.
0: So, und hier ist es schon.
1: Aha. Der Lichtkegel der Taschenlampe beleuchtete eine furchtbar wurmstichig aussehende, sicherlich ehemals schöne, getäfelte Tür. Pickman schloss auf und wir traten in eine kahle Halle. Darauf sperrte er von innen sofort wieder ab. Im hin und her wandernden Lichtkegel konnte ich wahrnehmen, dass die dunkle Eichenholzvertäfelung an vielen Stellen schon so gut wie verfault war.
0: Hier lang. Warte. Ich entzünde noch rasch die Öllampe, dann werden wir es deutlich behaglicher haben. Komm. Und Vorsicht auf den Stufen, sie können an manchen Tagen etwas glitschig sein.
1: Ich passe auf.
0: Alles in Ordnung?
1: Ja, ich bin nur überrascht.
0: So.
1: Hast du all diese Bilder gemalt?
0: Hab ich. Wie gesagt, kann ich mich hier ganz anders gehen lassen als in der Newbury Street.
1: Ich hatte mit vielem gerechnet, aber nicht damit, was meine Augen im ständig bewegten Schein der Öllampe nun erblickten. Sich gehen lassen war eine große Verharmlosung. Die Bilder waren... Sie waren... Ich glaube, ich brauche wirklich noch einen kräftigen Schluck. Leistest du mir Gesellschaft, Elliot?
2: Gerne.
1: Wenn ich nur daran denke, beschleicht mich schon ein Unwohlsein.
2: Waren die Bilder wirklich so schlimm?
1: Das ist gar kein Ausdruck. Übelkeit erregend war aber nur das Dargestellte. Malerisch waren es Meisterwerke. Kompromisslose Meisterwerke. Jedes einzelne.
2: Und was hatte Pickman dargestellt?
1: Wie soll ich es dir beschreiben? Ich fürchte, der gotteslästerliche Horror und die unglaubliche Widerlichkeit der dargestellten Kreaturen und Szenen lassen sich unmöglich mit Worten wiedergeben.
0: Ich sehe, du bist beeindruckt, Henry. Das hoffte ich.
1: Bei Gott, wie ist es dir bloß gelungen, so viel moralische Fäulnis mit Pinselstrichen auf die Leinwand zu bannen? Die Technik ist dieselbe, mit der du die Bilder, die in deinem Atelier in der Newbury Street zu sehen sind, gemalt hast.
3: Das ist es eben, was ich dir zu erklären versuchte. Es ist die Magie des Ortes, an dem die Bilder entstanden sind, die mich so inspirierte. Hier erst war es mir möglich, derart über mich hinauszuwachsen.
1: Wenn Dr. Reed diese Bilder sähe, dann...
4: Dann würde er wirklich auf der Stelle dafür sorgen, dass ich öffentlich verbrannt werde. Ja, das denke ich auch.
3: Hier, nimm die Lampe. Schau dich in Ruhe um. Du hast alle Zeit der Welt. Niemand hetzt uns.
1: Danke. Was ich sah, ließ mir das Blut stocken. Als Hintergrund hatte Pickman alte Friedhöfe, düstere Wälder, Meeresklippen, gemauerte Tunnel, verfaulte Holzvertäfelungen oder einfach Mauern von Grüften gewählt. Die bevorzugte Szenerie darunter war jedoch eindeutig der Friedhof von Copsill.
2: Der ziemlich nah bei diesem Haus liegen dürfte.
1: Ganz genau. Die eigentliche Ungeheuerlichkeit der Bilder lag in den Gestalten, die sich im Vordergrund räkelten. Es waren Porträts von den abstoßendsten Dämonen, die du dir vorstellen kannst. Ihre Körper schienen nur teilweise mit denen von uns Menschen verwandt zu sein. Meist kauerten sie, obwohl sie sonst anscheinend auf zwei Beinen gingen, vornüber gebeugt am Boden. Etwas Hündisches haftete ihnen an. Pickman hatte sie überwiegend beim Fraß dargestellt.
2: Was fraßen sie?
1: Frag nicht. Frag bloß nicht.
2: Aber
1: auf anderen Bildern sah man sie sich zu Rudeln zusammenrotten und nächtens über die Friedhöfe schleichen oder sich in unterirdischen Gängen tummeln. Einige Bilder zeigten sie, wie sie um ihre Beute kämpften. Mein Gott, du kannst dir nicht vorstellen, welch abstoßenden Ausdruck Pickman ihren fratzenhaften Gesichtern, die mit seltsam gummiartig glänzender Haut überzogen waren, gegeben hatte. Auf einem Bild war dargestellt, wie ein einzelnes dieser Wesen gerade durch ein geöffnetes Fenster sprang. Auf einem anderen sah man dann, wie einer der Iren einem arglosen Schläfer auf der Brust saß und gerade im Begriff schien, ihn mit den clownartigen Händen zu würgen.
3: Du lieber Himmel.
1: Ein anderes Bild ist mir noch besonders in Erinnerung geblieben. Eine ganze Schar von diesen Biestern war darauf dargestellt. Sie hatten sich um eine erhängte Hexe versammelt und heulten mit erhobenen Köpfen in den Nachthimmel. Die Hexe sah ihnen auf erschreckende Weise ähnlich, aber es waren vor allem die Gesichter, diese verfluchten Gesichter, die mich beim Betrachten sogleich in Angst und Schrecken versetzten. Sie wirkten derart lebensecht, als ob sie sich gleich von der Leinwand herunter auf mich stürzen würden.
0: Sind sie lebendig?
3: Aber nein. Nein. Diese sind bloß Abbilder.
1: Ich verstehe das nicht. Wie war es dir mit Hilfe deiner Farbpigmente bloß möglich, die Feuersbrünste der Hölle so treffsicher zum Leben zu erwecken?
3: Weil ich ein guter Beobachter bin.
1: Albträume. Das sind zu Gemälden gewordene Albträume.
3: Wenn du so willst.
2: zu Gemälden gewordene Albträume.
1: Ich glaube, ich brauche noch einen Schluck. Du auch?
2: Nein, danke. Ich habe jetzt wirklich genug. Erzähl bitte weiter.
1: Eines der Bilder war die Lektion betitelt. Eine Schar dieser hündischen Wesen war darauf dargestellt, wie sie gerade einem kleinen Kind beibrachten, sich auf ihre Weise zu ernähren. Ich vermutete, es handelte sich dabei um einen Wechselbalg, also um ein aus der Wiege geraubtes Kind, welches die Dämonen gegen einen ihrer eigenen Nachkommen ausgetauscht hatten, der dann relativ unerkannt unter den Menschen aufgewachsen war. Auf dem Bild konnte man nun sehen, dass dem armen Menschenkind unter denen blühte, die es seinen Eltern weggenommen hatten. Ich erschauerte, als ich genauer hinsah. Und unter den Anwesenden verschiedenste Abstufungen zwischen menschlichen und ganz und gar hündischen Figuren erkannte. Diese dämonischen Hundewesen schienen also tatsächlich von uns Menschen abzustammen.
2: Erschreckend, zu welchen Fantasien sich Pigman offenbar in seinen Bildern verstieg.
1: Ja, aber waren es wirklich bloß Fantasien?
2: Wie meinst du das? Willst du mir ernsthaft erzählen?
1: Auf einem anderen Bild war zu sehen, dass das im Austausch für das Menschenjunge zurückgelassene Wesen in der Obhut seiner menschlichen Wirtsfamilie erlebte. Es war eine Szene, die im 17. Jahrhundert angesiedelt war. Der Vater las der Familie offenbar gerade aus der Bibel vor. Als mein Blick den ältesten Sohn streifte, der dem Betrachter höhnisch aus dem Bild heraus direkt ins Gesicht grinste, erschauerte ich. Pigman hatte dem Jungen sein Gesicht gegeben.
2: Ein Selbstporträt? In solch einem Kontext?
1: Ja.
3: Wie ich sehe, ist dir also etwas aufgefallen. Das hatte ich erwartet.
1: Das Gesicht?
3: Ja, richtig. Die Ähnlichkeit ist kein Zufall.
1: Aber
3: komm jetzt weiter. Wir müssen noch tiefer hinab. Meine jüngsten Studien werden dich sicherlich interessieren.
0: Vorbei an weiteren Bildern von Leichenfressern und Hexen, die die Welt unserer Vorväter heimgesucht hatten, ging es durch einen gemauerten Gang noch tiefer in den Keller hinab.
3: Hier herein. Komm! Komm nur, keine Angst.
1: Ich komme. Wie du weißt, bin ich keineswegs das, was man zart beseitet nennt. Gewiss nicht. Aber als ich diesen Raum betrat und die Bilder sah, die dort hingen, hätte ich am liebsten laut aufschreien mögen. Es kostete mich viel Kraft, es nicht zu tun. In ihnen brach das Grauen, was er bisher ins Bild gesetzt hatte, geradewegs in unseren modernen Alltag ein. Die hündischen Wesen waren wiederum die Protagonisten in allen Studien und Skizzen, die dort wild verstreut herumlagen und auch an die Wand geheftet waren.
3: Oh mein Gott. Tja, diese Szene halte ich selbst auch für besonders gelungen. Die Skizze heißt Unfall in der U-Bahn.
1: Sie zu betrachten, ließ mir den Atem stocken.
0: Eine Schar dieser abstoßenden Wesen zwängte sich durch einen Riss im Boden heraus und überfiel auf dem Bahnsteig des U-Bahnhofs Boylston Street eine Gruppe wehrloser Menschen.
1: Schrecklich, wie man's nimmt. Und das hier? Das ist doch wieder der Friedhof gleich hier in der Nähe.
3: Mit einem Panorama des nächtlichen Boston im Hintergrund, ja.
1: So wie es derzeit aussieht.
3: In der Tat.
0: Und zwischen den Gräbern tanzten die grauenvollsten Gestalten, die du dir vorstellen kannst, Elliot. Ich ließ meine Blicke weiterschweifen und sah eine Reihe von Bildern, die moderne Keller zeigten, in denen einige dieser höllischen Untiere hinter Fässern, in Ritzen und versteckt hinter Gerümpel oder den Heizkesseln lauerten, um sich in ihrer Blutgier auf den Erstbesten zu stürzen, der sich in diese Keller hinunterwagen würde.
1: Und das? Was ist das?
3: Erkennst du es nicht? Es ist der Beacon Hill.
1: Schauerlich, nicht? Und das alles tummelt sich tagtäglich direkt unter unseren Füßen.
3: Oh.
1: Pigman hatte einen unserer Stadthügel als Querschnitt gemalt. In unendlichen Gängen und Tönsystemen wimmelte es dort nur so von schreckenerregenden Gestalten. Wie Insekten bevölkerten sie die Unterwelt. Einige Szenen waren ergänzend in großformatigen Skizzen ausgeführt. Mir gefror das Blut in den Adern. Eines dieser Wesen hatte einen modernen Reiseführer durch Boston in den Klauen und las einer Gruppe von andächtig lauschenden anderen Wesen augenscheinlich laut daraus vor. Auf einer weiteren Skizze blickte genau diese Gruppe kollektiv auf einen bestimmten Gang und schien in ein tückisches, vorfreudiges Lachen zu verfallen. Gott weiß, welche Teufelei sie gerade ersonnen hatten.
2: Wie sehr muss Pikmin die gesamte Menschheit hassen, wenn sein Hirn ständig nur solche Schreckensbilder ersinnt?
1: Es war besonders die Genialität der Bilder, die mich so verängstigte. Sie waren wirklich allesamt mit außerordentlicher Kunstfertigkeit skizziert. Je länger man eines dieser Bilder oder auch eine der Skizzen, der Effekt war genau der gleiche, betrachtete, umso lebendiger erschien einem das Dargestellte. Der Detailreichtum, mit dem die Statur, Muskulatur, die Beschaffenheit der Haut und die Gesichter, diese grauenerregenden Gesichter dargestellt waren. Oh Gott, es schnürte mir den Atem ab. Sie sahen aus, als seien sie tatsächlich dem Leben nachempfunden, dem lebenden Modell. Diese Gesichter, Elliot, sie erscheinen mir immer noch allnächtlich in meinen Träumen, sobald ich die Augen schließe. Was ich dort in diesem Raum tief unter der Erde im Keller des Hauses sah, war nicht die Interpretation der Welt durch einen Künstler. Nein, es war das Pandemonium selbst, kristallklar, in nüchterner Objektivität dargestellt. So als ob das Treiben dieser Wesen mitten unter uns wirklich das Alltäglichste wäre. Pikmin war kein Romantiker oder Fantast. Nein, bei weitem nicht. Das, was er da zu Papier und Leinwand gebracht hatte, waren nicht die Visionen eines Träumers, sondern Darstellungen einer klar reflektierten, authentischen Schreckenswelt, zu der Pikmin offenbar Zugang hatte und die er in ihrer Gesamtheit klar zu überschauen schien.
2: Du meinst?
1: Ja. Er malte, was er kannte. Die Bilder und Skizzen entsprangen äußerst realen Beobachtungen.
4: Komm weiter, Henry. Das ist beileibe noch nicht alles, was ich dir zeigen möchte.
2: Hier lang.
1: Noch tiefer hinab?
4: Gewiss. Du hast doch nicht etwa Angst?
1: Nun, deine Bilder sind nicht gerade angetan, einem die Angst zu nehmen, hier in Boston tiefer in den Boden hinabzusteigen.
4: Du hast vollkommen recht. Aber ich bin ja bei dir.
2: Komm, nimm die Lampe da.
1: Ja, ich komme.
2: Pass auf, wo du hintrittst.
1: Ja. Mach ich, keine Sorge. Oh. Was ist das da?
4: Das? Na, was denkst du?
1: Ein gemauerter Brunnenrand.
4: Richtig. Das ist einer dieser Zugänge, von denen ich dir erzählt habe.
1: Abgedeckt mit einer schweren Holzplatte.
4: Aus gutem Grund. Warte. Ich schiebe sie beiseite. Jetzt kannst du hinableuchten.
1: Gut. Wie schwarz es da unten ist.
4: Ja, da geht es tief in die Unterwelt hinab.
1: Und du meinst wirklich, dass...
4: Ich meine nichts. Ich weiß. Komm weiter. Dort hinter dieser Tür ist mein eigentliches Atelier. Ich werde Licht machen. Bitte, mach die Tür zu.
1: Ja. Auf den diversen Staffeleien und an den Wänden sah ich die derzeit in Arbeit befindlichen, ebenso verstörenden Bilder, die den fertigen, die ich eine Etage darüber gesehen hatte, in nichts nachstanden. Man konnte sehen, wie detailversessen und genau Pikmin zunächst immer alles mit Bleistift skizzierte, ehe er zur Farbausführung schritt. Seine Technik war großartig. Diese Vielfalt an Perspektiven, die Genauigkeit der Proportionen, war einfach überwältigend im Grad der erreichten malerischen Perfektion.
5: Oh, ein Fotoapparat.
4: Ja, richtig. Ich
0: benutze ihn hin und wieder, um in der Gegend hier Aufnahmen für die Hintergrundgestaltung meiner Bilder zu machen. Ich arbeite, was das betrifft, wirklich ausgesprochen gern mit Fotografien. Das ist mir ebenso lieb, wie eine leibhaftige Szene oder ein leibhaftiges Modell zu malen.
1: Ich verstehe.
0: Warte mal. Ich will dir noch etwas zeigen.
1: Etwas beunruhigend Verstörendes haftete den Skizzen und den teilweise erst halb vollendeten Ungeheuerlichkeiten an, die ringsum an die Wände geheftet waren und von dort auf mich herabgrinsten. Ekel stieg in mir auf.
0: Du bist der Erste, dem ich erlaube, es zu sehen.
1: Ich wusste nicht, welch schauerlicher Anblick mir bevorstand, als Pigman zu einer mit einem Bettlaken verhängten Staffelei trat. Neugierig folgte ich ihm mit der Lampe.
0: Wie gefällt dir das?
5: Ja! Oh Gott!
0: Ja, ich weiß. Oh. Es zu betrachten tut sich ein wenig weh. Es ist mit Sicherheit mein kompromisslosestes Werk.
5: Barmherziger Gott, diese funkelnden roten Augen, die spitzen Krallen, die blutigen Lefzen. Was hat es denn da? Hält es wie ein Kind eine Zuckerstange?
0: Schau doch genauer hin. Keine Angst, das Bild tut dir nichts. Tritt näher heran.
1: Doch, doch. Jede Spezies ernährt sich eben auf ihre eigene Weise.
0: Ist die Farbwirkung nicht beeindruckend?
5: Ich hab nie ein blasphemischeres Kunstwerk zu Gesicht bekommen.
0: Tatsächlich? Du schmeichelst mir.
5: Was ist das da an der Staffelei? Ein Foto, das du als Vorlage für die Ausführung des Hintergrunds verwenden willst?
6: Nicht! Gib es her!
5: Aber...
6: Sofort! Unterstehe dich, es anzusehen!
5: Aber...
6: Her damit, Henry! Sonst sind wir die längste Zeit Freunde gewesen. Ich bestimme, was ich dir zeige und was besser noch verborgen bleibt. Gib es mir!
5: Ja doch, beruhige dich. Ich werde es dir ergeben, aber verrat mir erst, wenn... Was ist denn damit?
6: Es ist...
5: Ja, sprich weiter.
6: Psst! Sei bloß still!
5: Himmel, was ist das?
6: Schweig!
5: Richard, was willst du mit der Waffe?
6: Gib mir die Taschenlampe. Du bleibst hier. Untersteh dich mir zu folgen.
5: Ich...
6: Aber keinen Laut! Verhalte dich bloß still.
7: Fort mit euch! Was fällt euch ein? Fort! Hinab mit euch! Verschwindet! Sollt ihr
0: wohl! Hinab! Was tut er? Klingt, als ob er den Brunnen schließt. Was hat das zu bedeuten?
5: Richard!
0: Alles in Ordnung. Es ist alles in bester Ordnung. Mach dir keine Sorgen.
5: Aber was war das nur, dieses Kreischen und Scharren?
0: Ratten.
5: Ratten?
0: Ja. Du kannst dir nicht vorstellen, wie aufgetunsen und groß die Biester sind, die in diesen vielen Gewölbegängen leben. Ich muss vorhin wohl vergessen haben, den Brunnenschacht wieder richtig zu schließen.
5: Die Laute, sie hörten sich keineswegs wie die von Ratten an.
0: Warum sollte ich dich anlügen? Es waren Ratten. Von Hunger getriebene Ratten.
5: Was? Dein Geschrei muss sie angelockt haben. An solch alten Orten wie hier ist man besser vorsichtig, derart auf sich aufmerksam zu machen. Das kann sonst schlimme Folgen haben.
0: Die Ratten hier sind aber auch der einzige Nachteil an diesem Haus. Obwohl, wer weiß, sicherlich tragen sie auch das ihre zu der besonderen Atmosphäre bei, die hier herrscht.
5: Aber ich bin trotzdem der Meinung, dass
0: Lass uns jetzt lieber von hier verschwinden. Es ist schon spät. Ich denke, fürs Erste hast du auch genug gesehen. Du Armer, bist ja weiß wie ein Laken.
5: Ich muss sagen, der Schreck ist mir vorhin ganz schön in die Glieder gefahren.
0: Komm.
5: Ja. Das war das Ende meines nächtlichen Abenteuers in Pigmans geheimem Atelier. Er führte mich anschließend auf einem völlig anderen Weg zurück durch das Labyrinth der kleinen engen Gassen.
1: Ich vermute, er wollte es mir dadurch unmöglich machen, das Haus auf eigene Faust jemals wiederzufinden. Da es schon zu spät war, legten wir den weiten Weg zur Innenstadt zu Fuß zurück. Und ich muss sagen, dass mir das auch deutlich lieber war, nachdem ich diese Schreckensszenarien angesichtig geworden war, die Pikmin von der U-Bahn gemalt hatte. Hm.
2: Hast du Pikmin seitdem noch einmal gesehen?
1: Nie wieder. Und ich bin froh, dass es so ist.
2: Wolltest du wegen der Gemälde, die du in seinem zweiten Atelier gesehen hattest, nichts mehr mit ihm zu tun haben?
1: Nein, nicht deswegen. Auch wenn ich überzeugt bin, dass er ihretwegen aus 9 von 10 Häusern in Boston rausgeworfen worden wäre. Es ist etwas anderes, was mir seither den Schlaf raubt.
2: Ich höre.
1: Am Morgen nach dieser albtraumhaften Nacht am North End fand ich etwas in der Tasche meines Jacketts. Es war diese gefaltete Fotografie, die ich an die Staffelei seines neuesten Gemäldes geheftet fand und die er mir unbedingt hatte wegnehmen wollen.
2: Ja?
1: Dazu kam es nicht, weil wir durch diese furchtbaren Geräusche im Gewölbegang unterbrochen wurden. Ich muss sie dann wohl geistesabwesend irgendwie in meine Tasche gesteckt haben.
2: Und diese Fotografie ist der Grund?
1: Sie ist der Grund, weshalb ich mit Richard Upton Pikmin, dem vielleicht größten Künstler unserer Zeit, nichts mehr zu tun haben möchte. Ja, denn er ist gleichwohl auch das sicherlich verkommenste Subjekt, das je über die Grenzen des Lebens in den Schatten der Abgründe von Mythos und Wahnsinn trat. Ich weiß nicht, was genau er war. Ob er als Mensch unter sonderbaren Vorzeichen geboren wurde oder eine Art Wechselbalg war. Eins steht jedenfalls fest. Es war ihm möglich, geheime Pforten zu öffnen. Pforten, die besser für alle Zeiten verschlossen geblieben wären. Womöglich ist er nun für immer in die schreckliche Finsternis eingegangen, in der er so gerne umherstreifte und die er in seiner Kunst so genüsslich porträtierte. Vielleicht ist er aber auch noch hier irgendwo unter uns, in einem dieser schrecklichen Gewölbegänge.
2: Wenn ich recht zwischen den Zeilen zu lesen vermag, denkst du, dass Pikmin in seinen Bildern die Wirklichkeit abbildete, wie er sie zu sehen imstande war?
1: Ja.
2: Demnach waren es keineswegs Ratten, die aus dem Brunnenschacht nach oben gekrochen sind, weil er vergessen hatte, ihn mit der schweren Holzplatte wieder zu verschließen.
1: Liegt doch auf der Hand, oder? Waren wir nicht immer schon irritiert, wie lebensecht und detailreich er diese Schreckensgestalten zu porträtieren wusste?
2: Schon, aber deshalb davon auszugehen,
1: fragten wir uns nicht immer schon, woher er bloß diese Gesichter nahm?
2: Ja, aber
1: nun, jenes gefaltete Foto war mitnichten die Aufnahme irgendeines Friedhofs, die er für den Hintergrund zu adaptieren gedachte. Es zeigte das grauenhafte Wesen, das er auf die Leinwand gebracht hatte. Es war ein Foto von Pikmins Modell. Und das Schrecklichste daran war, dass im Hintergrund deutlich die Mauer seines Kellerateliers mit all den dort aufgehängten Skizzen zu sehen war, so wie ich es gesehen hatte. Verstehst du, Elliot? Dieses Porträt, es war von einer Fotografie abgemalt. Von der Fotografie eines lebendigen Wesens, eines Wesens, das tief unten unter uns lebt, so wie vermutlich viele, viele tausend andere seiner Art. Ich wünschte, ich hätte das Foto nicht im ersten Schreck in die Flammen geworfen. Dann könnte ich dir leicht beweisen, dass alles der Wahrheit entspricht. Aber so musst du mir einfach glauben, dass alles sich so zugetragen hat, wie ich es dir erzählt habe.

0: Furcht und Schrecken. Viele gebrauchen diese Worte und haben doch nicht die geringste Ahnung, was diese eigentlich bedeuten. Ich hingegen weiß, wovon ich spreche. Denn ich habe Furcht und Schrecken am eigenen Leib erfahren. Ich will euch davon erzählen, meine Freunde. Obwohl die Ereignisse schon einige Jahre zurückliegen, erinnere ich mich dennoch an jedes kleine Detail. 1785 hatte ich gerade meine Zeit beim französischen Militär beendet, da erreichte mich die Einladung eines Freundes, Dom Vincente da Lusto. Er war frühzeitig in ein unbekanntes Terrain aufgebrochen, um dort sein Glück zu machen. Offenbar hatte er Erfolg damit gehabt, denn er lud mich auf sein Schloss ein, das er sich an der Westküste Afrikas errichtet hatte. In einer kleinen, düsteren Bucht gingen wir vor Anker. Der Hafen, zu dem ich dann ruderte, war heruntergekommen und dreckig. Gleiches galt für die Baracken der vielen hundert Arbeiter, allesamt Eingeborene, die mein Freund für sich schuften ließ. Tagtäglich entrissen sie im Dschungel in vielen einzelnen Minen dem Land seine ungeheuren Bodenschätze und mehrten dadurch den Reichtum ihres Herrn. Neben dem gewaltigen Schloss mit seinen hohen Trutzmauern waren es noch vier der größten Segelschiffe, die ich je gesehen hatte, die er sein eigen nannte. Mit ihrer Hilfe unterhielt er Handelsbeziehungen mit Spanien, Portugal, Frankreich und sogar England. Dort fanden die Bodenschätze, Edelhölzer und Sklaven reißenden Absatz. Es war ein gewaltiges Reich, das er sich in der Wildnis erschaffen hatte. Ich war tief beeindruckt von dem, was ich auf dem Weg vom Hafen herauf in den großen Saal des Schlosses schon alles gesehen hatte.
1: Willkommen, mein Freund. Ich freue mich sehr, dass du meiner Einladung gefolgt bist.
0: Nicht um alles in der Welt hätte ich darauf verzichten wollen, das alles hier mal mit eigenen Augen zu sehen. Andernfalls hätte ich's wohl nicht geglaubt, was du dir hier aufgebaut hast.
1: Ja, und ich bin noch lange nicht fertig. Aber das soll jetzt nicht Gegenstand unseres Gesprächs sein. In den nächsten Wochen gilt es hauptsächlich, mit guten Freunden zu feiern.
0: Oh, du hast also eine größere Gesellschaft geladen?
1: Ganz recht. Sicher werdet ihr euch alle blendend verstehen.
0: Auf wen darf ich mich denn freuen?
1: Na, nun, wie ich dich kenne, freust du dich bestimmt ganz besonders über die Anwesenheit meiner Nichte Isabel.
0: Wie gut du mich kennst. Ich gebe zu, dass ich mir im Stillen sogar innig gewünscht habe, dass sie hier sein würde.
1: Du scheinst vom Glück gesegnet zu sein. Dieser Wunsch ist schon mal in Erfüllung gegangen.
0: Ist Carlos denn auch hier?
1: Natürlich. Wo Isabel weilt, da weilt auch Carlos. Du weißt ja, wie unzertrennlich die beiden seit frühester Kindheit sind.
0: Ich habe selten ein Geschwisterpaar gesehen, das so aneinander hängt wie die beiden.
1: Du kannst ruhig zugeben, dass du Carlos nicht magst. Ich nehme es dir nicht übel.
0: Das ehrt dich. Du hast recht, sein verschlagenes Wesen war mir schon immer zuwider. Aber um Isabels Willen...
1: Arrangieren wir uns mit ihm und seinen kleinen charakterlichen Unvollkommenheiten völlig richtig. Erinnerst du dich noch an Luigi Verenza?
0: Aber sicher. Auf ein Wiedersehen mit ihm freue ich mich ebenfalls. Ist denn...
1: Oh ja, seine Schwester Marceta hat er natürlich auch mitgebracht. Sie verdreht seit ihrer Ankunft in ihrer gewohnten Art auch schon wieder allen Männern den Kopf.
0: Das kann ich mir vorstellen.
1: Die anderen kennst du noch nicht. Da wäre zum einen ein Freund von mir aus deutschen Landen, Baron von Schiller. Und ein Edelmann aus der Gascogne, Jean Desmart ist sein Name. Und einen zweiten Franzosen erwarte ich auch noch.
0: Eine bunte Mischung also mal wieder.
1: Ich hoffe, wir werden alle eine gute Zeit hier verleben.
0: Ganz bestimmt.
1: Komm, ich will dir jetzt dein Zimmer zeigen.
0: Gern.
2: Am Abend lernten sich dann alle Geladenen im Rahmen eines prachtvollen Essens kennen. Die vom Gastgeber mir bereits genannten Gäste konnte ich soweit problemlos zuordnen. Meine Aufmerksamkeit zog jedoch ein Mann auf sich, bei dem ich nicht genau wusste, um wen es sich handelte. Sollte das der andere Franzose sein, den Don Vincente da Lusto erwähnt hatte? Er war sehr mager und von eher durchschnittlicher Körpergröße, dabei gut gekleidet und trug zu meiner Verwunderung als einziger bei diesem Anlass ein Schwert an seinem Gürtel. Ich brannte darauf, zu erfahren, wer das war. Das Schicksal blieb mir hold, denn neben mir saß die leichtlebige Marceta Verenza. Marceta, hey.
3: Ja, Pierre?
2: Der Mann dort drüben, der uns schräg gegenüber sitzt und selten eine Miene verzieht. Wer ist das?
3: Er heißt de Montour und stammt aus der Normandie.
2: De
0: Don Vincente hat nie von ihm erzählt.
3: Er ist ein sehr merkwürdiger Mensch, wenn du mich fragst. Ich glaube, ich mag ihn nicht.
0: Vermutlich, weil er deinen Annäherungsversuchen bisher widerstanden hat.
3: Ach, frech, Dax. Dann freunde du dich doch mit ihm an. Da hättet ihr ja schon mal eine Gemeinsamkeit.
0: Du weißt doch, dass ich dir sehr zugetan bin. Bloß eben nicht so.
3: Das weiß ich in der Tat. Und dir könnte ich sowieso nie etwas übel nehmen.
2: Ich ließ de Montour nun nicht mehr aus den Augen. Natürlich nur so weit, dass es ihm und anderen nicht auffiel. Er aß wenig, trank Unmengen und beantwortete Fragen, die ihm von seinen Sitznachbarn gestellt wurden, stets nur äußerst knapp. Als auch die anderen dem Wein mehr als üppig zugesprochen hatten, forderte der Gastgeber von einem jeden von uns einen Trinkspruch. Ich wartete sehr gespannt darauf, was der seltsame Fremde sagen würde.
1: Jetzt bist du dran, de Montour.
4: Lass mich bitte lieber aus.
1: Also, auf gar keinen Fall. Jeder kommt mal dran, ohne Ausnahme.
5: Genau.
1: So war es abgemacht. Also?
4: Na schön, du hast es so gewollt. Auf König Salomon, der alle Dämonen bannte.
6: Auf Salomon!
4: Ihr seid dreimal verflucht dafür, dass ihm einige Dämonen wieder entkamen.
1: Was? Moment, wie?
3: Ein Trinkspruch und ein Fluch zugleich.
0: Das macht ihm so schnell keiner nach, fürchte ich.
2: Da mich die lange Schiffsreise doch sehr ermüdet hatte, zog ich mich in dieser Nacht früher als sonst in mein Zimmer zurück. Es lag in einem der oberen Stockwerke, daher war die Aussicht auf den Dschungel und den Fluss von dort sehr malerisch. Schon bald würde es Vollmond sein, viel fehlte nicht mehr. Aus dem Dunkel des Dschungels drangen ungewohnte Tierstimmen, gefolgt von einem haarsträubenden Heulen.
0: Gottlob bieten die hohen Mauern uns Sicherheit vor diesen Kreaturen.
1: Oh, Monsieur de Montour.
4: Es ist beinahe Vollmond, nicht wahr?
0: Ja. Morgen wird es vermutlich soweit sein, denke ich.
4: Sicher wundert ihr euch, dass ich vor eurer Tür stehe.
0: Ehrlich gesagt, ja.
4: Ich rate euch eindringlich. Sorgt dafür, dass eure Tür des Nachts immer verriegelt ist. Besonders in den kommenden Nächten.
0: Aber was sollte...
4: Es ist wirklich sehr wichtig.
0: Macht euch keine Sorgen. Wenn es euch beruhigt, dann werde ich euren Rat befolgen.
4: Vergesst es nicht, zu eurem eigenen Schutz. Gute Nacht.
0: Gute Nacht.
2: Ich schlief tief und fest. Mitten in der Nacht meinte ich jedoch plötzlich zu hören, dass jemand an meiner Tür rüttelte. Allerdings schenkte ich diesem Vorgang weiter keine Beachtung. Da alle Gäste dem Wein mehr als üppig zugesprochen hatten, war es wenig verwunderlich, dass die meisten den Vormittag noch auf ihren Zimmern zubrachten. Einzig der Gastgeber, ich und erstaunlicherweise auch der geheimnisvolle Monsieur de Montour, der Unmengen Wein getrunken hatte, ohne dass der Alkohol die geringste Wirkung gezeigt hatte, fanden sich zum Frühstück zusammen. Die Kesse Marcita und Isabelle gesellten sich etwas später auch noch zu uns.
7: Gut zu wissen, dass es noch Männer gibt, denen die Gesellschaft von uns Damen wichtiger ist als ein sinnloses Besäufnis mit dem zugegebenerweise köstlich schmeckenden Wein. Mir ist eigentlich gar nicht zum Lachen zumute. Stell dir vor, mein lieber Pierre, einer aus unserer Runde hat gestern Nacht sogar so tief ins Glas geguckt, dass er sich im Schutz der Nacht wagte, an meiner Tür zu rütteln.
1: Nein.
7: Psst, nicht so laut. Seltsamerweise hatte mich dieser de Montour zuvor ausdrücklich darauf hingewiesen, meine Tür zu verriegeln.
0: Ach, mich auch? Suchte er dich auch auf deinem Zimmer auf?
7: Ja, ich war nicht wenig erstaunt, wie er plötzlich vor mir stand. Das stimmt doch etwas nicht. Er verließ ja heute Nacht noch vor dir den Festsaal. Und dabei macht er eigentlich den Eindruck, ein Mann zu sein, der nie schläft.
0: Stimmt. Das ist alles in der Tat ausgesprochen seltsam.
7: Heute Nacht jedenfalls werde ich meine Tür unverriegelt lassen.
0: Oh nein, nein, nein, nein, das solltest du keinesfalls tun.
7: Lass mich nur machen. Angst habe ich keine. Im Gegenteil. Ich bin schon gespannt, wen ich auf frischer Tat ertappen werde.
0: Ich fürchte nur, dass letzte Nacht niemand auf Freyas Füßen durch die Gänge geschlichen ist, sondern dass dieser jemand von Mordlust getrieben wurde.
7: Deine blühende Fantasie möchte ich haben.
0: Halte auf jeden Fall deine Tür verriegelt. Schläft nicht Isabel mit dir in einem Zimmer?
7: Wie kommst du denn darauf? Nein, das wäre mir nicht recht. Ich möchte niemanden in meinem Zimmer haben, wenn ich schlafe.
0: Und deine Zofe?
7: Schläft im Sklavenquartier, wo sie auch hingehört, das einfältige Ding.
0: Wer dich nicht kennt, könnte auf die Idee kommen, du seist ein ganz schönes Luder.
7: Und wenn schon, das schadet nichts.
0: Pass gut auf dich auf, sonst werde ich deinem Bruder sagen, dass er dir deinen kleinen Hintern versohlen soll.
7: Als ob mich die Vorstellung von Luigi, eine Tracht Prügel zu kassieren, schrecken würde.
0: Du bist unverbesserlich.
7: Das hoffe ich doch.
0: Ich wandte mich nun der lieblichen Isabel zu, die im Aussehen und vor allem in ihrem Wesen das komplette Gegenteil von Marcita war. Wir unterhielten uns recht angenehm. Am Nachmittag bot uns unser Gastgeber an, ihn an den Hafen hinunter zu begleiten. Er hätte dort eine Reihe von männlichen und weiblichen Sklaven zu begutachten, die schnellstens verschifft werden sollten. Monsieur de Montour und meine Wenigkeit folgten der Einladung. Es war das erste Mal, dass ich mich schämte, ein Mensch zu sein, angesichts dessen, wie meine Artgenossen ungeniert Sklaven wie Nutzvieh hielten.
4: Die Eingeborenen scheinen sehr aufgebracht, ja beinahe eingeschüchtert zu sein.
0: Ja, ihr habt recht, de Montour. Das ist mir auch schon aufgefallen.
1: Was schaut ihr beiden denn so an?
0: Wir fragen uns, warum die Eingeborenen so ängstlich dreinblicken.
1: Ach, es ist nichts weiter. Nicht der Rede wert. Ein Leopard hat heute Nacht bloß draußen im Dschungel einen der Waldarbeiter in Stücke gerissen. Ist wohl nicht viel von ihm übrig geblieben.
0: Das ist ja furchtbar.
1: Findest du?
0: Ja, ein Mensch ist zu Tode gekommen.
1: Einer meiner Leibeigenen ist zu Tode gekommen. Das ist ein Unterschied.
0: Darüber darf man wohl geteilter Meinung sein.
4: Und ein Leopard soll es gewesen sein?
1: So vermuten Sie, ja.
4: Hat ihn denn jemand gesehen?
1: Das nicht. Spielt aber auch keinerlei Rolle. Im Schloss sind wir sicher vor jeder Gefahr. Was kümmert mich da, was den Schwarzen hier draußen widerfährt? Es lohnt sich nicht einmal weiter darüber zu reden. Belassen wir es also dabei. Dieser Sklave dort hat mich übrigens gerade bekniet, dein Diener werden zu dürfen, Pierre.
0: Mein Diener? Warum denn das?
1: Bitte, das weiß der Teufel. Er scheint ein guter und vor allem gesunder und kräftiger Bursche zu sein. Wenn du ihn akzeptierst, dann würde ich ihn dir gerne zum Geschenk machen. Zweifellos wird er mal einen passablen Kammerdiener abgeben, vorausgesetzt, du lässt genügend Strenge walten.
0: Wenn du meinst, dass ich ihn auspeitschen soll, dann...
1: Genau das meine ich. So sind sie es alle gewöhnt.
0: Dann muss ich dir sagen, dass diese barbarische Art der Bestrafung, da wo ich etwas zu sagen habe, keine Anwendung finden wird.
1: Ach.
0: Wenn du ihn mir trotzdem schenken möchtest, nehme ich ihn gerne.
1: Na gut, so sei er dein.
0: Ich danke dir.
1: Hey, Gola, komm her. Begrüße deinen neuen Herrn.
5: Ich werde euch immer ein treuer Diener sein, Herr.
0: Das ist schön. Ich sehe dir an, dass du es aufrichtig meinst. Wir werden uns gut verstehen, da bin ich sicher.
5: Zu gütig, Herr.
1: So hat hier wohl noch nie jemand mit einem Sklaven gesprochen.
0: Gola bei mir zu haben, gab mir ein sicheres Gefühl. An diesem Abend gerieten Baron von Schiller und der Franzose Jean Desmart in heftigen Streit. Natürlich war mal wieder Marcita der Auslöser gewesen. Sie konnte es einfach nicht lassen, jedermann schöne Augen zu machen. Wer dies noch nicht durchschaute, machte sich natürlich Hoffnungen darauf, dass sie es ernst meinte. Es gelang uns, die Streitenden zu trennen, ehe sie sich mit ihren Schwertern ernsthafte Verletzungen zufügen konnten. Luigi Verenza schickte seine leichtlebige Schwester daraufhin erbost auf ihr Zimmer. In der Nacht erwachte ich mit einem Mal und spürte, dass etwas Grauenvolles vor sich ging.
8: Gola! Gola!
5: Ja?
8: Spürst du es nicht?
5: Das Böse.
8: Ja. Das ist Marcita. Los, komm!
5: Ja.
1: Wachen! Wachen!
8: Nicht nur wir scheinen die Schreie gehört zu haben.
5: Vorsicht, Herr.
8: Da! Oh, gütiger Gott, ihr seid es nur, Monsieur Pierre.
0: Monsieur Desmart,
9: Was macht ihr denn in diesem Teil des Schlosses? Euer Schlafgemach ist doch ganz auf der anderen Seite gelegen.
10: Ich hörte Masita schreien und da...
9: Und da wollt ihr es so schnell hierher geschafft haben?
1: Rasch, Freunde, kommt! Was steht ihr hier im Weg rum? Wir müssen der armen Masita beistehen!
4: Was ist denn los?
1: Komm mit, Montour!
9: Womöglich brauchen wir jeden Mann.
11: Ich bin ja da. Dein Bruder ist da.
1: Herr im Himmel.
10: Alles voller Blut. Oh.
9: Masita!
7: Ich lebe noch.
10: Du hast sehr viel Blut verloren.
1: Die Verletzungen sehen aus, als ob sie dir mit langen Krallen zugefügt worden wären.
10: Ihr seid übersät mit tiefen Kratzspuren.
4: Was ist denn genau passiert?
7: Es war meine eigene Schuld. Ich muss durch all die Aufregung gestern Abend vergessen haben, meine Tür zu verriegeln. Etwas hat sich dann im Dunkeln zu mir hineingeschlichen und mich angegriffen.
1: Konntest du erkennen, wer oder was es war?
7: Nein, der Mond scheint zwar hell genug, aber genau das veranlasste mich, die schweren Vorhänge zu schließen. Jemand packte mich, als ich eingeschlafen war, riss mich aus dem Bett und begann, mich mit haarigen Klauen zu kratzen und zu würgen.
10: Unglaublich. Offenbar befindet sich ein Mörder unter uns im Schloss. Wo ist überhaupt Baron von Schiller?
1: Richtig. Sein Gemach befindet sich auch in diesem Trakt. Er müsste von dem Tumult hier eigentlich ebenfalls wach geworden sein.
9: Wie wir alle.
10: Seltsam. Können wir dich allein mit Masita lassen, Luigi?
12: Geht nur. Ich komme zurecht.
1: Kommt, Männer!
9: Ja, ja.
7: Aua!
4: Du musst stillhalten, Schwester.
9: Da liegt was!
1: Ein Mensch!
4: Tatsächlich.
1: Oh, mein Gott! Wie er zugerichtet wurde!
9: Ist er tot?
10: Natürlich ist er das. Mit solchen Verletzungen überlebt niemand.
9: Oh. Dreh ihn um, Gola.
13: Sehr wohl, Herr.
1: Oh, du meine Güte.
9: Ist das Baron von Schiller?
10: Er ist es. Seht das Schwert und die Kleidung.
4: Sein Angreifer hat ihm keine Zeit gelassen, sich zu verteidigen.
9: Geschweige denn, um zu schreien. Gola und ich haben jedenfalls nur Masita schreien hören.
1: Oh, was für fürchterliche Verletzungen. Masita kann froh sein, dass der Angreifer von ihr abließ, ehe auch sie so schwer zugerichtet wurde.
10: Das kann nur das Werk eines Eingeborenen sein.
1: Unfug! Kein Eingeborener würde es schaffen, sich hier zu dieser Stunde unbemerkt Zutritt zu verschaffen.
10: Sind ja auch schon genug hier.
1: Nur zwei. Gola hier und die Dienerin von Isabel.
9: Gola war die ganze Zeit mit mir in meinem Zimmer. Er kann es nicht gewesen sein.
1: Und nach der Tat eines zarten, eingeborenen Mädchens sieht das ja nun wirklich nicht aus.
10: Aber wer käme sonst als Täter in Frage?
9: Ihr?
10: Ich?
9: Ja.
1: Smart? Wie kommst du darauf, Pierre?
10: Frag lieber, warum ich ihn aus der Richtung von Masitas Zimmer wegrennen sah.
1: So?
10: Ich... Verdammter Lügner! Macht dir wohl Spaß, mich anzuschwärzen, was? Lass mich los!
1: Schluss damit! Schluss! Was ist denn nur in dich gefahren?
10: Ich habe nichts mit der ganzen Sache zu tun.
1: Dann erkläre dich.
10: Heraus mit der Sprache. Ich...
4: Er hat nichts mit dem zu tun, was hier vor sich geht.
10: Ach ja? Und warum seid ihr da so sicher?
1: Das würde mich auch interessieren, Montour. Sprich.
4: Sieht das nach der Tat eines Menschen aus? Wie sollen solche Verletzungen durch Menschenhand entstanden sein?
10: Mit einem Dolch beispielsweise?
4: Kein Dolch verursacht Verletzungen dieser Art. Nein, nein. Wir haben es hier mit einer sehr gefährlichen Bestie zu tun. Mit ihren messerscharfen Krallen ließ sie dem armen Baron von Schiller keine Möglichkeit, sein Leben zu retten.
10: Danke, Montour. Danke. Wenn es wirklich diese ominöse Bestie geben sollte, muss sie sich ja hier im Schloss noch irgendwo versteckt halten.
1: Ich werde sofort eine gründliche Durchsuchung anordnen.
0: Aber auch diese brachte keinen Erfolg. Im Morgengrauen ging ich daher ermattet zurück auf mein Zimmer, um mich noch etwas hinzulegen.
9: Nanu?
0: Ich war nicht wenig erstaunt, die Tür verschlossen vorzufinden.
9: Hey, aufgemacht! Was soll das?
14: Wer ist da?
9: Dein Herr! Aufgemacht, sofort!
14: Oh, verzeiht mir. Bitte verzeiht mir.
9: Schon gut. Lass mich jetzt endlich rein.
14: Ja.
8: Natürlich, Herr.
10: Was ist denn los mit dir?
8: Ich habe Angst. Diese Morde, der im Dschungel und jetzt hier im Schloss, das war kein Leopard. Nein, sicher geht der Leopardenmensch um.
10: Der Leopardenmensch?
8: Ja. Habt ihr nie von ihm gehört?
10: Nein, nie.
8: Es ist Vollmond. Daher dachte ich das. Aber die Spuren um die Toten sprechen eine andere Sprache. Ach, das passt alles nicht zusammen.
10: Was meinst du?
8: Habt ihr nicht die Spuren um den Toten gesehen?
10: Ich hab nicht drauf geachtet.
8: Der Mörder ist in das Blut getreten und hat Spuren hinterlassen. Blutige Fußspuren, wie bei dem Holzfäller im Wald. Ich habe sie gesehen. Es war keiner von meinen Leuten, so viel steht fest.
10: Kein Eingeborener, meinst du?
8: Ja, deshalb habe ich solche Angst.
10: Dann sag doch endlich, was du weißt.
8: Der Mörder, diese Bestie, trägt Schuhe. Keiner von uns hat Schuhe. Es muss ein hoher Herr sein.
10: Hast du einen Verdacht?
8: Ich...
10: Nun rede schon. Ich werde dir ja nicht gleich den Kopf abreißen.
8: Dom Vincente da Lusto. Oh. Ich glaube, es ist Dom Vincente. Das glauben auch die anderen unten im Dorf.

Innerlich sträubte sich alles in mir, den Worten Golas auch nur im entferntesten Glauben zu schenken. Den ganzen Tag war die Stimmung im Schloss gedrückt. Die Damen blieben auf ihren Zimmern. Kaum jemand sprach ein Wort.

0: Als wir Männer abends noch vor dem Kamin beisammen saßen, ergriff ich das Wort.
1: Ich werde mir heute Nacht Klarheit verschaffen, ob wir es hier mit einem Menschen oder einem Tier zu tun haben.
2: Und wie willst du das anstellen?
1: Ganz einfach. Meinen Diener habe ich für heute Nacht ins Sklavenquartier geschickt. Meine Tür wird weit offen sein und ich werde die ganze Nacht mit meinem Schwert bewaffnet warten, wer oder was hier auf den Korridoren umherschleicht.
3: Ihr seid ein mutiger Mann.
2: Ich habe die Wachtposten im ganzen Schloss und auch drumherum verdoppelt. Es kann niemand unbemerkt herein und auch niemand heraus.
0: Ich musste an Golas Worte denken. Wenn wirklich unser Gastgeber etwas mit den Morden zu tun haben sollte, was würden dann die verstärkten Wachposten nützen, wo sie doch alle ihm aufs Wort folgten?

0: Ich saß kaum in meinem Zimmer, als ich Schritte auf dem Gang hörte.
1: De Montour? Ihr?
2: Ich flehe euch an, Monsieur. Lasst ab von eurem tollkühnen Vorhaben.
0: Auf keinen Fall. Was ich angefangen habe, führe ich auch zu Ende.
2: Ihr seid also wirklich zu allem entschlossen?
0: Das bin ich.
2: Dann bitte ich euch, wenigstens noch etwas für meinen Seelenheil zu tun.
0: Was soll das sein?
2: Versprecht, dass ihr meinen Wunsch nicht hinterfragen werdet.
0: Ich...
2: Versprecht es!
0: Gut, ich verspreche es. Also?
2: Sobald ich mein Gemach betreten habe, müsst ihr die Tür von außen fest verriegeln.
0: Aber...
2: Ihr habt versprochen, keine Fragen zu stellen. Bitte tut mir den Gefallen. Ich flehe euch an.
0: Ich... Also schön. Gehen wir.
2: Gott sei's gepriesen. Bitte tut mir den Gefallen. Ich flehe...

0: Dunkle Wolken verhüllten in dieser Nacht immer wieder den hellstrahlenden Vollmond. Ich war müder, als ich gedacht hatte. Irgendwann konnte ich keinen Widerstand mehr leisten und schlief ein. Als ich wieder erwachte, befiel mich ein deprimierendes Gefühl der Einsamkeit. Alles war ruhig im Schloss. Mich hungerte nach menschlicher Gesellschaft. Ich schlich daher durch die dunklen Gänge zu de Montours Zimmer.
1: Was ist das? Verdammt! Die Tür ist aufgebrochen worden! De Montour? De Montour! Niemand da! Gott, von der Tür ist nicht mehr viel übrig. Offenbar ist er dem Mörder entkommen. Ich muss ihn finden! De Montour? Seid ihr es?
2: Ja. Ich bin es.
1: Hat euch jemand in eurem Gemach angegriffen?
2: Nein. Das nicht.
1: Aber die Tür, sie ist vollkommen zertrümmert. Wie ist das nur passiert?
2: Das habe ich selbst getan.
1: Ihr? Aber warum denn das?
2: Ich bin ein Verlorener und ich hasse mich dafür. Ich flehe euch an, ergreift euren Dolch und erlöst mich von meinen Qualen. Stoßt in mir tief ins Herz.
1: Seid ihr wahnsinnig geworden?
2: Ich war es, der Baron von Schiller und den armen, arglosen Holzfäller in Stücke gerissen und Marcita angegriffen hat. Ich bin die Bestie, vor der alle zittern.
1: Das glaube ich nicht. Nie im Leben.
2: Das ist sehr dumm von euch, denn... Es geht wieder los. Rasch, halt in euer Zimmer.
1: Aber
2: es kommt wieder über mich. Ich kann nichts dagegen tun.
1: Was kommt über euch?
2: Oh, es kommt. Gleich ist es da. Geht. Lasst mich allein, wenn euch euer Leben lieb ist.
1: Was ist mit euch? Ja,
2: flieht vor all hier. Ich kann es nicht mehr lange zurückhalten. Es ist stärker als ich. Viel stärker!
0: Ich war schockiert, welchen Ausdruck das Gesicht von de Montour angenommen hatte. Es war nun die Fratze einer Bestie, in die ich sah. Ich konnte nicht länger zuschauen, wie sehr er litt, und tat, was er von mir verlangt hatte. Ich floh in die trügerische Sicherheit meines Zimmers.

0: ist bloß draußen. Im Dschungel.
1: Wolkenlos erstrahlte der Vollmond wieder am Himmel.
0: Gott im Himmel, wenn dies ein Albtraum ist, dann lass mich bitte daraus erwachen.
1: In dieser Nacht geschah nichts weiter, sodass ich etwas Schlaf nachholen konnte. In der Früh, ich war gerade im Begriff, zu den anderen nach unten zu gehen, klopfte es unerwartet an meiner Tür.
0: Ja? Wer ist da?
2: De Montour.
0: Was wollt ihr?
2: Mit euch reden. Ich bitte euch, öffnet mir. Es geht augenblicklich keine Gefahr von mir aus. Ich schwöre bei allem, was mir heilig ist.
0: Also schön. Ich vertraue euch.
3: Danke. Schließt die Tür. Ich bin euch eine Erklärung schuldig. Noch nie habe ich jemandem etwas davon erzählt. Zu unglaublich ist das, was mir geschah.
0: Setzt euch und sprecht.
3: Das will ich. Ihr seid sehr freundlich.
0: Spannt mich nicht weiter auf die Folter.
3: Vor einigen Jahren war ich im Norden Frankreichs gezwungen, im Rahmen einer wichtigen politischen Mission ein dichtes und von den Einheimischen gefürchtetes Waldgebiet zu durchqueren.

0: Die Sonne war schon fast untergegangen. Lange Schatten legten sich über den Waldboden. Im Dämmerlicht dieses Spätsommertages begann es mir nun mit jedem Schritt mulmiger zu werden. Denn vermutlich lag noch eine nicht unbeträchtliche Wegstrecke vor mir. Und das letzte Dorf hatte ich bereits vor Stunden hinter mir gelassen. Mit dem vollständigen Ersterben des Vogelgesangs wurde es mir immer unheimlicher in dem dichten Wald zumute. So manches Geräusch ließ mich zusammenfahren. Bloß ein Kaninchen. Das Gefährlichste hier scheint meine eigene Fantasie zu sein. Und die ging auch weiterhin, je dunkler es wurde, immer öfter mit mir durch. Ha! Ein Waldkauz. Hätte ich doch im letzten Dorf Quartier bezogen.
1: Guten Abend.
0: Komm mir nicht zu nah. Ich habe ein Schwert und werde nicht zögern, es zu gebrauchen.
1: Steckt es wieder weg, lieber Freund. Ich bin kein Wegelagerer. Gewiss nicht.
0: Ich...
1: Vertraut mir.
0: Also schön.
1: Ihr seid schnell mit dem Schwert.
0: Ich bin fremd hier und hörte die Dörfler von Banditen reden, die Reisenden hier auflauern.
1: Vorsichtig zu sein, zahlt sich immer aus.
0: Dummerweise scheine ich mich auch noch verirrt zu haben. Kennt ihr euch hier aus?
1: Oh ja? Wohin wollt ihr denn?
0: Nach Villefort.
1: Da habt ihr in der Tat eine Abzweigung verpasst. Wir haben denselben Weg, wenn ihr euch mir anschließen wollt.
0: Sehr gern. Welch glückliche Fügung. Mein Name ist de Montour. Ich stamme aus der Normandie.
1: Carolus Leloup.
0: Was für ein ungewöhnlicher Name.
1: Meine Familie besteht seit Generationen nur aus Jägern.
0: Ich verstehe. Verzeiht, dass ich euch so anstarre, aber es ist bereits so dunkel, dass ich euer Gesicht nicht erkennen kann.
1: Da gibt es auch nicht viel zu sehen. Kommt, gehen wir.
0: Gern. Tragt ihr eine Maske?
1: Eure Augen scheinen sich an das Dunkel zu gewöhnen. Ja, ihr habt recht gesehen. Ich habe ein Gelübde abgelegt, eine gewisse Zeit mein Gesicht zu verhüllen, wenn ich einem Rudel Hunde entkomme.
0: Einem Rudel Hunde?
1: Wölfe. Ich meinte natürlich Wölfe.
0: Aha.
1: Ihr seid ein mutiger Mann.
0: Inwiefern?
1: Nun, viele Einheimische würden diesen Wald nicht einmal bei gleißendem Tageslicht durchqueren. Geschweige denn in der Dunkelheit.
0: Das habe ich schon im letzten Dorf vernommen. Man wollte mich davon abbringen, heute noch weiterzugehen, da ein großer Wolf diesen Wald unsicher machen soll.
1: Ja, davon hörte ich auch reden.
0: Meine wichtige Mission ließ mich all meine Furcht überwinden. Ich muss unbedingt morgen in Villefort sein.
1: Dort ist der Abzweig. Oder wollt ihr doch lieber ins Dorf zurückgehen?
0: Wo denkt ihr hin? Nein! Bitte führt mich.
1: Nichts lieber als das.
0: Wir schritten nebeneinander her. Er war weit größer als ich und von schlanker Gestalt. Seine Kleidung mutete mich spanisch an. Sie war reich verziert. Er erzählte mir von seinen Reisen in alle möglichen Länder. Immer tiefer führte er mich, während wir uns glänzend unterhielten, in den Wald. Nutzen viele Reisende diese Wegstrecke?
1: Nur die Mutigsten der Mutigen wagen es. Man fürchtet allgemein, dass sich hier ein böser Geist im Unterholz eingenistet habe.
0: Und ihr?
1: Ich habe ihn nie gesehen. Was aber nicht bedeuten soll, dass da nichts ist. Auch ich spüre hier die Gegenwart von etwas Schrecklichem. Ihr etwa nicht?
0: Nun...
1: Wir sollten uns beeilen. Der Mondschein wird immer heller. Wir müssen den größten Teil des Weges hinter uns gebracht haben, wenn der Mond seinen Zenit erreicht.
0: Warum?
1: Das war eine Frage. Weil Unheil vom Mond ausgeht.
0: Hat es etwas mit dem Werwolf zu tun?
1: Ach, ihr wisst davon?
0: Ich wollte vorhin nicht gleich damit herausrücken, da ich dachte, ihr könnt...
1: Dass ich euch für verrückt halten würde?
0: Genau.
1: Ich halte euch nicht für verrückt. Werwölfe sind eine ernste Bedrohung in dieser waldreichen Gegend. Das größte Problem stellt es dar, den richtigen Zeitpunkt abzupassen, sie zu erlegen.
0: Wieso das?
1: Erlegt man einen Werwolf, wenn er komplett verwandelt ist, dann ist er tot. Wenn er aber in menschlicher Gestalt oder in einer Mischgestalt getötet wird, dann wird sein böser Geist den Schlechter für alle Ewigkeiten verfolgen.
0: Oh, was für eine schreckliche Vorstellung.
1: Es ist soweit. Der Mond hat seinen Zenit erreicht.
0: Wie hell er leuchtet.
1: Wir sollten uns eine kurze Rast gönnen. Meint ihr nicht?
0: Nein, weiter, weiter.
2: Wartet.
0: Was ist mit euch? Ihr...
2: Was habt ihr getan? Wartet ihr nicht? Was ist
0: das? Ich... Oh Gott! Oh Gott! Er ließ von mir ab und veränderte vor meinen Füßen. Als er sich nicht mehr rührte, beugte ich mich herab, kam die Maske zu fassen und riss sie ihm vom Gesicht.
3: Oh nein, nein, wie grässlich!
0: Sein Gesicht war übersät mit Fell, dem Fell eines Wolfes. Der gebrochene, todtraurige Blick eines erlegten Tieres sah mich an.
1: Erlegt man einen Werwolf, wenn er komplett verwandelt ist, dann ist er tot. Wenn er aber in menschlicher Gestalt oder in einer Mischgestalt getötet wird, dann wird sein böser Geist den Schlechter für alle Ewigkeiten verfolgen.
0: Ich wusste mir keine andere Wahl und hackte das grauenvolle Ding mit seinem eigenen Schwert in Stücke. Dann verließ ich diesen Ort des Schreckens und rannte im Mondschein so lange, bis ich die ersten Häuser erreichte.
4: Und seitdem?
0: Seitdem verfolgt mich der Werwolfgeist. Wird stärker und stärker, je voller der Mond ist, und zwingt mich in den Vollmondnächten, mich zu verwandeln und schreckliche Bluttaten auszuführen.
4: Oh mein Gott.
0: König Salomon ist es gelungen, die meisten Dämonen erfolgreich zu bekämpfen. Nur 5 entkamen und nahmen die Gestalt von Wölfen an. Ich habe einen von ihnen getötet, jedoch vor lauter Angst und Grauen zur Unzeit. Der erste Vollmond nach dem schrecklichen Erlebnis im Wald von Villefort brachte mir Gewissheit, dass ich nun meinerseits besessen war von dem Werwolfgeist und dieser mich zu Taten zwang, die ich bei vollem Bewusstsein niemals begehen würde. Ich hasste mich, als ich nach der ersten Verwandlung am nächsten Morgen erwachte, meine Gewänder zerrissen und meine Hände und Lippen blutverschmiert fand. Im Dorf erzählte man sich, dass ein gewaltiger Wolf ein Liebespaar in Stücke gerissen hätte. Ich war der Einzige, der die Wahrheit kannte. Daher beschloss ich, auf Wanderschaft zu gehen. Aber von der Besessenheit, die ich durch eigene Schuld auf mich herabgeschworen hatte, gab es kein Entkommen. Ich schöpfte zwar neue Hoffnung, als nach den ersten Vollmondnächten der Fluch allnächtlich nicht mehr über mich kam. Aber es war leider nur eine Frage der Zeit, bis es wieder geschah.
4: Habt ihr nie daran gedacht, euch...
0: Mir selbst den Tod zu geben?
4: Ja.
0: Daran denke ich jedes Mal, wenn die Besessenheit mich zwingt, Unheil über die Welt zu bringen. Aber das wäre nicht die ersehnte Erlösung. Denn mein toter Körper wird dann für alle Zeiten die Welt unsicher machen. Niemand weiß so gut wie ich, was Höllenqualen sind. In einem Zustand höchster Verzweiflung akzeptierte ich Dom Vincentes Einladung hierher, inständig hoffend, dass es mir hier in diesem Schloss gelingen möge, meine Besessenheit in den Vollmondnächten unter Kontrolle zu halten. Es war eine trügerische Hoffnung. Meine Hände sind wiederum voller Blut. Jemand muss mich aufhalten. Ich bat euch gestern Nacht bereits und meinte es ernst. Stoßt mir euren Dolch tief ins Herz. Er ist aus reinstem Silber, wie ich sehen konnte. Erlöst mich damit von meinen Qualen. Die Welt wird aufatmen, wenn ein Ungeheuer wie ich endlich seinen letzten Atemzug getan hat. Wollt ihr so gnädig sein und mir diesen Dienst erweisen? Ich weiß, es ist viel verlangt, aber ihr seht den wohlverzweifeltsten Menschen dieser Erde vor euch im Staub knien.
4: Steht bitte auf. Ich werde nichts dergleichen tun.
0: Ach.
4: Aber ich will euer Freund werden und versuchen, euch zu helfen.
0: Mir helfen zu wollen, das ist ein sinnloses Unterfangen. Glaubt mir.
4: Das werden wir sehen. Die Vollmondnächte sind ja nun erstmal wieder vorbei.
0: Gott sei es gedankt.
5: Ich beschloss, de Montour nicht zu verraten. In den nächsten Wochen freundeten wir uns immer mehr miteinander an. Er gewährte mir weidlich Einblicke in seine Seele, die ich als Grundgut erkannte. Wie leid er mir tat. Als der Mond wieder voller zu werden begann, unterbreitete er mir eine Idee.
0: Was hältst du davon, wenn ich den anderen sage, dass ich ein paar Tage auf die Jagd in den Dschungel gehe? Das verhindert hoffentlich lästige Fragen. Im Schutze der Dämmerung werde ich mich dann wieder ins Schloss schleichen. Es gibt ein versteckt liegendes Verlies mit schwer vergitterten Fenstern, die vom Boden nicht zu erreichen sind. Dort musst du mich dann an die Wand ketten und die Türen fest verriegeln.
4: Das klingt nach einem gut durchdachten Plan.
0: In unbemerkten Momenten kannst du mir dann tagsüber Essen und Trinken bringen. Aber beileibe nicht nachts.
4: Ich komme nur am Tag. Keine Sorge.
0: Vielleicht erreichen wir so, dass ich diesmal niemandem Schaden zufüge und mein Geheimnis unentdeckt bleibt.
5: Tatsächlich gelang uns dies. Mir war aufgefallen, dass die Trommeln, die aus dem Dorf zu uns heraufschallten, immer aggressiver geschlagen wurden. Auch Golas Verhalten mir gegenüber veränderte sich. Etwas schien hier vorzugehen, was ich nicht verstand.
6: Herr, ich weiß nicht, wie ich es sagen soll, aber... Aber...
4: Nur heraus damit!
6: Es geht etwas Schlimmes vor sich. Unten im Dorf.
4: Hat es etwas mit dieser Trommelmusik zu tun? Sie scheint mir jeden Tag lauter und lauter von dort unten heraufzuschallen.
6: Genau. Dieser Mann, der aussieht wie eine Ratte.
4: Carlos, der Neffe von Dom Vincente.
6: Ja, er... Er ist ein Verräter.
4: Das wundert mich ehrlich gesagt nicht. Wen hat er denn verraten?
6: Er hat den Leuten im Dorf weisgemacht, dass sein Onkel für den Tod des Holzfällers und auch die anderen Angriffe verantwortlich ist. Er soll in Wahrheit ein Leopardenmensch sein.
4: Er bezweckt offensichtlich, deine Brüder die Drecksarbeit machen zu lassen, um hier selbst bald Herr über alles zu sein.
6: Er ist ein gefährlicher Mann.
4: Das ist er in der Tat. Aber es wird ihm nicht gelingen, mit seinen teuflischen Ränkespielen zum Erfolg zu gelangen.
6: Er ist zu allem entschlossen und die Angst der Leute im Dorf vor der Bestie ist so groß, dass sie mit Sicherheit nicht zögern werden, Dom Vincente zu töten.
4: Danke, dass du mir das alles endlich anvertraut hast, Gola. Ich werde tun, was ich kann, um eine Katastrophe zu verhindern.
5: Dies war eine Entwicklung, mit der ich in dieser Form nicht gerechnet hatte. Je länger ich darüber nachdachte, desto aufgebrachter wurde ich. Auch wenn es schon langsam bedenklich dunkel wurde, ich musste mit de Montour über die Sache sprechen.
0: Du? Was willst du hier? Du riskierst dein Leben. Der Mond wird bald am Himmel erscheinen.
4: Ich habe keine Angst. Immerhin bist du angekettet.
0: Nie könnte ich mir verzeihen, wenn ich dir etwas antun würde.
4: Das wird nie passieren.
0: Hoffentlich behältst du recht. Was führt dich also her?
4: Carlos da Lusto.
0: Macht der kleine Intrigant etwa mal wieder Ärger?
4: Mehr als das. Es hat den Anschein, dass er die Dörfler mit seinen Lügen dazu gebracht hat, einen Mordanschlag auf seinen Onkel zu verüben.
0: Das sieht dieser Ratte ähnlich.
4: Was soll ich tun? Soll ich Dom Vincente warnen?
0: Nein, er würde dir sowieso nicht glauben. Du weißt, wie sehr er Carlos immer gegen alle Anschuldigungen in Schutz nimmt. Auf dem Auge ist er leider blind und wird es immer bleiben.
4: Aber ich kann doch nicht einfach tatenlos zusehen. Was ist, wenn es in den nächsten 2 Tagen passiert? Dann bin ich allein, weil...
0: Weil ich hier angekettet bin und dir nicht helfen kann. Ja, ja, ich weiß.
4: Was rätst du mir also?
0: Halte dich so oft es geht in Dom Vincentes Nähe auf. Weich ihm nicht mehr von der Seite. Werde sein Schatten. Vielleicht zögert deine Präsenz den Anschlag noch etwas hinaus.
4: Gut, ich...
0: Was ist? Was hast du?
4: Ein Schatten? Auf der Wand über dir.
0: Was für ein Schatten? So rede doch schon.
4: Ein Wolfskopf.
0: Und der Mond?
4: Er strahlt in voller Kraft.
0: Oh Gott, ich... Ich glaube, es geht los. Flieh raus hier. Beeil dich. Ich...

eine Bestie. Mögen die Ketten und schweren Türen ihn auch in dieser Nacht vor sich selber schützen.

0: Als ich unterwegs zu meinem Gemach war, traf ich zufällig auf Luigi Verenza. Er berichtete mir, dass Carlos Don Vincente gebeten habe, ihn zu einer Sklavenauktion unten im Dorf zu begleiten. Mir gefror das Blut in den Adern bei der Vorstellung, dass unser Freund vermutlich gerade in sein eigenes Verderben rannte. Ich zog daher Luigi ins Vertrauen.
1: Wir müssen ihnen nach! Auf der Stelle!
2: Der Meinung bin ich auch. Kommt!
1: Ja!
0: Wir nahmen jeder eine Fackel aus einer der Halterungen an den Wänden und rannten ins Dorf hinunter.
1: Da! Da sind sie!
2: Seht nur!
1: Tatsächlich! Sieht aus, als ob wir gerade noch rechtzeitig kommen.
2: Halt, wartet! Bitte wartet!
3: Ist das? Was soll das werden?
4: Hier, Luigi. Was macht ihr beiden denn hier?
1: Pierre hier hat dir etwas Wichtiges zu sagen.
4: Ja, bitte?
1: Ich...
3: Sagt schon, was ihr wisst. Was soll das werden?
4: Ruhig, Carlos. Also, Pierre, was willst du mir sagen?
1: Ich will dich bitten, auf der Stelle mit uns ins Schloss zurückzukehren.
4: Und warum das?
3: Hüte deine Zunge, Franzose.
1: Dein Neffe beabsichtigt, dich den Eingeborenen auszuliefern. Er hat sie glauben gemacht, dass du der Unhold bist, der den Holzfäller in Stücke gerissen und die Frau angegriffen hat.
3: Hör nicht auf ihn, Onkel.
4: Sprich weiter, Pierre.
1: Er will dich so schnell es geht beerben. Ich weiß es von Gola, meinem Diener. Er hat ein Gespräch im Dorf zwischen Carlos und dem alten Schamanen belauscht.
5: Wenn du tot bist, sollen alle anderen im Schloss auch getötet werden. Alle außer Carlos. So haben sie es abgemacht. Dein feiner Neffe hier und der Schamane.
1: Und so wie wir die Lage einschätzen, soll es heute Nacht soweit sein.
4: Ist das wahr?
3: Naja,
4: Ob das wahr ist, will ich wissen.
3: Ja, verdammt, es ist wahr, aber...
4: Ergreift ihn!
5: Schön ruhig bleiben, wenn dir dein Leben lieb ist.
1: Gottlob, war es noch nicht zu spät. Sollen wir ihn hinauf zum Schloss bringen?
4: Ja. In einem der feuchten Verliese soll er verrotten. Wie konntest du nur?
3: Ich...
1: Was war das?
5: Verdammt, was war das?
4: Sprich, Verräter!
3: Das? Das sind meine Freunde. Sie sind überall hier im Gebüsch.
4: Ich sehe niemanden.
1: Was nicht heißt, dass da niemand ist?
6: Na doch, da raschelt es wieder.
4: Das ist eine Falle!
3: Sie warten alle nur darauf, dass ich jetzt rufe!
1: Ich untertrieben! Sie sind wirklich überall!
5: Mieses Schwein!
3: Auch wenn ich es nicht mehr erleben werde, niemand von euch wird...
4: Komm, duckt euch! Sie werfen ihre Speere!
1: Wir müssen zum Schloss zurück!
5: Das wird nicht so einfach!
4: Wir müssen es versuchen! Komm!
1: Vorsicht, Pierre! Schnell! Weiter!
4: Verdammt!
5: Wir müssen ihn stützen!
1: Komm!
4: Zieht sie raus! Zieht die Speere raus!
5: Sollen wir nicht warten, bis wir im Schloss sind?
4: Nein, nein! Zieht sie raus!
1: Also gut!
5: Er wird ohnmächtig.
1: Hab ihn!
5: Schnell!
1: Zum Schloss! Wir müssen es schaffen!
5: Wir werden es schaffen!
0: Immer wieder sprangen Eingeborene aus dem Gebüsch und bedrohten uns. Aber es gelang uns trotzdem, das rettende Tor zu erreichen und uns dahinter vor der Übermacht der Belagerer zu verschanzen.
5: Wie lange werden die Tore und Wachposten sie wohl noch abwehren können?
1: Nicht mehr lange, fürchte ich.
5: Wo bin ich? Im Schloss. Wir haben es geschafft.
1: Mach dir keine Sorgen.
4: Bei dem, was da draußen los ist, soll ich mir keine Sorgen machen?
5: Wir kümmern uns darum.
4: Ihr seid gute Freunde.
5: Sprich nicht so viel.
1: Du musst deine Kräfte schonen.
4: Aber etwas muss ich euch noch sagen.
1: Ja?
4: Das Lagerhaus jenseits des Flusses, haben die Eingeborenen es schon erreicht?
5: Moment. Nein, bis jetzt noch nicht.
4: Gott sei Dank. Dann haben wir noch eine Chance.
1: Was hat es mit dem Lager auf sich?
4: Dort liegen Unmengen an Waffen und fässerweise Schießpulver.
5: Oh, guter Gott.
4: Es darf ihnen unter keinen Umständen
7: Gedanken in die Hände fallen, dann
1: sind wir verloren.
5: Aber wie sollen sich unsere Leute durch die Hundertschaften kämpfen und den Fluss überqueren? Es wimmelt im Wasser nur so von hungrigen Krokodilen.
7: Ja, ihr müsst es versuchen.
1: Kannst du ihn alleine weiterverbinden, Luigi?
5: Wieso?
1: Ich habe eine Idee, die uns vielleicht retten könnte.
5: Dann beeil dich. Ich komme hier zurecht.
1: Gut.
0: Erleichtert sah ich, wie eine dichte Wolke sich vor den Mond schob. Der Bann würde also von de Montour abfallen. Ich eilte in das Verlies und schilderte ihm die Lage.
8: Nimm mir die Ketten ab.
1: Ja.
8: Beeil dich! Ich muss draußen sein, bevor der Fluch wieder über mich kommt. Endlich werde ich meine Kräfte für etwas Sinnvolles einsetzen können. Wenn wir dadurch siegen, wäre mir das ebenso lieb wie mein ehrenvoller Tod im Kampf. Einem Kampf für eine gute Sache.
1: Du bist frei. Pass auf dich auf, mein Freund.
8: Das werde ich.
0: Just in dem Augenblick, da die Wachposten de Montour durch das Tor nach draußen in die Scharen der Belagerer ließen, erstrahlte der Vollmond wieder wolkenlos. Niemand konnte ihn aufhalten. Allen Pfeil- und Speerspitzen zum Trotz bahnte er sich seinen Weg zum Fluss runter und fügte dabei dem Heer der Eingeborenen große Verluste zu. Von den Zinnen verfolgten wir, wie er durch den Fluss schwamm, sich von keinem der Krokodile aufhalten ließ und so das rettende Ufer erreichte.

gewaltige Explosion, die de Montour in dem Munitionslager auslöste, erschreckte und demoralisierte die Eingeborenen vollständig. Sie rannten so schnell sie konnten und verschwanden im Dschungel. Kaum einen von ihnen sahen wir jemals wieder.

0: Von de Montour jedoch fehlte nach seiner heldenhaften Tat jede Spur. Ich vermutete daher, dass er durch die Explosion selbst den Tod gefunden hatte und betrauerte meinen Freund. Auch wenn ich hoffte, dass er dadurch nun endlich seinen lang ersehnten Frieden gefunden hatte. Don Vincente da Lusto erholte sich nur sehr langsam von seinen Verletzungen. Die meisten seiner Gäste hatten nach dem beängstigenden Angriff auf das Schloss dieses mittlerweile wieder verlassen. Ich jedoch blieb bei meinem Freund. Als der nächste Vollmond am Himmel erschien, dachte ich an de Montour. Es war ein komisches Gefühl, nicht zu wissen, ob und wie er gestorben war. Ich gab in dieser Nacht dem Drang nach, noch einen Spaziergang im Mondschein zu machen.
1: Wer ist da?
2: Nur ein Freund, Pierre.
1: De Montour?
2: Sicher hieltest du mich für tot?
1: Ja. 4 Wochen sind vergangen, ohne dass ich eine Spur von dir fand.
2: Ich brauchte die Zeit für mich.
1: Ist es klug, dass wir uns jetzt unterhalten?
2: Der Mond? Keine Angst. Du brauchst mich in Nächten wie diesen nicht länger zu fürchten. Der Bann ist gebrochen.
1: Wirklich?
2: Ja. Ich wollte die erste Vollmondnacht abwarten, um ganz sicher zu sein. Es ist, wie ich es seit jener Nacht des Kampfes gefühlt habe. Ich bin frei. Die Zeit der Besessenheit ist zu Ende.
1: Wie kam es dazu?
2: Das weiß ich selbst nicht so genau. Ich kann mich nebulös daran erinnern, dass ich mir den Weg durch die Horden zum Fluss runter freikämpfte, dort mit den Krokodilen rang und die Explosion im Munitionslager auslöste. Es war das erste Mal, dass ich einigermaßen Gewalt über meine Gedanken behielt, obwohl ich verwandelt war. Ich verspürte keine Angst zu sterben, war nur beseelt von dem Gedanken, die Belagerung zu beenden.
1: Das ist dir ja auch gelungen.
2: Als ich durch den Fluss schwamm, hatte ich das Gefühl, dass ich nun wieder vollständig unter dem Schutz guter Geister stand.
1: Du warst bereit, dein Leben für unsere Leben zu opfern.
2: Es hat tatsächlich bewirkt, dass der Fluch von mir genommen wurde. Hoffentlich für alle Zeiten. Möge der verfluchte Werwolfgeist auf dem Grunde des schlammigen Flusses liegen oder in eines der blutrünstigen Krokodile gefahren sein, es ist mir gleichgültig. Meine Seele kann nun endlich

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